0: und seinen Eltern bei weiteren Verstößen wird die Bildungsdirektion eingeschaltet bzw. ein Verwaltungsstrafverfahren eingeleitet. In letzter Konsequenz sind Geldstrafen möglich zwischen 150 und 800 Euro. Dieses neue Kopftuchverbot ist allerdings umstritten. Eine ähnliche Regelung für Volksschulen ist vom Verfassungsgericht 2020 aufgehoben worden, weil sie gegen den Gleichheitsgrundsatz und die Religionsfreiheit verstoßen hat. Auch die aktuelle Regelung dürfte wieder vor dem Höchstgericht landen.
1: Weltweite Störung am Abend bei Microsoft Outlook. Millionen Menschen haben mehrere Stunden lang keine E-Mails verschicken und empfangen können. Auch beim Login soll es Probleme gegeben haben. Betroffen waren laut Angaben von Microsoft private User und auch Unternehmenskunden. Es handle sich um einen Fehler in der Cloud-Infrastruktur. Festnahme nach der Schießerei bei einem Ravefest am Wochenende im Schweizer Kanton Aargau. Die Polizei hat einen 43-jährigen Mann festgenommen. Er soll die Schüsse abgefeuert haben. Hartmut Fiedler berichtet.
2: Die Polizei in der Schweiz geht inzwischen von einem Einzeltäter aus, will über die Umstände des Verbrechens in der Nacht von Samstag auf Sonntag aber vorerst nicht viel sagen. Nur, dass sie einen 43 Jahre alten Schweizer in der vergangenen Nacht festgenommen hat. Er war in einem Auto unterwegs. Wo, ist nicht bekannt. Auf dem Gelände der Pferderennbahn in Schachen in Aarau, westlich von Zürich, wo der Rave mit mehreren tausend Menschen stattfand, wurden zahllose Patronen gefunden. Zwei Kaliber, die zu einer Pistole und einem Sturmgewehr gehören. Eine 22 Jahre alte Italienerin, die in der Schweiz lebte, wurde getötet. Weitere fünf Personen erlitten Verletzungen. In Lebensgefahr ist niemand mehr.
1: Jetzt zum Wetter und zu Thomas Wostal.
3: In den nächsten Stunden werden die Regenschauer und Gewitter langsam, aber sicher überall seltener. Und tagsüber ist es heute überhaupt recht freundlich, denn der Dienstag, der bringt uns einige Stunden Sonnenschein und nur gelegentlich ein paar Wolken. Warm wird es auch wieder, die Temperaturen steigen auf sommerliche 22 bis 28 Grad. Am Nachmittag sind dann vereinzelt wieder Gewitter möglich, am ehesten über den Bergen im Süden. Ähnliche Temperaturen am Mittwoch und für einige Zeit auch überall sonnig, am Nachmittag stellenweise Schauer und Gewitter.
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1: Im Studio Daniel Teissel. Es ist 3 Uhr. Ab heute gelten neue Regeln für den Führerschein. Die wichtigsten Änderungen betreffen Lkw- und Busfahrer ab 60 und die Führerscheinprüfung. Moritz Strobel berichtet.
2: Für alle Lkw- und Busfahrer ab 60 gibt es gute Neuigkeiten. Sie müssen ihren Führerschein jetzt nur mehr alle 5 Jahre verlängern und nicht wie bisher alle 2 Jahre. Erleichterung gibt es auch für alle, die ihre Führerscheinprüfung beim ersten Anlauf nicht bestehen. Sie dürfen schon nach 12 Tagen nochmal antreten. Allerdings, wer bei der Prüfung beim Schummeln erwischt wird, muss jetzt 1,5 Jahre warten, bis er oder sie es nochmal versuchen darf. Bisher war die Sperrfrist nur 9 Monate lang.
1: Apple startet in eine neue Ära. Der neue Chef John Ternus übernimmt. Der 51-Jährige löst Tim Cook ab und soll Apple vor allem beim Thema KI voranbringen. Aus den USA berichtet Markus Müller.
3: Die Fußstapfen, in die John Ternus tritt, sind groß. Tim Cook hat Apple zu einem der erfolgreichsten Unternehmen der Welt gemacht. Der Wert hat sich seit seinem Amtsantritt vor 15 Jahren mehr als verzehnfacht. Auf zuletzt 4,6 Billionen US-Dollar. Erst vor wenigen Monaten ist Apple vom Chiphersteller Nvidia auf den 2. Platz verwiesen worden. Der Handel mit iPhone, MacBook und Co. läuft weiterhin gut, aber es gibt im Konzern noch einige Baustellen. China ist für Apple bei Handel und Produktion wichtig. Seit dem Beginn der Trump-Regierung werden die Beziehungen zu dem Land aber immer schwieriger. Und bei künstlicher Intelligenz schwächelt Apple. Der 51-jährige John Ternus war bisher für die Hardware zuständig. Ab heute muss er auch den ganzen Konzern in Form halten.
1: Julia Grabherr und Sinja Kraus scheitern bei den Tennis US Open in der ersten Runde. Kraus verliert klar in 2 Sätzen gegen die Tschechin Muchova. Grabherr unterliegt ebenfalls klar der Rumänin Kirstea. Erfolgreich verläuft der Grand Slam-Auftakt in New York für Juri Rodionow und Lili Tagger. Die Osttirolerin gewinnt nach einem Auf und Ab in 3 Sätzen gegen die Deutsche Tamara Korpatsch. Rodionow bezwingt den Franzosen Perricard klar in 3 Sätzen. Ebenfalls souverän in Runde 2 steht der Spanier Carlos Alcaraz. Nach 4-monatiger Verletzungspause gewinnt der Titelverteidiger gegen den Russen Safiulin in 3 Sätzen 6-4, 6-4. Und 6-4. Jetzt zum Wetter und zu Thomas Wostal.
4: Noch regnet es stellenweise besonders in der Osthälfte von Österreich. Das ist aber bald vorbei und tagsüber wird es heute recht freundlich, denn überall scheint für einige Stunden die Sonne und nur gelegentlich ziehen auch dichtere Wolken durch. Sommerlich warm wird es auch wieder, die Temperaturen steigen auf 22 bis 28 Grad. Am Nachmittag sind dann vereinzelt Gewitter möglich, am ehesten über den Bergen im Süden. Am Mittwoch ebenfalls sommerlich warm und für einige Zeit auch überall sonnig, am Nachmittag aber dann stellenweise Regenschauer und Gewitter.
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1: Im Studio Daniel Teissel. Es ist 4 Uhr. Das vor 5 Tagen abgestürzte Kleinflugzeug ist mit großem technischen Aufwand aus dem Attersee gehoben worden. Spezialtaucher haben am Wrack in rund 160 Metern Tiefe Bergeleinen angelegt. Jetzt gehen die Ermittlungen zum tödlichen Flugunfall richtig los. Peter Obermüller berichtet.
2: Die Staatsanwaltschaft Wels hat ein Ermittlungsverfahren wegen fahrlässiger Tötung gegen unbekannte Täter eingeleitet. Das Wrack ist behördlich sichergestellt und ein Flugunfallsachverständiger soll die Ursache klären. Er hat die Arbeit mit seinem Team bereits am Wochenende aufgenommen. Die Unfallmaschine soll in einer Halle in Stammersdorf in Wien auf ihren technischen Zustand untersucht werden. Flugdatenschreiber, also eine Blackbox, die gibt es bei diesem Flieger nicht. Der Unfall wird auch kriminalpolizeilich analysiert. Zeugen werden befragt und Videomaterial analysiert. Es werden auch Ergebnisse aus den Obduktionen der beiden Verunglückten in den Ermittlungsbericht eingearbeitet. Und auch der Flugzeugeigentümer wird Informationen zum Piloten, zur Flugschülerin und zum Flieger zur Verfügung stellen müssen.
1: Neues Schuljahr, neues Unterrichtsfach. Mit Schulbeginn in wenigen Tagen wird die österreichische Gebärdensprache an den AHS-Oberstufen erstmals im Lehrplan verankert. Miriam Steiner berichtet.
3: Gebärdensprache am Stundenplan, das ist ab Herbst an AHS-Oberstufen möglich. Belegen lässt es sich wie eine zweite lebende Fremdsprache. In der Folge soll man darin auch maturieren können. Für die Gehörlosen-Community ist der Schritt längst überfällig. Vermittelt wird nicht nur die Sprache, sondern auch die Kultur und die Geschichte der gehörlosen Menschen, sagt die ÜGS-Expertin Lydia Fenkert von der KPH Wien Niederösterreich. Da sie selbst gehörlos ist, wurde ihr Interviewausschnitt von einer Dolmetscherin übersetzt und von uns eingesprochen.
4: Die Gesellschaft wird einfach inklusiver, weil es viel mehr Bewusstsein gibt über die ÖGS und dass es auch andere Möglichkeiten gibt, wie ich kommunizieren kann.
3: Unterrichten sollen gehörlose Lehrkräfte. Genau darin liegt aber auch eine Hürde. Vielerorts fehlt bislang das geeignete Personal. Deshalb machen vorerst nur einzelne Schulen mit.
1: Und jahrzehntelanger ungeklärter Mordfall ist jetzt offenbar geklärt worden. 30 Jahre nach dem Tod von US-Rapper Tupac Shakur scheint klar, wer für den Mord am damals 25-Jährigen in Las Vegas verantwortlich sein soll. Dwayne Davis, in der Hip-Hop-Szene besser bekannt als Keefy D, ist von einer geschworenen Jury für schuldig befunden worden. Er soll damals nicht selbst auf Tupac Shakur geschossen haben, aber die tödliche Racheaktion organisiert haben. Jetzt zum Wetter und zu Thomas Wostal.
5: In den nächsten Stunden werden die Regenschauer und Gewitter langsam, aber sicher überall seltener. Und tagsüber ist es heute überhaupt recht freundlich, denn der Dienstag, der bringt uns einige Stunden Sonnenschein und nur gelegentlich ein paar Wolken. Warm wird es auch wieder, die Temperaturen steigen auf sommerliche 22 bis 28 Grad. Am Nachmittag sind dann vereinzelt wieder Gewitter möglich, am ehesten über den Bergen im Süden. Ähnliche Temperaturen am Mittwoch und für einige Zeit auch überall sonnig, am Nachmittag stellenweise Schauer und Gewitter.
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1: Im Studio ist Felix Schneider-Storm. Cherson in der Südukraine steht seit Jahren unter russischem Beschuss. Zuletzt hat sich die Lage aber zugespitzt. Vergangene Woche wurde das regionale Heizkraftwerk durch Gleitbomben zerstört. Die Behörden fordern die Bewohner deshalb auf, die Stadt zu verlassen, denn die Versorgung mit Strom und Heizung kann nicht mehr gesichert werden, wie Daniela Proger berichtet.
2: Noch rund 60.000 Menschen leben in Cherson, ein Fünftel der Bevölkerung vor dem Krieg. Eine von ihnen ist die 24-jährige Viktoria Marischtschuk. Obwohl die Behörden die Menschen dazu aufgerufen haben, die Stadt zu verlassen, will Marischtschuk in Cherson bleiben. In der Ukraine gibt es eigentlich keinen wirklich sicheren Ort. Wir sehen ja in den Nachrichten, dass Kiew ständig angegriffen wird und auch unsere Nachbarstadt Odessa. Seit Jahresbeginn wurde Cherson fast 170.000 Mal aus der Luft angegriffen, mit Drohnen und Gleitbomben. Viktoria Marischtschuk sagt, dass sie gelernt hat, mit der ständigen Gefahr zu leben. Wir wissen, wann wir zum Einkaufen gehen können und wann es besser ist, nicht hinauszugehen. Das ist unsere Realität. In den vergangenen Tagen wurden laut Behörden 34 Menschen in Sicherheit gebracht.
1: Und die EU-Verteidigungsminister wollen heute bei einem informellen Treffen in Irland über die weitere militärische Unterstützung der Ukraine beraten. Im Mittelpunkt steht aber die Frage, wie die ukrainische Luftverteidigung gestärkt werden kann. Erwartet wird, dass vor allem jene Staaten zur Unterstützung gedrängt werden, die bisher eher weniger Rüstungsgüter bereitgestellt hatten. Bundeskanzler Christian Stocker von der ÖVP spricht im ORF-Sommergespräch neben einem Pensionsstaatsfonds auch für ein Zukunftsdepot für Kinder unter 18 Jahren. Das solle Spesen, Gebühren und steuerfrei sein. Für jedes Kind könnten so jährlich bis zu 5.000 Euro angelegt werden, so Stocker gestern Abend. Den Pensionsfonds will Stocker durch Dividenden aus Bundesbeteiligungen speisen. Eine Auftaktniederlage muss Julia Grabherr beim letzten großen Tennis-Grand-Slam-Turnier des Jahres vor kurzem hinnehmen, den US Open. 3:6 und 0:6 gegen die Rumänin Sorana Kirstea. Auch Sinja Kraus ist nach einer Zweisatzniederlage aus dem Turnier geflogen. In die zweite Runde geschafft haben es Österreichs Tennis-Junghoffnung Lili Tagger sowie Juri Rodionow, ebenso der junge spanische Superstar Carlos Alcaraz nach einer Handgelenksverletzung und 4 Monaten Turnierpause. Das waren die Nachrichten mit Felix Schneider-Storm.
3: Willkommen im September und dieser September, der geht im Prinzip genauso weiter, wie der August aufgehört hat.
4: Ja, es gibt heute viel Sonnenschein, nur im Süden sind heute schon früh am Tag dichte Wolken angesagt, später dann auch im Mittelburgenland. Regen ist aber aus derzeitiger Sicht keiner in Sicht. Vor allem im Nordburgenland weht mäßiger bis lebhafter Nordwestwind und wie gesagt, sommerlich warm wird, aber nicht mehr so heiß. 24 bis 28 Grad gehen sich aus. Derzeit Andau 17 Grad, in Hornstein, Luzmannsburg und Rechnitz hat 16 und in Eisenstadt ebenfalls 17 Grad.
3: 3:05, hier ist der Radio Burgenland Verkehrsservice, da schaut es gut aus, Sie kommen ohne Probleme voran.
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3: Das ist herrlich jetzt, kurz nach 5, das Durchatmen, das tut jetzt so richtig gut draußen in der frischen Luft.
4: Der Regen hat so die Luft ein bisschen so durchgewaschen, das ist wie frisch aufgehängte Vorhänge irgendwie.
3: Wahnsinn, wie herrlich es momentan ist, einfach eine Einladung rauszugehen, einfach die Zeit genießen und dazu im Hintergrund Whitney Houston mit How Will I Know. Eigentlich geht es gar nicht mehr besser, in den Tag zu starten.
4: Schönen guten Morgen.
3: Morgen.

Ein perfekter Wecker jetzt, 5:12. Inner Circle mit Sweat und natürlich auch der beste Austropop. Mit dem stehen wir überhaupt gerne auf. STS, wohin die Reise? Guten Morgen, schönen Dienstag und hey, willkommen im September. Es ist der erste heute. Morgen.

0: und das geht auch nur bei Radio Burgenland. Schönen guten Morgen, jetzt 5.20 Uhr und der Countdown läuft. Der Countdown hin zu diesem Geräusch. Nächste Woche, da geht's wieder zurück in die Schulen im Burgenland und gerade bei den Tafelklasslern, da ist die Aufregung schon ordentlich am Steigen.
1: Aber auch bei den Eltern natürlich, die derzeit ihre Kinder auf den Schulbeginn vorbereiten. Und das ist laut den Eltern des Bildungscampus in Dürmbach eine ganz besondere Aufgabe.
2: Ich denke, das Wichtigste ist, dass man schon lange im Voraus die ganze Kindergartenzeit, Kind schon vorbereitet auf gewisse Fähigkeiten, ob es jetzt der WC-Gang ist oder sich selber anziehen, zur Selbstständigkeit erziehen.
3: Sehr, sehr wichtig ist, dass man auch als Papa sehr entspannt damit umgeht und mit dem Kind darüber spricht, wie wird es werden, wer wird dort sein, dass man vielleicht den Weg schon mal vorher abfährt, damit er weiß, wie er hinkommt, ja, und einfach offen sein für Fragen, die er hat.
4: Wichtig ist, dass man keinen Druck ausübt auf die Kinder. Sie sollen wissen, dass die Schule etwas Neues und Spannendes ist und dass sie nicht von Anfang an alles können müssen.
1: Ja, sie gehen ja immerhin in die Schule, um zu lernen.
0: Ah ja, ja, ist es so.
1: Ja. Und wie die Kinder die Aufregung vor den ersten Schultagen empfinden, das hören wir heute auch noch in Guten Morgen Burgenland.
0: Ich würde sagen Nachschlaf, aber nein, das haben Sie jetzt nicht gehört, bitte. Ja.

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0: schönen, entspannten Morgen an diesem Dienstag, der 1. September. Radio Burgenland hier um Punkt 5.30 Uhr. Damit ist es jetzt Zeit für die ersten Nachrichten des Tages aus dem Burgenland.
1: Mit Andreas Berger, guten Morgen. In Hendorf ist in der Nacht auf heute die Feuerwehr zu einem Dachstuhlbrand ausgerückt bei einem Einfamilienhaus. Das meldet die Landessicherheitszentrale. Verletzt wurde niemand. Aktuell laufen noch Nachlöscharbeiten. 3 Feuerwehren sind insgesamt im Einsatz. Am kommenden Montag beginnt in Burgenland wieder die Schule für 32.000 Schülerinnen und Schüler, darunter fast 2.900 Tafelklässler. Der ARBÖ fordert Eltern dazu auf, den Schulweg rechtzeitig mit ihren Kindern zu üben, um die Sicherheit zu erhöhen. Im Vorjahr hat es 7 Schulwegunfälle gegeben. Zum Vergleich, im Jahr 2024 waren es nur 3. Und die ORF Burgenland Sommergespräche gehen diese Woche ausnahmsweise schon heute Dienstag über die Bühne. Nach den Parteispitzen der Grünen und von der ÖVP stellt sich heute Alexander Petschnig von der FPÖ den Fragen von Chefredakteur Walter Schneeberger. Die Kulisse bildet das Naturparkzentrum Rosalia Kogelberg in Rohrbach bei Mattersburg. Zu sehen ist das Sommergespräch am Abend in Burgenland heute um 19 Uhr auf ORF 2 sowie auf ORF On und unter burgenland.orf.at. Und damit zum Wetter.
2: Es ist eine Mischung aus Sonne und Wolken heute im Burgenland. Viel Sonnenschein zeigt sich im Norden und bis Mittag auch im Mittelburgenland. Dann ziehen die Wolken auf und die kommen im Süden schon in der Früh auf. Regen ist heute aber keiner angesagt. Die Temperaturen sind im 1. September angepasst mit 24 bis 28 Grad. Zu den aktuellen Werten. In Jennersdorf hat es jetzt 16, in Oberwart frische 14, in Oberpullendorf 15, in Eisenstadt schon 18 Grad, in der Nachbarschaft in Wien ebenfalls 18 Grad und in Graz sind es 17.
0: Jetzt noch zu Ihnen auf die Straßen, kurz nach 5:30. Es schaut sehr gut aus momentan und sind keine Störungen gemeldet worden. Gute Fahrt.
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2: Da starten wir hinein in diesen Tag.
0: Gerne. Guten Morgen. Willkommen am Dienstag.
2: Guten Morgen.

0: Karl Peyer holt uns die Sterne vom Himmel. Den besten Austropop gibt's bei Radio Burgenland. Schönen guten Morgen um kurz vor 5:45. Falls Sie das Gefühl haben, dass nach einem wirklich erholsamen Sommer jetzt wieder eine Zeit der Hektik bevorsteht, Gerti Rohrmoser, die Direktorin der evangelischen Frauenarbeit in Österreich, hat Ratschläge, wie man die sommerliche Gelassenheit in den betriebsamen Herbst hinüberretten kann.
1: Schließen Sie für einen Moment die Augen und stellen sich einen Sommertag ganz nach Ihrem Geschmack vor. Vogelgezwitscher, das Licht, das durch die Blätter der Bäume funkelt und das Geräusch, das ein Windhauch Sie bewegt. Das Summen von Insekten und ihr eigenes, tiefes und befreites Durchatmen. So fällt Gelassenheit leicht. Wenn die Tage kürzer und hektischer und die Verpflichtungen mehr werden, lohnt es, sich dieses Sommergefühl bewusst zu bewahren. Gelassenheit ist nämlich keine Frage der Jahreszeit, sondern der Haltung. Sie erlaubt uns, uns weniger abhängig von äußeren Umständen zu fühlen und uns unsere gute Laune zu bewahren, auch wenn es draußen regnet, grau und kalt ist. Sie lässt uns spüren, es muss nicht immer alles sofort perfekt und vollständig sein. Vielleicht nehmen wir uns also an einem herbstlichen Nachmittag ein paar Minuten Zeit, machen uns Tee, genießen seinen Duft, schauen eine Weile aus dem Fenster und begegnen Nieselwetter und Nebel mit einem Lächeln.

0: Frischer Apfelsaft aus den eigenen Äpfeln. Sie macht es möglich. Die mobile Saftpresse und die tourt ab heute wieder durch das Burgenland.
1: Schönen guten Morgen, Brigitte Gerger vom Verein Wieseninitiative.
2: Ja, guten Morgen, Sebastian, guten Morgen, Sabine.
0: Morgen.
2: Wir starten heute in Wiesfleck und fahren am Donnerstag nach Großpetersdorf und am Samstag nach Ollersdorf. Und auf unserer Homepage gibt es noch 23 weitere Termine von Mattersburg bis Jennersdorf.
1: Mit Kübel und auch in Kisten bringen die Burgenländerinnen und Burgenländer ihr Obst zur Saftpresse. Und ein Hinweis, es müssen aber zumindest 50 Kilo sein.
0: Das werden Sie ausgehen mit dem Apfelbaum im eigenen Garten. Da können Sie aber auch Ihr Obst bunt durchmischen, also einen Saft ganz nach Ihrem Geschmack pressen.
2: Apfelbirne, Apfelquitte, Apfeltraube, wir können Beeren zumischen, ja. Und auch Gemüse, wenn jemand will. Der Kreativität sind da keine Grenzen gesetzt und es ist ganz erstaunlich, wie manche Mischungen schmecken. Also ich möchte da nur einladen, wirklich kreativ zu sein und die eigenen Mischungen auszuprobieren.
0: Stellen Sie sich mal jetzt vor, kurz nach 3:15 mit dem selbst gepressten Apfelbirnensaft beim Frühstück zu

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1: Im Studio ist Felix Schneider-Storm. Der Schulbeginn naht und bringt manche Änderungen, vor allem für Schülerinnen bis 14 Jahre. Denn ab heute gilt ein Kopftuchverbot für Mädchen, die den Kopf nach islamischer Tradition verhüllen. Diese Regelung ist äußerst umstritten. Es gibt bereits Aufrufe, das Gesetz zu missachten. Eine neue Broschüre soll Lehrkräften dabei helfen, mit derartigen Konflikten umzugehen. Andreas Jörli berichtet.
2: Die Schule beginnt zwar erst in einer Woche in Wien, Niederösterreich und im Burgenland, aber bereits jetzt findet die Sommerschule statt, etwa Deutschförderunterricht in ganz Österreich. Und da gilt nun ein Kopftuchverbot. Sollten sich Mädchen bis zum Alter von 14 Jahren nicht daran halten, müssen Lehrerinnen und Lehrer diese Schülerinnen auffordern, das Kopftuch abzunehmen. Passiert das nicht, folgt ein Gespräch der Schulleitung mit dem Mädchen und seinen Eltern. Bei weiteren Verstößen wird die Bildungsdirektion eingeschaltet bzw. ein Verwaltungsstrafverfahren eingeleitet. In letzter Konsequenz sind Geldstrafen möglich, zwischen 150 und 800 Euro. Dieses neue Kopftuchverbot ist allerdings umstritten. Eine ähnliche Regelung für Volksschulen ist vom Verfassungsgericht 2020 aufgehoben worden, weil sie gegen den Gleichheitsgrundsatz und die Religionsfreiheit verstoßen hat. Auch die aktuelle Regelung dürfte wieder vor dem Höchstgericht landen.
1: Bei neuen russischen Luftangriffen auf die ukrainische Hauptstadtregion Kiew sind laut Behörden mindestens 4 Menschen getötet worden. Es gibt zudem Berichte über 5 Verletzte. Die Behörden in Kiew wollen angesichts der zunehmenden Drohnenangriffe aus Russland ihre Sicherheitsmaßnahmen bei Luftalarm anpassen. In der Ukraine beginnt heute das neue Schuljahr. Ein jahrzehntelanger Mordfall wurde offenbar geklärt. 30 Jahre nach dem Tod von US-Rapper Tupac Shakur scheint klar, wer für den Mord am damals 25-Jährigen in Las Vegas verantwortlich sein soll. Dwayne Davis, in der Hip-Hop-Szene bekannt als Keefy D, ist von einer geschworenen Jury für schuldig befunden worden. Er soll damals nicht selbst auf Tupac Shakur geschossen haben, aber die tödliche Racheaktion organisiert haben. Bei den Tennis US Open in New York stehen Juri Rodionow und Lili Tagger in der zweiten Runde. Tagger nach einem durchaus verrückten Sieg über die deutsche Nummer 1 Tamara Korpatsch. Wolfgang Eichinger.
3: 6:0 und 7:6, das Endergebnis für Lili Tagger, klingt souverän, war es aber im zweiten Satz nicht. Beim Stand von 4:0, also einer klaren Führung, ist die 18-jährige Osttirolerin kurzfristig in ein Tief gerutscht.
4: Ich glaube, dass ich ein bisschen fast angefangen habe nachzudenken und mit der Energie ein bisschen übergefangen bin, weil ich angefangen habe zu schauen, was passiert. Und nachher zum Schluss habe ich nachher wieder einen Weg gefunden.
3: Im Endeffekt behält Lili Tagger die Nerven und zieht in die zweite Runde ein und da wartet die Vorjahresfinalistin, die US-Amerikanerin Annie Simova. Für eine Überraschung sorgt Juri Rodionow im Männerbewerb beim 7:6, 6:0 und 7:6 Dreisatzerfolg über den Franzosen Giovanni Pecci-Pericard.
5: Das Entscheidende war, dass ich in 2 Tiebreaks jeweils mein bestes Tennis gezeigt habe, mir so den Sieg verdient habe.
3: Für Julia Grabe und Sinja Kraus war leider in der ersten Runde des Grand Slam Turniers von New York Endstation.
1: Das waren die Nachrichten mit Felix Schneider-Storm.
6: Wir schauen uns das Wetter für diesen 1. September an.
7: Der meteorologische Herbstbeginn zeigt sich angepasst. Es gibt Sonne und Wolken heute. Und es ist jetzt in der Früh da und dort auch schon ein bisschen frischer als zuletzt. 14 Grad zum Beispiel Kreuzegg-Bernstein, 15 Grad in Bruckneudorf, 16 in Lutzmannsburg, in Eisenstadt hat 18 und am wärmsten jetzt in Podersdorf und Neudorf mit 19 Grad. Die Temperaturen steigen noch auf 24 bis 28 Grad. Regen ist nicht angesagt, aber Wolken im Süden wahrscheinlich jetzt schon in der Früh, später dann auch im Mittelburgenland.
6: Gute Nachrichten gibt es von den Straßen im Radio Burgenland Verkehrsservice. Da kommen Sie derzeit ohne Probleme voran.
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7: Wir sind im September angekommen und der erste Tag dieses Monats ist meteorologischer Herbstbeginn. Bisschen merkt man schon, es wird in der Früh schon ein bisschen später
6: hin. Aber es sind noch immer fast 14 Sonnenstunden, Sonnenaufgang in 10 Minuten und so klingt die Startrampe für die Sonne und für Sie persönlich, für den Start in den Dienstag, die Everly Brothers jetzt. In Guten Morgen, Burgenland.
7: Guten Morgen.

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0: Tina Turner holt uns aus den Federn. Schönen guten Morgen um 6.20 Uhr bei Radio Burgenland. Zähne putzen, gemütlich frühstücken, fertig machen. So schaut die Morgenroutine im Normalfall aus. Ganz anders ist das bei Alexander Klucker.
1: Heute sind wir um 3:45 aufgestanden. Und das wird jetzt auch die nächsten Tage so sein, also sehr früh aufstehen. 1,5 Stunden haben wir Zeit herzurichten. Ich muss in der Früh ziemlich viel frühstücken, also ca. 1200 Kilokalorien zu mir nehmen. Da brauche ich schon mal eine halbe Stunde, bis ich das unten habe. Dann noch ein bisschen aufwärmen.
0: Das ist aber nicht seine normale Morgenroutine, sondern eine ganz spezielle für die nächsten Tage.
2: Alexander Klucker, er läuft aktuell einmal quer durch Österreich, vom Burgenland bis vor Adelberg, und begonnen hat er bei uns in Deutsch-Jahrndorf.
1: Also ich laufe in 17 Tagen bestenfalls ohne Pausetag. Okay. Schauen wir mal, ob mein Körper das mitmacht. Ja. Von Ostösterreich nach Westösterreich. 38.000 Höhenmeter sind es, ohne dass ich jetzt irgendwie einen großen Berg dazwischen noch mitnehme irgendwie. Boah. Aber durch das ständige Auf und Ab. Ja, und durch das euphorische Planen, weil man denkt ja, jeden Tag so über einen Marathon-Distanz, das wäre schon lässig. Ja. Jetzt sind es halt mindestens immer 45 Kilometer und das Maximum ist dann in Salzburg 68 Kilometer. Und von dem her ist der Tagesablauf ziemlich strikt.
2: Wahnsinn, gestartet ist er gestern in Deutsch-Jahrndorf und bitte bei so viel Disziplin die nächsten 15, 16 Tage, jeden Tag 45 Kilometer, gerade auf meinen Schrittzähler geschaut, das habe ich die ganze letzte Woche nicht gehabt.
0: 300 Schritt?
2: Ich glaube, die größte Disziplin wäre es, quer durch alle Bundesländer zu laufen und so zu verzichten auf einen heurigen Besuch im Burgenland, an Schweinsbraten in Niederösterreich, am Mostbratl in Oberösterreich. Bitte, da hätte ich 30 Kilo mehr, wenn ich in Vorarlberg ankomme. Guten Morgen.

0: einen Dienstag mit Gianna Nannini auf Radio Burgenland. Es ist Punkt 6:30, Zeit für die aktuellen Nachrichten.
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2: Mit Andreas Berger, guten Morgen. In Hendorf ist gestern Abend die Feuerwehr zu einem Dachstuhlbrand ausgerückt bei einem Einfamilienhaus, das meldet die Landessicherheitszentrale. Verletzt wurde niemand, aktuell laufen noch Nachlöscharbeiten. Drei Feuerwehren waren insgesamt im Einsatz. In 10 Tagen ist es soweit, dann wird Kofidisch im Bezirk Oberwart wieder zum Treffpunkt für Literatur bei der mittlerweile 13. Ausgabe der Kofidischer Literaturtage. Von 11. bis 13. September stehen Lesungen, Musik und die traditionelle Literaturwanderung mit Musik auf dem Programm. Ulla Tschener mit einer Vorschau.
3: Die Literaturtage beginnen am Freitag mit Schreibworkshops für Schülerinnen und Schüler der Mittelschule Kofidisch. Am Abend folgen öffentliche Lesungen, unter anderem mit Autorin Jutta Treiber. Am Samstag steht die Literaturwanderung auf dem Charterberg auf dem Programm. Zu Beginn der Wanderung wird der 10. Band der Anthologie Junge Literatur Burgenland präsentiert. 4 darin vertretene Autorinnen und Autoren lesen Auszüge aus ihren Texten. Anschließend geht es mit Musik von Max Brenner und Sabrina Winter auf dem Literaturweg weiter. An 2 Stationen lesen insgesamt 5 burgenländische Autorinnen und Autoren, darunter Sigmund Kleinl und Stefanie Frank. Am Sonntag endet das Festival mit einer literarischen und musikalischen Matinee.
2: Und veranstaltet werden die Literaturtage Kofidisch von der Edition Lex List 12 und der Marktgemeinde Kofidisch. Zum Sport. 9 Etappen sind bei der Vuelta, der Spanien-Radrundfahrt, bereits absolviert worden. Nach einem Ruhetag gestern geht es auch für den Eisenstädter Patrick Konrad heute weiter. Michael Gutmann mit einer Zwischenbilanz.
4: Patrick Konrad liegt in der Vuelta-Gesamtwertung auf Platz 38 und ist damit zweitbester Fahrer seines Rennstalls Little Trek. Persönliche Ergebnisse spielen in der Strategie für die kommenden Aufgaben aber keine Rolle.
5: Für mich war vor Anfang an eigentlich klar, dass ich mit dem Mats und den Skelly die 2 Kapitäne habe, wo sehr, sehr viel Arbeit auf mich zukommt. Und daher gibt es wirklich für die anderen 6 Fahrer nur ein Ziel, die 2 so gut wie möglich zu unterstützen.
4: Erklärt Patrick Konrad seine Lage bei der Vuelta. Die von Konrad genannten Kapitäne seines Teams sind die Dänen Mats Pedersen und Matthias Kemose. Ersterer soll zu Etappensiegen geführt werden, zweiterer zu einem Stockerlplatz in der Gesamtwertung.
5: Kemose geht es immer besser. Der ist ja schon bei der Tour de France als Kapitän für Little Trek auftreten.
4: Sagt Patrick Konrad über seinen Teamkapitän. Konrad selbst rechnet nach dem gestrigen Ruhetag mit sehr anspruchsvollen nächsten Tagen.
5: Für uns kommen jetzt Etappen, die wir dann natürlich mit Mats Pedersen auf einen Etappensieg gehen wollen. Ja, durch das Ausscheiden von dem Pogacar ist natürlich das Rennen jetzt komplett offen.
4: Die Vuelta wird jedenfalls heute mit einer etwas einfacheren Etappe in der Nähe von Albacete fortgesetzt.
2: Und damit zum Wetter mit Sabine Lentsch.
6: Es gibt heute einiges an Sonnenschein. Im Süden kann der Tag allerdings mit dichten Wolken beginnen. Um die Mittagszeit werden im Mittelburgenland die Wolkenfelder dann größer, aber es sollte heute weitgehend trocken bleiben. Der Wind ist vor allem im Nordburgenland ein Thema, da ist er mäßig bis lebhaft und es wird sommerlich warm, aber nicht mehr so drückend heiß. Es sind 24 bis 28 Grad angesagt. Recht einheitlich jetzt im Burgenland die Werte. In Windisch-Minihof, in Boxdorf und in Unterleusdorf hat es jetzt 16 Grad. In Pötsching sind 17 und in Eisenstadt 18 Grad.
0: Schauen wir noch zu Ihnen auf die Straßen mit dem Radio Burgenland Verkehrsservice. Im Burgenland kommen Sie ohne Probleme in den Dienstag. In Wien dauert es momentan ein bisschen länger auf der Tangente Richtung Graz zwischen Hirschstetten und dem Knoten Prater. Da haben Sie einen Plus von ca. 10 Minuten. Gute Fahrt!
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0: Schönen Dienstag!
6: Schönes Aufstehen, guten Morgen!

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0: Das Radio Burgenland am Dienstag, heute der 1. September. Es ist kurz nach 6:45.
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0: Da herrscht Hollywood-Flair am Wörthersee. Schauspielerin Melanie Griffith gönnt sich derzeit eine Auszeit in Kärnten.
2: Was sie dorthin führt?
0: Zurück.
2: Naja, zum einen schöne Erinnerungen. Sie ist nämlich vor 36 Jahren schon dort gewesen, gemeinsam mit Michael Douglas dort vor der Kamera gestanden.
0: Zum anderen ist es natürlich auch die Gesundheit, gell, die ihr da...
2: Sie ist nämlich in einem Detox-Ressort, ja, also entgiften, Jungbrunnen genießen. Allerdings mit Ausnahmen muss man sagen, sie ist nämlich beim Rauchen erwischt worden.
0: Das ist ja eigentlich das Entgiften, ja, dass man bitte zum Rauchen aufhört. Darum fährt man dort hin. Er kommt auch wegen der Gesundheit nach Österreich, Ex-Formel-1-Fahrer Ralf Schumacher.
2: Der hat sich nämlich bei einer TV-Show-Aufzeichnung in Deutschland an der Schulter verletzt, hat sich was gebrochen beim Jet-Ski-Fahren auf dem Woster, gell, und ist eben zur Operation nach Österreich gefahren.
0: Wo genau, bleibt geheim. Fix ist erst gestern operiert worden und denkt schon wieder an die Arbeit.
2: Er will nämlich schon beim nächsten Grand Prix am Sonntag, jetzt am Sonntag in Monza, vor der Kamera stehen. Ich muss das Mikrofon nur mit links halten, sagt er.
0: Okay, ja. Das ist natürlich auch eine Möglichkeit. Und nach Bella Italia schauen wir auch noch. Heute beginnen in Venedig die 83. Filmfestspiele mit einem großen Star-Aufgebot.
2: Penélope Cruz ist da, gemeinsam mit ihrem Partner und Filmpartner Javier Bardem. Die sollen kommen. Die Oasis-Brüder, einst zerstritten, Liam und Noel Gallagher, kommen auch. Ellen Burstyn holt sich ihren goldenen Löwen fürs Lebenswerk. Und der fesche George Clooney, der bekommt einen Ehrenpreis.
0: Für, weil er fesch ist, ne? Bis 12. September gibt es die Chance, auf einen Blick auf Hollywood in Venezia zu werfen.
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0: mit ihren Lieblingshits starten wir hinein in den Dienstag, Our House in Guten Morgen Burgenland. Und wir freuen uns auch, dass er immer wieder Teil unseres Morgens ist.
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0: Wolfgang Ambros gibt's gleich nach 7 mit Blume aus dem Gemeindebau und sehr entspannter Start mit Mr. Big und die Dire Straits. Die bringen uns ordentlich in Schwung, genau das, was wir brauchen an einem Dienstagmorgen wie heute. Zuvor aber noch die wichtigsten Infos.
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3: Am Mikrofon ist Felix Schneider-Sturm. Der Bundeskanzler lässt im ORF-Sommergespräch mit einem Vorschlag aufhorchen, einem sogenannten Zukunftsdepot für junge Menschen. Und er bleibt dabei, mit einem verfassungsrechtlichen Verbot des sogenannten politischen Islam würde man Grenzen ziehen und die Demokratie schützen. Astrid Petermann.
4: Der Kanzler bringt eine Idee mit in die Sommergespräche. Neben einem staatlichen Pensionsfonds zur Absicherung der Pensionen sollte es künftig auch ein Zukunftsdepot geben, so Stocker, für Kinder unter 18.
5: Das heißt, es soll spesenfrei sein, es soll gebührenfrei sein und es soll steuerfrei sein. Und die Einzahlungen pro Jahr auf dieses Zukunftsdepot können bis zu 5.000 Euro pro Jahr betragen.
4: Die ÖVP aus dem Umfragetief holen will der Parteichef etwa mit einer harten Linie in der Migrations- und Integrationspolitik. Ein verfassungsrechtliches Verbot des sogenannten politischen Islam sieht Stocker nicht als Symbolpolitik.
5: Und so wie wir die Ausübung der Religion schützen, müssen wir auch unsere Demokratie schützen.
4: So der Bundeskanzler.
3: Ab heute tritt das Kopftuchverbot für Mädchen bis 14 Jahren in Schulen in Kraft. Bei einem Verstoß drohen Strafen bis zu 800 Euro. Schulbeginn ist zwar erst kommende Woche, vorerst im Osten, die Regelung gilt allerdings auch für die Sommerschule. SPÖ-Jugendorganisationen haben für kommenden Montag zu einem Schulstreik gegen das Kopftuchverbot aufgerufen. Eine weltweite Störung gab es am Abend bei Microsoft Outlook. Millionen Menschen haben mehrere Stunden lang keine E-Mails verschicken und empfangen können. Betroffen waren laut Microsoft private Nutzer und auch Unternehmenskunden. Die Störungsursache? Ein Fehler in der Cloud-Infrastruktur. Wann der Dienst wieder vollständig und ohne Einschränkungen zur Verfügung steht, ließ Microsoft zunächst offen. Frankreich sagt der Billigmode den Kampf an. Ab heute gilt ein neues Gesetz, das Produkte von Billigmode-Importeuren verteuert. Erklärtes Ziel sind die chinesischen Plattformen wie Shein oder Temu, die den Markt mit Kleidung fluten. Ernst Kernmeier berichtet aus Frankreich.
6: 2 Euro mehr für T-Shirts, 9 für Jeans und 12 für Jacken. Das sind die Aufschläge, die in Frankreich ab heute für Billigmode gelten. Sogenannte Ultra-Fast Fashion, die so billig ist, dass sie oft kaum getragen im Müll landet. Es geht um die Art Mode, die unseren Markt überschwemmt und deren Hersteller sich um Umweltauflagen nicht kümmern, sagt Handelsminister Serge Papin. Als Ultra-Fast-Fashion-Produzent gilt, wer besonders viele verschiedene Modelle innerhalb kurzer Zeit auf den Markt wirft. Und zwar so billig, dass sich selbst bei kleinen Beschädigungen das Ausbessern nicht auszahlen würde. Die modebewussten Französinnen und Franzosen finden immer mehr Gefallen daran. Mehr als 3 Milliarden Kleidungsstücke haben sie im letzten Jahr gekauft, um fast 50% mehr als noch vor 10 Jahren.
3: Das waren die Nachrichten mit Felix Schneider-Storm. Zum Wetter.
7: Sommerlich sind die kommenden Tage. Neben Sonne sind auch Wolken dabei. Es regnet aber nur vereinzelt, am ehesten morgen im Süden. Derzeit in Wien und Eisenstadt heiter bei 18 Grad, St. Pölten und Linz heiter 16, Salzburg wolkig 15, Innsbruck Hochnebel 15, Bregenz und Graz heiter 15 und Klagenfurt bewölkt 17 Grad. Stellenweise gibt es jetzt noch Nebel oder Hochnebel und vor allem im Süden ein paar Wolken. Nach und nach scheint heute aber verbreitet die Sonne. Zwar tauchen zeitweise auch Wolken auf, Regenschauer sind heute jedoch nur vereinzelt dabei. Von Oberösterreich bis ins Nord- und Mittelburgenland weht teils lebhafter Wind aus West bis Nordwest und es wird sommerlich warm mit 22 bis 28 Grad, in 2000 Meter Höhe um 12 Grad. Morgen weniger Sonne als heute, zeitweise ziehen dichte Wolken durch und vor allem im Süden bilden sich ein paar Regenschauer und Gewitter. Es wird eine Spur wärmer mit 22 bis 29 Grad. So viel zum Wetter mit Nicola Biermeier.
0: 7:04, hier ist der Radio Burgenland Verkehrsservice. Alles gut bei uns im Burgenland, da kommen Sie ohne Probleme in den Dienstag. In Wien dauert es ein bisschen länger.
8: Und zwar 15 Minuten mehr einplanen müssen Sie auf der Tangente Richtung Graz zwischen Hirschstetten und dem Knoten Prater. Ansonsten geht's ganz gut.
0: Na dann.
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0: Die Infos haben wir wieder benannt. Ich würde sagen, packen wir's.
8: Guten Morgen.
0: Rein in den Dienstag mit den Dire Straits. Twisting by the Pool. Guten Morgen.

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1: Morgen heute am 1. September, dem meteorologischen Herbstbeginn.
2: Da setzt für die einen jetzt die Sehnsucht nach dem ewigen Sommer ein. Bei den anderen hingegen kommt die Vorfreude auf den Herbst auf.
1: Gibt's natürlich auch, aus den unterschiedlichsten Gründen.
3: Weil ich finde, dass die Natur färbt sich schön und ich finde es einfach schön, auch im Herbst draußen zu sein.
4: Weil einfach ein ganz anderes Feeling herrscht und es ist einfach schön.
5: Ich freue mich sehr auf den Herbst, weil wenn draußen das Wetter nicht so schön ist, kann ich drinnen Playstation spielen, ohne ein schlechtes Gewissen zu haben.
6: Ich freue mich irgendwie auf verregnete Tage drin zu verbringen.
7: Wenn man endlich wieder Schals und Mützen und Mäntel tragen kann.
1: Ja, da ist hoffentlich noch ein bisschen bis dahin, aber wir können uns sehr freuen auf die kommenden Wochen. Es wird jetzt richtig fein. Sturm, Maroni, Kürbiszeit.
2: Und herrlich. Warme Herbsttage. 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

0: hat für Barbra Streisand geschrieben, für Dionne Warwick, für Diana Ross, für Celine Dion oder auch für die letzte Woche verstorbene Dolly Parton. Aber vor allem mit seinen Brüdern hat er riesige Erfolge gefeiert.
1: Das sind natürlich die legendären Bee Gees mit den Gibb-Brüdern, den bereits verstorbenen Zwillingen Robin und Maurice und mit Barry. Das ist der älteste der Brüder und der feiert heute seinen 80er.
0: Ist heuer im Mai zwar fälschlicherweise für tot erklärt worden, aber Barry lebt und konzentriert sich angeblich auf die Produktion des Bee Gees Biopics.
1: Ein Film über die legendären Brüder ist zwar schon jahrelang im Gespräch, hat bis jetzt nicht geklappt, aber der Barry soll eben jetzt einen erfolgreichen Produzenten, nämlich den von Bohemian Rhapsody, über die Queen-Legende Freddie Mercury ins Boot geholt
0: haben. Aber wird ein Moment in der Karriere der Bee Gees sicher nicht fehlen, jener Moment, wo sie ihren typischen Stil mit dieser hohen Stimme wirklich entwickelt haben.
2: I tried, I found that I could sing actually a song in falsetto. And so in a way he was part of that discovery of the whole fever syndrome. And that was really the change for us.
0: Das war wirklich ein einschneidender Moment in der Karriere der Bee Gees, der sie bis heute wirklich weltberühmt gemacht hat.
1: Und der Barry, der wird dieses musikalische Erbe weitertragen und solange er auf Erden weilt, nämlich, das hat er seinen Brüdern versprochen.
2: And just keep the music alive.
0: Ja, er wird die Musik auf jeden Fall am Leben halten. Alles Gute, Barry Gibb. Und da sind sie jetzt, die legendären Bee Gees mit Stayin' Alive.
1: Grandios.
0: Guten Morgen und schönen Dienstag.

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0: der beste Austropop mit Chris Steger. Schönen Dienstag, 3:08.
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0: Danke, Neil Diamond für Beautiful Noise. Guten Morgen, Burgenland. Es ist 7:30.
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2: Mit Andreas Berger, guten Morgen. Es ist gefühlt ein Sommer, der nie endet, auch wenn es heute aus meteorologischer Sicht der Herbst beginnt. Hitzewellen, Trockenheit und Temperaturrekorde haben die vergangenen 12 Wochen auch im Burgenland geprägt. Gina Maria Knotzer.
3: Es war der Sommer der Rekorde, im positiven wie im negativen Sinn. Kein absoluter Temperaturhöchstwert, der nicht überschritten wird. Allen voran das neue Temperaturmaximum von 41,2 Grad in Bad Deutsch-Altenburg vom 5. August. In der Nacht fällt dann der nächste Rekord. Gerald Holzinger aus der ORF-Wetterredaktion.
4: 28,5 Grad als Tiefstwert in der Nacht zum 5. August in Hornstein. Das hat es in Österreich noch nie gegeben. Interessant ist die Anzahl der Tropennächte, der sogenannten. Also das sind Nächte mit einem Tiefstwert über 20 Grad. Davon hat es in Podersdorf bis heute 26 gegeben.
3: Was unübersehbar gefehlt hat, ist Niederschlag. Ernteausfälle, Flurbrände und Wassermangel sind die teils dramatischen Folgen, bestätigt Holzinger.
4: Seit dem letzten Winter fehlen ungefähr 40% an Regen im Burgenland. Allein in Eisenstadt sind das über 130 Liter Regen pro Quadratmeter.
3: Und was den Regen betrifft, ist der September aus heutiger Sicht eher unauffällig, heißt es aus der ORF-Wetterredaktion. Was bleibt, ist die Hoffnung, dass die aktuelle Trockenheit am Ende des Jahres doch noch gelindert wird.
2: In 10 Tagen wird Kofidisch im Bezirk Oberwart wieder zum Treffpunkt für Literatur. Und zwar bei der mittlerweile 13. Ausgabe der Kofidischer Literaturtage. Von 11. bis 13. September stehen Lesungen, Musik und die traditionelle Literaturwanderung mit Musik auf dem Programm. Ulla Cienia mit einer Vorschau.
5: Die Literaturtage beginnen am Freitag mit Schreibworkshops für Schülerinnen und Schüler der Mittelschule Kofidisch. Am Abend folgen öffentliche Lesungen, unter anderem mit Autorin Jutta Treiber. Am Samstag steht die Literaturwanderung auf dem Charterberg auf dem Programm. Zu Beginn der Wanderung wird der 10. Band der Anthologie Junge Literatur Burgenland präsentiert. 4 darin vertretene Autorinnen und Autoren lesen Auszüge aus ihren Texten. Anschließend geht es mit Musik von Max Brenner und Sabrina Winter auf dem Literaturweg weiter. An 2 Stationen lesen insgesamt 5 burgenländische Autorinnen und Autoren, darunter Sigmund Kleinl und Stefanie Frank. Am Sonntag endet das Festival mit einer literarischen und musikalischen Matinee.
2: Und noch zum Sport. In der Fußball-Bundesliga bestreitet der LASK heute ein Nachtragsspiel. Das Team von Trainer Didi Kübauer trifft auswärts auf den WAC. Kübauers Ex-Club Anpfiff ist um 19.30 Uhr. Mit zumindest einem Remis kann der LASK dann die Tabellenführung übernehmen, denn der aktuelle Spitzenreiter Rapid, der spielt erst morgen und zwar auswärts bei Red Bull Salzburg. Damit zum Wetter mit Sabine Lentsch.
6: Ein Wettermix begleitet uns durch den Tag, durch diesen 1. September. Es ziehen nämlich Wolken über das Burgenland, vor allem im Süd- und Mittelburgenland. Aber es gibt auch viel Sonnenschein und lebhaften bis kräftigen Wind aus Nord. Die Temperaturen sind ja der Jahreszeit angepasst, dem Herbstbeginn angepasst. 24 bis 28 Grad sind es heute zum meteorologischen Herbstbeginn, muss man natürlich sagen. Neusiedl am See 16 Grad derzeit, in Neudorf-Bellernsee 18 Grad, Rechnitz und Güssing melden uns 17 und in Eisenstadt hat es jetzt 19 Grad.
0: Kurz nach 7:30, hier ist der Radio Burgenland Verkehrsservice. Kurzer Blick nach Wien auf die Tangente Richtung Graz. Zwischen Hirschstetten und dem Knoten Prater dauert es eine Viertelstunde länger. Aus dem Burgenland sind uns keine Störungen gemeldet worden. Gute Fahrt.
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0: Man bringt vielleicht den Sommer aus dem Jahr 2026, aber den Sommer bringt man nicht so schnell aus der Musik.
6: Wir machen weiter mit
0: so Sommerträumen. Summer Dreaming jetzt. Guten Morgen, schönen Dienstag.
6: Morgen.

0: Zum Frühstück servieren wir Ihnen Ihre Lieblingshits. Albert Hammond mit The Free Electric Band. Guten Morgen am Dienstag, es ist 7.42 Uhr. Und wenn wir schon beim Frühstück sind, dann fällt das momentan wahrscheinlich sehr bunt aus. Das ist gut, weil das Auge isst ja bekanntlich mit, ne?
1: Nicht nur einheitsrot und einheitsrund sind die Paradeiser. Auch die Paprika haben nicht nur die üblichen Ampelfarben. Und wenn wir an die Zukunft denken, gibt's noch ganz viel mehr.
0: Kommt Nicole Aigner mit unserer Kräuterhexe regelrecht ins Schwärmen. Guten Morgen.
2: Einen wunderschönen guten Morgen und es lacht uns das Herz beim Blick ins Erntekörberl. Was wir da an bunten Gemüsesorten drinnen haben, ist wirklich traumhaft. 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
0: Es macht einfach momentan richtig Spaß zum Garteln. Wurscht, ob im eigenen Garten ja. Oder im Podcast. Guten Morgen.

mit Peter Cornelius rein in den Dienstag. Guten Morgen am 1. September. Willkommen im neuen Monat. 8:10 ist es jetzt. Genesis mit That's All und Michael Jackson mit Man in the Mirror. Die bringen uns jetzt zu den aktuellen Nachrichten des Tages 8:00.

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1: Im Studio ist Felix Schneider-Storm. Guten Morgen. Schlechte Umfragewerte, Kritik aus den Ländern. ÖVP-Chef und Bundeskanzler Christian Stocker ist gestern mit einer schwierigen Ausgangslage ins große ORF-Sommergespräch gestartet. Peter Unger aus unserer Innenpolitik-Redaktion, ist ihm da gestern ein Befreiungsschlag gelungen?
2: Stocker hat versucht, sich ein neues Image zu geben, weg vom kühlen Anwalt der Republik hin zum Opa, der Politik nicht für Umfragen, sondern für die nächste Generation macht. Er hat da sein kürzlich geborenes eigenes Enkelkind ins Spiel gebracht. Zukunftsfroh ist der Slogan, den sich die ÖVP dazu ausgedacht hat. Stocker versucht damit auch, den Imageschaden durch seinen Sager Kinderbetreuung sei keine Arbeit wettzumachen.
1: Neu ist eben Stockers Vorschlag für ein gebühren- und steuerfreies Vorsorgedepot für Kinder. Was hat er da genau vor?
2: Eltern sollen für ihre Kinder bis zu 5.000 Euro pro Jahr in ein Depot legen können, das dann gebühren- und steuerfrei entnommen werden kann, wenn das Kind 18 ist. Bei 1.800 Euro im Jahr Ansparung hätte das Kind zum Beispiel mit 18 63.000 Euro und 8.500 Euro mehr durch die Steuerbefreiung. Das rechnet die ÖVP mit sehr optimistischen Annahmen vor. Im Land der Bausparer wäre das ein Kulturwandel mit offenen Fragen. Wer hat schon 5.000 Euro pro Jahr pro Kind übrig? Die ohnehin viel haben. Das würde die Ungleichheit zwischen Familien vergrößern. Und was sagen die Koalitionspartner SPÖ und NEOS dazu?
1: Analysiert Peter Unger. Vielen Dank. Mehr als 1.000 Tote werden jetzt aus dem Himalaya-Gebiet gemeldet, nach den verheerenden Überschwemmungen in Nepal und Tibet. Die Rettungsmannschaften kämpfen weiter, um abgeschnittene Gemeinschaften zu erreichen. Deutlich mehr als 4.000 Menschen gelten als vermisst, darunter rund 580 Ausländer. Die Sturzflut wurde durch einen Gletscherbruch ausgelöst, der laut Geologen als Erdbeben registriert worden ist. 5 Tage nach dem Absturz in den Attersee haben Spezialisten das Kleinflugzeug mit den beiden Insassen aus 160 Meter Tiefe mit großem technischen Aufwand aus dem See gehoben. Jetzt interessieren sich die Behörden für den tödlichen Flugunfall. Viele Fragen sind nämlich offen, berichtet Peter Obermüller.
3: Die Staatsanwaltschaft Wels hat ein Ermittlungsverfahren wegen fahrlässiger Tötung gegen unbekannte Täter eingeleitet. Das Wrack ist behördlich sichergestellt und ein Flugunfall-Sachverständiger soll die Ursache klären. Er hat die Arbeit mit seinem Team bereits am Wochenende aufgenommen. Die Unfallmaschine soll in einer Halle in Stammersdorf in Wien auf ihren technischen Zustand untersucht werden. Flugdatenschreiber, also eine Blackbox, die gibt es bei diesem Flieger nicht. Der Unfall wird auch kriminalpolizeilich analysiert. Zeugen werden befragt und Videomaterial analysiert. Es werden auch Ergebnisse aus den Obduktionen der beiden Verunglückten in den Ermittlungsbericht eingearbeitet. Und auch der Flugzeugeigentümer wird Informationen zum Piloten, zur Flugschülerin und zum Flieger zur Verfügung stellen müssen.
1: In Norwegen kann die Öffentlichkeit ab heute persönlich vom verstorbenen König Harald V. Abschied nehmen. Die Schlosskapelle mit dem aufgebahrten Sarg ist ab dem Nachmittag für Trauernde geöffnet. Die Beisetzung findet am 9. September statt. Der neue König, Håkon VIII., wird heute vor dem Parlament in Oslo seinen Eid auf die norwegische Verfassung ablegen. Das waren die Nachrichten mit Felix Schneider-Storm.
4: Schauen wir, was dieser 1. September wettertechnisch zu bieten hat.
5: Eine Melange aus Sonne und Wolken ist es, die uns das Wetter heute im Burgenland serviert. Viel Sonne zeigt sich im Norden und bis Mittag auch im Mittelburgenland. Dann ziehen Wolken auf. Die kommen im Süden schon in der Früh auf. Regen ist aber heute nicht angesagt. Die Temperaturen sind dem 1. September angepasst mit 24 bis 28 Grad. Recht einheitlich das Wetter jetzt im Burgenland. Grottendorf, Rudersdorf, Glashütten melden uns nämlich 17 Grad, Mörbisch und Eisenstadt 19. In der Nachbarschaft in Wien hat es auch 19 Grad und in Graz jetzt 16.
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4: Weiter zu Ihnen auf die Straßen. Hier ist der Radio Burgenland Verkehrsservice. Im Burgenland kommen Sie ohne Probleme voran. Schauen wir kurz nach Wien. Da dauert es länger auf der Tangente Richtung Graz zwischen Hierstetten und dem Knoten Prater. Da haben Sie ein Plus von 20 Minuten. Stau gibt es auch auf der Nordbrücke stadteinwärts und auf allen Zufahrten zur Nordbrücke. Und ein Plus von 10 Minuten haben Sie auch in der Westeinfahrt vor Unter St. Veit. Gute Fahrt!
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5: Willkommen an diesem Dienstag.
4: 1. September heute. Es geht rein in den meteorologischen Herbst, aber das mit dem Sommer ist noch lange nicht vorbei. Wir lassen uns die Lust auf Eis, Stand-up-Paddeln, ein bisschen am Bangerl sitzen und trotschen einfach nicht nehmen. Sonne genießen, jetzt vor allem die Morgensonne und dazu Ihre Lieblingshits in Guten Morgen Burgenland. Everlasting Love. Guten Morgen.
5: Schönes Aufstehen.

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0: Also wenn uns bei der Fußball-Weltmeisterschaft jemand so richtig banniert hat, dann ist es er gewesen, das Fußball-Wunderkind.
1: Messi gegen Schlager, vorbei, vorbei geschossen. Linke Seite, da sind zwei Mann frei. Posch, was macht er da im Zweikampf? Der Ball wird durchgelassen auf Messi und jetzt ist es soweit. Lionel Messi, 1-0. Das Dach ist zu, der Deckel ist drauf. 2-0, Messi macht den Doppelpack.
0: In Erinnerung, wie er uns abgeschossen hat in der Gruppenphase der Fußball-Weltmeisterschaft bei Österreich gegen Argentinien. Fußball-Weltstar Lionel Messi. Und jetzt ist bekannt geworden, dass er seine Nationalteam-Karriere beendet. Nach 207 Spielen mit 125 Toren und dem WM-Titel vor 4 Jahren, 2022.
2: Christoph Ott aus der Sportredaktion. Der 39-jährige Argentinier hat diese Entscheidung ja über die sozialen Medien bekannt gegeben.
3: Es war eine Entscheidung, die in der Seele wehgetan hat und immer noch wehtut. Aber ich verstehe, dass jetzt der richtige Zeitpunkt gekommen ist. Der 8-fache Weltfußballer hat mit Argentinien alles gewonnen, was es zu gewinnen gibt. Unter anderem 2-mal die Copa America, Olympiagold und ganz oben steht natürlich der WM-Titel von 2022. In seinem Statement betont Lionel Messi auch: Ich habe es geliebt, in der Nationalmannschaft zu sein, ich habe alles gegeben. Nun will Messi Platz machen für andere junge, talentierte Spieler, die, wie er schreibt, es verdient haben, dabei zu sein.
0: Ich glaube, es war der Elfmeter, der verschossene gegen einen Schlager, der ihn dazu bewogen hat, aufzuhören. Er hat gesagt, jetzt habe ich einen Öfer verschossen gegen Österreich, jetzt kann ich meine Karriere beenden, alles erreicht im Leben. Guten Morgen, schönen Dienstag, es ist kurz vor 8:45, starten Sie entspannt in diesen Tag jetzt mit Cat Stevens und Morning Has Broken.

Jeans sitzen enger als bei anderen. Und er hat eine eher ungewöhnliche Klangstruktur.

Er war der Vorsitzende des örtlichen Solarium-Vereins. Er fuhr einen mattbraunen Opel Kadett Kombi. 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Steil bergauf.

0: Es geht los. Schön langsam mit Schultaschen packen, Bleistifte spitzen, Batschen kaufen und die Schultüten prall füllen mit Überraschungen. Schönen guten Morgen um 8.20 Uhr am letzten Dienstag vor Schulbeginn.
1: Du hast das jetzt so euphorisch gesagt, Sabine, dass so richtig Lust auf Schule gemacht. Wirklich, naja, der erste Schultag ist bereits in wenigen Tagen und Schülerinnen und Schüler, vor allem die Tafelklassler, die werden natürlich immer aufgeregter.
0: Auch in Dürnbach natürlich, aber sie wissen genau, was am ersten Schultag nicht fehlen darf.
2: Den Burger, die Schultasche und das Federpinal, eigentlich alles, was ich schon eingepackt habe. Und ein Marienkäfer als Glücksbringer.
1: Das schadet sicherlich nicht, der Glücksbringer. Über den Burger können wir noch streiten, weiß ich nicht, wofür der wäre. Aber auf alle Fälle werden die Kinder von den Eltern auf den ersten Schultag gut vorbereitet. Und damit steigt auch die Aufregung mehr und mehr, gell?
3: Also Melissa ist sehr aufgeregt, ja. Am liebsten wäre sie jetzt schon, dass sie schon in die Schule gerne kommen.
4: Sie hält sich in Grenzen und ich glaube, ihm ist noch gar nicht die Dimension bewusst, dieser Schritt jetzt vom Kindergarten in die Schule, aber er freut sich sehr, dass er jetzt ein großes Schulkind ist.
5: Ja, ich denke, sie ist ein bisschen aufgeregt und auch nervös, aber das darf auch sein. Grundsätzlich glaube ich aber, dass die Freude überwiegt.
0: Ja, und das wünschen wir auf alle Fälle, dass die Freude überwiegt. Ist ja wirklich ein Tag, der vielen für immer in Erinnerung bleibt.
1: Das vergisst man einfach nicht, gell? Wie man da sitzt, Aufregung vor dem Ungewissen. Was passiert da jetzt? Wer sitzt neben mir? Schultüte.
0: Größer als einer selbst.
1: Schöne letzte Ferienwoche jetzt aber mal. Guten Morgen.

0: Guten Morgen und schönen Dienstag mit Radio Burgenland. Heute der 1. September. In 3 Minuten ist es 8:30.
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1: Mit der ERV rein in den Dienstag. Guten Morgen, es ist jetzt 8.30 Uhr, Zeit für die aktuellen Nachrichten.
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3: Mit Andreas Berger, guten Morgen. In Oberhendorf ist gestern Abend gegen 21 Uhr die Feuerwehr zu einem Dachstuhlbrand ausgerückt bei einem Einfamilienhaus. Das meldet die Landessicherheitszentrale. Verletzt wurde niemand, da zum Zeitpunkt des Brandes niemand im Gebäude war. Brand ausgegeben wurde etwa nach 1,5 Stunden. Die Feuerwehren waren aber noch bis in die Früh hinein mit der Nachlöscharbeit beschäftigt, heißt es vom Bezirksfeuerwehrkommando. 3 Feuerwehren aus dem Bezirk waren im Einsatz. Mehr Informationen dazu auf burgenland.orf.at. Es ist gefühlt ein Sommer, der nie endet, auch wenn heute aus meteorologischer Sicht der Herbst beginnt. Hitzewellen, Trockenheit und Temperaturrekorde haben die vergangenen 12 Wochen auch im Burgenland geprägt. Gina Maria Knotzer.
4: Es war der Sommer der Rekorde, im positiven wie im negativen Sinn. Kein absoluter Temperaturhöchstwert, der nicht überschritten wird. Allen voran das neue Temperaturmaximum von 41,2 Grad in Bad Deutsch-Altenburg vom 5. August. In der Nacht fällt dann der nächste Rekord. Gerald Holzinger aus der ORF-Wetterredaktion.
5: 28,5 Grad als Tiefstwert in der Nacht zum 5. August in Hornstein. Das hat es in Österreich noch nie gegeben. Interessant ist die Anzahl der Tropennächte, der sogenannten. Also das sind Nächte mit einem Tiefstwert über 20 Grad. Davon hat es in Podersdorf bis heute 26 gegeben.
4: Was unübersehbar gefehlt hat, ist Niederschlag. Ernteausfälle, Flurbrände und Wassermangel sind die teils dramatischen Folgen, bestätigt Holzinger.
5: Seit dem letzten Winter fehlen ungefähr 40% an Regen im Burgenland. Allein in Eisenstadt sind das über 130 Liter Regen pro Quadratmeter.
4: Und was den Regen betrifft, ist der September aus heutiger Sicht eher unauffällig, heißt es aus der ORF-Wetterredaktion. Was bleibt, ist die Hoffnung, dass die aktuelle Trockenheit am Ende des Jahres doch noch gelindert wird.
3: Kommen wir zum Sport und zwar zur Vuelta, der Spanien-Radrundfahrt. 9 Etappen sind da bereits absolviert worden. Nach einem Ruhetag gestern geht es damit heute auch für den Eisenstädter Patrick Konrad weiter. Michael Gutmann mit einer Zwischenbilanz.
6: Patrick Konrad liegt in der Vuelta-Gesamtwertung auf Platz 38 und ist damit zweitbester Fahrer seines Rennstalls Lidl Trek. Persönliche Ergebnisse spielen in der Strategie für die kommenden Aufgaben aber keine Rolle.
7: Für mich war vor Anfang an eigentlich klar, dass ich mit dem Mats und dem Skelly die 2 Kapitäne habe, wo sehr, sehr viel Arbeit auf mich zukommt. Und daher gibt es wirklich für die anderen 6 Fahrer nur ein Ziel, die 2 so gut wie möglich zu unterstützen.
6: Erklärt Patrick Konrad seine Lage bei der Vuelta. Die von Konrad genannten Kapitäne seines Teams sind die Dänen Mats Pedersen und Matthias Kemose. Ersterer soll zu Etappensiegen geführt werden, zweiterer zu einem Stockerlplatz in der Gesamtwertung.
7: Skelmose geht es immer besser. Der ist ja schon bei der Tour de France als Kapitän für Lidl Trek auftreten.
6: Sagt Patrick Konrad über seinen Teamkapitän. Konrad selbst rechnet nach dem gestrigen Ruhetag mit sehr anspruchsvollen nächsten Tagen.
7: Für uns kommen jetzt Etappen, die wir dann natürlich mit Mats Pedersen auf einen Etappensieg gehen wollen. Ja, durch das Ausscheiden von dem Pogacar ist natürlich das Rennen jetzt komplett offen.
6: Die Vuelta wird jedenfalls heute mit einer etwas einfacheren Etappe in der Nähe von Albacete fortgesetzt.
3: Und damit zum Wetter mit Sabine Lentsch.
8: Der meteorologische Herbstbeginn stellt sich mit Sonne und Wolken, mit Wind und, wenn überhaupt, dann mit nur ein paar wenigen Regentropfen ein. Auch die Temperaturen sind dem heutigen 1. September angepasst. 24 bis 28 Grad stehen an. Es war ja heute schon ein bisschen frisch in der Früh beim Aufstehen, aber die Werte steigen jetzt wieder an. Sie haben schon 20 Grad in Eisenstadt, Andau und Podersdorf, 19 in Bruckneudorf und Neudorf-Berlanzsee, Im Süden ist es noch ein bisschen frischer, 15 Grad, Bad Tatzmannsdorf und Kreuzeck.
1: Im Südl. 8.35 Uhr, hier ist der Radio Burgenland Verkehrsservice. Überall im Burgenland kommen Sie ohne Probleme voran, im Norden und im Südl. Und wir schauen noch nach Niederösterreich auf die A2, die Südautobahn Richtung Wien. Zwischen Wiener Neudorf und Mödling ist nach einem Unfall der ganz linke Fahrstreifen blockiert. Da baut sich derzeit Stau auf. Schauen wir noch nach Wien, da dauert es auch länger.
8: Und zwar 20 Minuten mehr einplanen müssen Sie da auf der S2 und der Tangente Richtung Graz zwischen dem Rautenweg und dem Knotenprater.
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8: Schön, dass Sie bei uns sind. Guten Morgen.
1: Schönen Dienstag mit den Pointer Sisters.

0: so viel gute Laune durch Gianna auf Radio Burgenland. Und wenn die gute Laune Musik nicht reicht, na, wie wäre es dann mit einem gute Laune Saft? Das könnte wirklich als frisch gepresstes sein, vielleicht sogar ein frischer Apfelsaft aus den eigenen Äpfeln, aus dem eigenen Garten. Und sie macht's möglich, die mobile Saftpresse, die tourt ab heute wieder durch das Burgenland.
1: Schönen guten Morgen, Brigitte Gerger vom Verein Wieseninitiative.
2: Ja, guten Morgen Sebastian, guten Morgen Sabine.
0: Morgen.
2: Wir starten heute in Wiesfleck und fahren am Donnerstag nach Großpetersdorf und am Samstag nach Ollersdorf. Und auf unserer Homepage gibt es noch 23 weitere Termine von Mattersburg bis Jennersdorf.
1: Kistenweise oder mit vielen Kübeln bringen die Burgenländerinnen und Burgenländer ihr Obst zur Saftpresse. Achtung, es müssen aber bitte zumindest 50 Kilogramm sein.
0: Das sind sicherlich auf einem vollen Apfelbaum. Da können Sie aber auch ihr Obst bunt durchmischen, also einen Saft ganz nach Ihrem Geschmack pressen.
2: Apfelbirne, Apfelquitte, Apfeltraube. Wir können Beeren zumischen und auch Gemüse, wenn jemand will. Der Kreativität sind da keine Grenzen gesetzt und es ist ganz erstaunlich, wie manche Mischungen schmecken. Also ich möchte da nur einladen, wirklich kreativ zu sein und die eigenen Mischungen auszuprobieren.
0: Ja, und ich muss auch an gar nicht viel denken, einfach Obst nehmen und zur mobilen Saftpresse bringen.
2: Wichtig ist uns, dass das Obst möglichst sauber kommt und möglichst frisch vom Baum, denn es kommt letztendlich nur das raus, was man vorne einfüllt.
0: Und es geht nichts über einen frisch gepressten Apfelbirnensaft. Ja, jetzt in der Früh zum Frühstück, der macht gleich so richtig munter auch noch die Früchte aus dem eigenen Garten.
1: Besser geht's nicht.
0: Ich würde mal sagen, so schmeckt der Spätsommer, der frühe Herbst im Burgenland. Schönen Dienstag, schönen 1. September.
1: Schönes Aufstehen, guten Morgen.

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so viel Energie, die wir da von Roxette für den Dienstag bekommen. Guten Morgen auf Radio Burgenland mit The Look. Jetzt 9:09 und so viel Energie haben auch Catherine and the Waves für uns. Walking on Sunshine hören Sie noch vor den Nachrichten um 9. Auch der beste Austropop ist dabei. Mit Uli Beer. Gleich nach den Bellamy Brothers. I need more of you. Guten Morgen.

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1: Am Mikrofon ist Felix Schneider-Storm. Die Ukraine ist in der Nacht erneut massiv mit Raketen und Drohnen angegriffen worden. Betroffen war unter anderem die Region Kiew. Mindestens 9 Menschen wurden dort getötet, Dutzende weitere verletzt, darunter auch Kinder. Barbara Tschandl berichtet.
2: Die ukrainischen Behörden sprechen von einem massiven nächtlichen Angriff auf Kiew. Auch aus anderen Landesteilen werden Attacken gemeldet, darunter aus Odessa, Charkiw, Sumy und Saporischschja. Die Angriffe fallen mit dem heutigen Beginn des neuen Schuljahres in der Ukraine zusammen. Russlands Verteidigungsministerium erklärt vor kurzem, Militär- und Energieanlagen in Kiew und Odessa und in umliegenden Regionen angegriffen zu haben. Während die russische Armee ihre Angriffe auf die Ukraine zuletzt wieder stark ausgeweitet hat, beraten die Verteidigungsministerinnen und Minister der EU im irischen Wicklow heute über die weitere Unterstützung für das Land in seinem Abwehrkrieg gegen Russland. Dabei wird es unter anderem um die Zusammenarbeit mit der ukrainischen Rüstungsindustrie gehen. Auch die Zukunft der EU-Mission zur Ausbildung ukrainischer Soldaten soll besprochen werden.
1: Nach dem Fährunglück mit mehreren Toten vor der Nordküste Zyperns wird jetzt ein Tauchgang zu dem in rund 500 Metern Tiefe liegenden Wrack geplant. Ein Spezialschiff aus der Türkei wird dazu heute erwartet. Es soll dort nach den noch vermissten Personen und dem Schiffsdatenschreiber suchen. Gestern Abend galten noch 20 Menschen als vermisst, darunter mindestens 2 Kinder. Die Steuerstufen werden für kommendes Jahr um 2,27% angehoben. Eine entsprechende Verordnung hat Finanzminister Markus Materbauer von der SPÖ erlassen. Der jährliche Grundfreibetrag, bis zu dem keine Einkommensteuer gezahlt werden muss, steigt damit im kommenden Jahr um rund 300 Euro auf 13.846 Euro. Im Osten des Landes beginnt in wenigen Tagen das neue Schuljahr. Und da kommt zumindest an den AHS-Oberstufen ein Fach dazu, das es bisher nicht gegeben hat. Die österreichische Gebärdensprache wird erstmals im Lehrplan verankert. Miriam Steiner berichtet.
3: Gebärdensprache am Stundenplan. Das ist ab Herbst an AHS-Oberstufen möglich. Belegen lässt es sich wie eine zweite lebende Fremdsprache. In der Folge soll man darin auch maturieren können. Für die gehörlosen Community ist der Schritt längst überfällig. Vermittelt wird nicht nur die Sprache, sondern auch die Kultur und die Geschichte der gehörlosen Menschen, sagt die ÜGS-Expertin Lydia Fenkert von der KPH Wien Niederösterreich. Da sie selbst gehörlos ist, wurde ihr Interviewausschnitt von einer Dolmetscherin übersetzt und von uns eingesprochen.
4: Die Gesellschaft wird einfach inklusiver, weil es viel mehr Bewusstsein gibt über die ÜGS und dass es auch andere Möglichkeiten gibt, wie ich kommunizieren kann.
3: Unterrichten sollen gehörlose Lehrkräfte. Genau darin liegt aber auch eine Hürde. Vielerorts fehlt bislang das geeignete Personal. Deshalb machen vorerst nur einzelne Schulen mit.
1: Lionel Messi hat gestern seinen Rücktritt aus dem argentinischen Fußballnationalteam erklärt. Die Zeit sei gekommen, schreibt der Weltfußballer auf Instagram. Der 39-jährige Messi gewann in seiner Karriere mit Argentinien alles, was es zu gewinnen gab. Die WM, die Copa America und Olympiagold. In 207 Länderspielen schoss er 125 Tore für Argentinien. Das waren die Nachrichten mit Felix Schneider-Storm. Zum Wetter.
5: Überwiegend sonnig geht es weiter. Nebel in den Tälern lockert auf. Mit der Sonne bilden sich zwar wieder ein paar Wolken, aber nur vereinzelt Regenschauer, am ehesten von Osttirol über den Lungau bis zum Murtal. Von Oberösterreich bis ins Nordburgenland weht teils lebhafter Wind aus West bis Nordwest und es wird sommerlich warm mit 22 bis 28 Grad. Morgen ein bisschen weniger Sonne, etwas mehr Wolken und vor allem im Süden ein paar Schauer und Gewitter. Es wird eine Spur wärmer mit 22 bis 29 Grad. Soviel zum Wetter mit Nicola Biermeier.
6: Und jetzt unser Blick auf die Straßen. Es ist gleich 9:04 in Niederösterreich. A2 Südautobahn Richtung Wien. Zwischen Wiener Neudorf und Mödling ist die Unfallstelle geräumt. Dieser Stau löst sich auf. Stau gibt es auch in Wien auf der Nordbrücke stadteinwärts. Da löst er sich allerdings noch nicht auf und auch auf allen Zufahrten momentan noch Behinderungen. 30 Minuten länger brauchen Sie auf der S2 und der Tangente Richtung Graz zwischen dem Rautenweg und dem Knoten Prater. Und 15 Minuten länger sind es noch in der West. Einfahrt vor Unter-Sankt Veit.
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6: Schön erfrischt nach dem Regen, gehen wir es gleich richtig an. Wir spielen Ihre Lieblingshits und den besten Austropop. Jawohl!
8: Wir haben ihn überschwemmt.
6: Reinhard Fendrich kommt gleich. Ich wünsche einen feinen Dienstagvormittag. Mit unserem 4 nach 9. Einfach mal 20 Minuten nur Musik.

0: Cliff Richard am 1. September und da und dort sagt man schon leise Baba zum Sommer.
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0: Wobei man dort wahrscheinlich eher laut Baba sagt zum Sommer. Summer Closing im Waldbad Neutal findet statt mit Live-Musik und Nachtbaden bis 23.30 Uhr am kommenden Freitag. Da startet der Badebetrieb dann schon um 9 Uhr in der Früh. Am Freitag gibt es auch einen Dämmershoppen, und zwar auf dem Kalvarienbergplatz am Oberberg in Eisenstadt. Auftakt um 18 Uhr, da wird die Botschenbanda aufspielen. Der Eislaufverein Deutsch Minihof feiert heuer sein 30-jähriges Bestehen mit einem zweitägigen Fest beim Stocksportplatz. Los geht's am Freitag mit einem Hobbyturnier ab 18.30 Uhr. Und am Freitag findet auch unser ORF Burgenland Sommerfest statt. Es ist ja genau das letzte in dieser Saison und es wird in Jennersdorf gefeiert ab 19 Uhr in der Kirchenstraße.
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Eine große Stimme erinnert uns daran, wie schön oft einfach so kleine Dinge sind und einem an einem ganz normalen Tag viel Freude machen können. Wie zum Beispiel die Musik von Toto auch mit Rosanna. Schönen Dienstag.

0: Es ist 9.30 Uhr, halb 10 und damit Zeit für die Informationen aus dem Burgenland.
1: Mit Andreas Berger. In Oberhendorf ist gestern Abend gegen 21 Uhr die Feuerwehr zu einem Dachstuhlbrand ausgerückt bei einem Einfamilienhaus. Verletzt wurde niemand, da zum Zeitpunkt des Brandes niemand im Gebäude war. Brand ausgegeben wurde nach etwa 1,5 Stunden. Die Feuerwehren waren aber noch bis in die Früh hinein mit den Nachlöscharbeiten beschäftigt, heißt es vom Bezirksfeuerwehrkommando Jennersdorf. 3 Feuerwehren aus dem Bezirk waren im Einsatz. Am kommenden Montag beginnt wieder die Schule für 32.000 Schülerinnen und Schüler im Burgenland, darunter fast 2.900 Tafelklassler. Der ARBÖ fordert Eltern dazu auf, den Schulweg rechtzeitig mit ihren Kindern zu üben, um die Sicherheit zu erhöhen. Im Vorjahr hat es 7 Schulwegunfälle gegeben, im Jahr davor waren es nur 3. Und die ORF Burgenland Sommergespräche gehen diese Woche ausnahmsweise schon heute Dienstag über die Bühne. Nach den Parteispitzen der Grünen und von der ÖVP stellt sich heute Alexander Petschnig von der FPÖ den Fragen von Chefredakteur Walter Schneeberger. Zu sehen ist das Sommergespräch am Abend in Burgenland heute um 19 Uhr auf ORF 2 sowie danach in der ORF-Mediathek ORF On und auf burgenland.orf.at. Und damit zum Wetter.
0: Man kann zuschauen, wie es wieder grüner wird im Burgenland. Oder da und dort sprießen schon wieder die ersten grünen Grashalme aus dem vertrockneten Zeug raus. So soll es sein. Und heute gibt es einiges an Sonnenschein. Dichte Wolken am ehesten noch im Südburgenland, aber im Tagesverlauf dann weitgehend trocken. Und Wind kommt dazu. Lebhafter Nordwestwind und es wird sommerlich warm, aber nicht mehr so heiß. Also sehr angenehme 24 bis 28 Grad gibt es heute. Ganz ähnlich dann morgen am Mittwoch, da können einzelne Regenschauer auch hereinziehen. 9.32 Uhr, schauen wir noch auf die Straßen, da ist ein schwerer Unfall passiert auf der B57 der Güssinger Straße zwischen Güssing und St. Michael im Burgenland. Daher ist die B57 jetzt gesperrt, ausweichen geht zum Beispiel über die Sulzer Straße. Wir halten Sie da natürlich am Laufenden. In Wien gibt es Stau, 15 Minuten länger auf der Tangente und der ist zwei Richtung Graz zwischen Rautenweg und dem Knoten Prater. Es staut auch auf der Nordbrücke stadteinwärts und auf allen Zufahrten. Und 10 Minuten länger brauchen Sie in der Westeinfahrt vor Unter St. Veit. Gute Fahrt.
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0: Los Diablos am Dienstag bei Radio Burgenland.
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Ihre Lieblingshits hier bei Radio Burgenland, da gehört Reinhard May ganz sicher dazu. Gleich bei uns die Disco-Queen schlechthin, Diana Ross. Schönen Vormittag am 1. September. American Breed singt das. Schönen Vormittag.

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2: Im Studio ist Felix Schneider-Storm. In der Justizanstalt Klagenfurt ist in der Früh ein 19-jähriger Häftling tot in einem Zwei-Personen-Haftraum aufgefunden worden. Er dürfte Opfer eines Gewaltverbrechens geworden sein. Das hat das Justizministerium vor kurzem bekannt gegeben. Erste Informationen von Veronika Mauler.
3: Als dringend tatverdächtig gilt der Mitinsasse des 19-Jährigen auf der Jugendabteilung der Justizanstalt Klagenfurt. Das Landeskriminalamt und die Staatsanwaltschaft haben Ermittlungen wegen des Verdachts des Mordes aufgenommen, schreibt das Justizministerium in einer schriftlichen Stellungnahme. Der Notarzt sowie die Polizei befänden sich vor Ort, hieß es, der Amtsarzt sei verständigt worden. Zu den näheren Tatumständen hält sich das Ministerium bedeckt und verweist auf laufende Ermittlungen. Der Fall werde selbstverständlich vollständig, auch intern aufgeklärt, heißt es.
2: In Österreich zieht die Teuerung wieder an. Nach der Schnellschätzung der Statistik Austria beträgt die Inflationsrate für den August 3,2%. Das sind um 0,4 Prozentpunkte mehr als noch im Juli. Volker Obermeier berichtet.
4: Die leichte Entspannung bei der Inflation war nur von kurzer Dauer. Mit 3,2% liegt der Wert wieder auf Juni-Niveau. Die Ursachen für den Anstieg sind unverändert. Der neuerliche Schub nach oben ist, so die Statistik Austria, fast ausschließlich auf die höheren Preise bei Benzin, Diesel sowie Heizöl zurückzuführen. Weiterhin ein Treiber ist der Dienstleistungssektor wie etwa Gastro und Tourismus. Leicht dämpfend wirkt hingegen die Mehrwertsteuersenkung auf eine Reihe von Grundnahrungsmitteln, die seit 2 Monaten gilt.
2: In der Straße von Hormus im Persischen Golf ist erneut ein Öltanker angegriffen worden. Er sei während der Ausfahrt aus der Meerenge von 3 unbekannten Geschossen getroffen worden. Das meldet die britische Behörde zur Sicherheit der Schifffahrt. Der Vorfall habe sich rund 30 Kilometer östlich des osmanischen Ortes Khazab ereignet. Es gebe keine Verletzten. Am berühmten Times Square in New York hat eine Frau gestern mehrere Passanten mit Messern angegriffen und eine 32-Jährige tödlich verletzt. Ein 68-jähriger Mann, den die Frau in den Bauch gestochen habe, werde derzeit im Krankenhaus behandelt, teilt die New Yorker Polizei mit. Die Frau wurde schließlich von der Polizei erschossen. Ihr Motiv ist noch unklar. Der teilstaatliche Mineralölkonzern OMV wird ab heute erstmals von einer Frau geleitet. Die Irin Emma Delaney war mehr als 30 Jahre lang im britischen Mineralölkonzern BP tätig. Jetzt soll sie die OMV in die Zukunft führen. Anlegervertreter sehen etwa in der Geothermie und der Kohlenwasserstoffproduktion neues Potenzial. Nach einem stundenlangen, großflächigen Ausfall entspannt sich die Lage bei den E-Mail-Diensten von Microsoft wieder. Die betroffenen Systeme laufen nach Angaben des US-Konzerns schrittweise an und stehen weiten Teilen der Nutzer wieder zur Verfügung. Gestern Abend hatte eine massive Störung den Mailverkehr von Millionen Nutzern weltweit lahmgelegt. Das waren die Nachrichten mit Felix Schneider-Storm. Zum Wetter.
5: Mit viel Sonne geht es weiter. Hochnebel in manchen Tälern löst sich auf. Im Tagesverlauf entstehen zwar ein paar Wolken, aber nur ganz vereinzelt heute Schauer. Am ehesten von Osttirol über den Lungau bis zum Murtal. Es wird sommerlich warm mit 22 bis 28 Grad. Und von Oberösterreich bis ins Nordburgenland ist es windig. Morgen etwas weniger Sonne als heute. Zeitweise ziehen recht dichte Wolken durch. Und vor allem im Süden bilden sich ein paar Regenschauer und Gewitter. Es wird eine Spur wärmer mit 22 bis 29 Grad. So viel zum Wetter mit Nicola Biermeier.
6: Und jetzt auf unsere Straßen. Gleich 4 Minuten nach 10, da ist ein schwerer Unfall passiert im Burgenland auf der B57, der Güssinger Straße zwischen Güssing und St. Michael. Die ist jetzt voraussichtlich bis Mittag gesperrt. Ausweichen geht zum Beispiel über die Sulzer Straße. In Wien dauert es 10 Minuten länger auf der S2 und der Tangente Richtung Graz zwischen der Breitenlehrstraße und dem Knoten Prater. Und S1 Wiener Außenring Schnellstraße Richtung A23, da ist die Abfahrt Korneuburg West wegen Bauarbeiten gesperrt. Über Korneuburg Nord können Sie ausweichen.
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6: Einen angenehmen Start in den September wünsche ich. Georg Danzer gleich bei uns, Joe Cocker ebenfalls. Und das ist Bruce Springsteen. Schönen Dienstag.

0: Danke, ja. Georg Danzer. Ja, so eine goldene Knierscheibe, die würden wir uns bei der Gartenarbeit manchmal wünschen. Vielleicht sind Sie auch fleißig im Garten unterwegs und kennen sich auch aus bei Gemüse, das nicht jeder kennt, zum Beispiel die Rapunzel. Glockenblume oder den ewigen Kohl. Kennen Sie vielleicht den Knollenziest oder haben Sie den schon mal gekostet? 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Historischen Gemüsesorten.
1: Manche Gemüsesorten sind so in Vergessenheit geraten oder so selten geworden. Andere Daten sagen so wie ein Wählscheibentelefon. Ja. Da muss man auch zweimal nachdenken. Also die jüngere Generation auf jeden Fall. Andere Lebensmittel wie Avocados, Süßkartoffeln oder auch von mir aus der Chiasamen kennt heutzutage schon fast jeder.
0: Darum ist es spannend, die alten Raritäten wieder auszugraben, den Knollenziest zum Beispiel. Warum Uschi Zezelitsch ihn seit einigen Jahren schon im Gemüsebeet hat, darüber erfahren wir gleich mehr in ein paar Minuten.

0: Joe Cockerer am 1. September feiert immer noch den Sommer in der City.
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0: Heute müsste man eigentlich sagen Uschi tief unter der Erde, weil da sind wir unterwegs und wir erfahren, warum es sich lohnt, fast vergessene Sorten wieder auszugraben. Darum geht's nämlich in der neuen Garten-Podcast-Folge. Praktische Tipps zum Anbau von Gemüseraritäten gibt's und auch Rezepte und Interessantes zur Geschichte. Nicole Eigner hat sich bei Uschi Zetzelitsch einen wirklichen Gusto geholt, auf den Knollen ziehst. Der Ausdruck Knolle, der verrät ja schon ein bisschen was zu dieser Pflanze.
2: Der Knollenziest wird als Wurzelgemüse bezeichnet. Er gehört jedenfalls zur Familie der Zieste. Ja, also ich habe zu Hause zum Beispiel einen Heilziest, mit dem arbeite ich sehr viel. Ich habe aber auch seit einigen Jahren, eigentlich zur Beobachtung, weniger für die große Ernte, den Knollenziest. Bei mir sind immer wieder gartenaffine Menschen zu Besuch und wenn so eine Gartenreisengruppe kommt, die sind immer dann ganz verzückt. Ah, ich habe schon gehört von diesem Knollenziest. Können Sie uns nicht sagen, wie der ausschaut? Dann reise ich was aus und dann kann ich Ihnen das zeigen.
3: Diese besagten Knollen oder Knöllchen, die könnte man ja ein bisschen mit Engerlingen verwechseln.
2: Könnte sein, dass jemand auf diese Idee kommt, aber es gibt auch eine andere Beschreibung und die passt für mich genauso gut. Wie kleine Michelin-Männchen.
3: Ja,
2: so wirklich so kleine Sorte Michelin-Männchen. Die Farbe ist übrigens wirklich sehr schön. Perlmuttfarbig, wunderschön.
3: Manche werden den Knollenziest vielleicht schon in dem einen oder anderen gemüselastigen Haubenlokal getroffen haben, denn er ist eine echte Delikatesse.
2: Und er schmeckt da wirklich genauso. Also das ist jetzt nicht, huhu, das ist ein altes, vergessenes Ding, das muss gut schmecken, weil es gerade hip ist. Nein, also der Knollenziest ist bissfest, eine schöne, knackige Konsistenz, natürlich je nach Zubereitung, aber ich mag ihn ja am allerliebsten nur ein bisschen in Butter geschwenkt. Ein bisschen Salzpfeffer drauf, super.
3: So ein bisschen in eine nussige Richtung geht das, würde ich sagen.
2: Du hast recht, er hat so eine nussige Komponente, er ist mild und manche sagen auch so ein bisschen in Richtung Artischocke. Eine milde, feine, nussige Geschmacksrichtung.
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0: Es ist 10.30 Uhr, halb elf, Zeit für die Nachrichten aus dem Burgenland.
1: Mit Andreas Berger. Zu einem schweren Verkehrsunfall ist es jetzt am Vormittag auf der B57 bei Tobai gekommen. Ein LKW und ein PKW sind miteinander kollidiert, meldet die Landessicherheitszentrale. Der Lenker des PKW wurde dabei in seinem Auto eingeklemmt. Der Mann konnte von den Einsatzkräften befreit werden. Er wurde mit dem Rettungshubschrauber Christophorus 16 in das LKH nach Graz geflogen. Zwei Ausstellungen können derzeit auf der Burg Güssing besucht werden. Eine über die Verbindung der Familie Batagny mit der Burg, eine zweite widmet sich dem Thema Fotografie. Am vergangenen Wochenende wurde nun der 10.000. Besucher bei den beiden Ausstellungen begrüßt, ein Ehepaar aus Niederösterreich. Die beiden Ausstellungen auf Burg Güssing laufen noch bis zum 31. Oktober. Und in der Fußball-Bundesliga bestreitet der LASK heute ein Nachtragsspiel. Das Team von Trainer Didi Kübauer trifft auswärts auf den WRC, Kübauers Ex-Club. Anpfiff ist um 19.30 Uhr. Und mit zumindest einem Remis kann der LASK dabei die Tabellenführung übernehmen, denn der aktuelle Spitzenreiter Rapid spielt erst morgen, und zwar auswärts bei Red Bull Salzburg. Und damit zum Wetter.
0: Zunächst noch überall Sonnenschein im Burgenland. Im Laufe des Nachmittags kommen auch mehr Wolken dazu. Aber es wird heute weitgehend trocken bleiben und recht windig, aber sommerlich warm und nicht zu heiß vor allem. Höchstwerte zwischen 24 und 28 Grad. Am Abend sind einzelne Regenschauer möglich. Auch morgen kann es einmal regnen, aber im Prinzip morgen wieder viel Sonnenschein. Auch ein Gewitter kann übrigens morgen dabei sein. Zum Verkehr, 10.32 Uhr, schauen wir noch auf unsere Straßen. Sie haben es in den Nachrichten gehört über den Unfall im Südburgenland. Die B57, die Güssinger Straße, ist also jetzt immer noch gesperrt zwischen Güssing und St. Michael. Ausweichen geht zum Beispiel über die Sulzer Straße. In Wien gibt es 10 Verkehr auf der Tangente Richtung Graz zwischen Hirstetten und dem Knoten Prater. Und noch ein Hinweis für Niederösterreich, S1 Wiener Außenring Schnellstraße Richtung A23, da ist die Abfahrt Korneuburg West wegen Bauarbeiten gesperrt, am besten über Korneuburg Nord ausweichen.
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Der Herbst, der lässt grüßen und wir schauen ein bisschen voraus, aber auch ein bisschen zurück in diesen Ausnahmesommer und schauen, wie war es eigentlich im Tourismus? Hat sich irgendjemand abhalten lassen, von der Hitze zum Beispiel ins Südburgenland zu fahren? Sie ist nämlich als Regionalmanagerin seit April für den Südburgenland-Tourismus zuständig und sie wird uns darüber berichten, wie es war im Sommer und was im Herbst los ist, vor allem auch. Monika Rauscher zu Gast in Mahlzeit Burgenland ab 11.

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1: Am Mikrofon ist Felix Schneider-Storm. Das neue Dienstzeitmanagement der Polizei startet heute in 5 Bezirken die Test- und Einführungsphase. In Bregenz, Linz, Leibniz, Gänserndorf und Wien-Brigittenau. Laut Innenminister Kahner sollen die Dienstzeitsysteme harmonisiert werden. Überstunden sollen auf mehr Freiwilligkeit basieren und 24-Stunden-Dienste vermieden werden. Bundespolizeidirektor Michael Takatsch verteidigt heute das neue Dienstzeitmodell bei der Polizei. Er erkennt darin, im Gegensatz zu allen Polizeigewerkschaften, kein Sparpaket.
2: Also nicht von unserer Seite. Das bringt natürlich Unruhe in sich, wenn man Dienstgestaltungen verändert. Aber es ist erforderlich. Wir sind in einer neuen Zeit. Das wäre eigentlich schon vor 15, 20 Jahren erforderlich gewesen, dass man hier ein neues Dienstzeitmanagement aufstellt. Und das wird jetzt umgesetzt. Und natürlich gibt es hier Veränderungen. Es wird auch Anpassungen geben. Deshalb gibt es ja auch diese Testphase, weil wir uns das ganz genau ansehen, wie effizient wirkt dieses Dienstzeitsystem im Anschluss.
1: Sagt Bundespolizeidirektor Takatsch im ORF-Interview. In der Justizanstalt Klagenfurt ist ein 19-jähriger Häftling in den frühen Morgenstunden tot in einem 2-Personen-Haftraum aufgefunden worden. Er dürfte Opfer eines Gewaltverbrechens sein. Das teilt das Justizministerium vor kurzem mit. Als dringend tatverdächtig gilt der Mitinsasse des 19-Jährigen. Landeskriminalamt und die Staatsanwaltschaft haben Ermittlungen wegen des Verdachts des Mordes aufgenommen. Indiens Premier Modi plädiert für ein Ende des Ukraine-Krieges. Indien unterstütze alle Friedensbemühungen, sagt Modi bei einem Gespräch mit dem russischen Präsidenten Putin am Rande des Gipfels der Shanghaier Organisation für Zusammenarbeit in Kirgisistan. Knapp ein Jahr nach dem Standseilbahnunglück mit 16 Toten in Lissabon hat Portugals Hauptstadt Pläne für einen Neubau der Gloria-Bahn bekannt gegeben. Wobei es um neue Systeme gehe, keinen Wiederaufbau, heißt es vom zuständigen Verkehrsministerium. Das neue Projekt soll die historische Identität der alten Bahn unterstreichen. Eine Ausschreibung für den Bau der neuen Bahn soll demnach im kommenden Jahr erfolgen. Ziel sei, sie 2029 in Betrieb zu nehmen. Österreichs bester Radfahrer Felix Gall will österreichische Sportgeschichte schreiben. Als Gesamtdritter startet der Osttiroler in knapp 2 Stunden in die entscheidende 2. Woche der spanischen Radrundfahrt Vuelta. Christoph Ott.
3: Nach dem Aus von Superstar Tadej Pogacar lebt nun der Traum vom ersten Grand Tour-Sieg eines Österreichers.
4: Es eröffnen sich dann natürlich neue Möglichkeiten. Die Gesamtwertung ist offen. Es sind noch 2 Wochen und es kann noch sehr, sehr viel passieren.
3: Einen entscheidenden Erfolgsfaktor könnte vor allem der Rückhalt und die Unterstützung im Team von Galls Edelhelfer Gregor Mühlberger spielen.
5: Das ganze Team ist extrem stark, aber der Gregor als letzter Mann ganz besonders wertvoll und wir motivieren uns gegenseitiger.
3: Der 28-Jährige blickt auf jeden Fall positiv in die 2. Woche der Spanien-Rundfahrt.
4: Ich glaube, wir können mit viel Selbstvertrauen in die 2. Woche starten.
3: Auf der heutigen Etappe geht es für Felix Gall und Co. von Alcaraz nach Elche de la Sierra.
1: Das waren die Nachrichten mit Felix Schneider-Storm. Zum Wetter.
6: Meist sonnig geht es weiter. Nach und nach kommen aber wieder ein paar Wolken dazu. Regenschauer bilden sich heute aber nur ganz vereinzelt, am ehesten von Osttirol bis zum Murtal. Es wird sommerlich warm, die Temperaturen steigen auf 22 bis etwa 28 Grad. Von Oberösterreich bis ins Nordburgenland ist es windig. Morgen dann etwas weniger Sonne als heute. Vor allem im Süden bilden sich ein paar Regenschauer und am Nachmittag auch Gewitter. Es wird eine Spur wärmer als heute mit 22 bis 29 Grad. So viel zum Wetter mit Nicola Biermeier.
7: Es ist gleich 11:04. Wir schauen auf unsere Straßen in den Süden. Die B57, die Güssinger Straße, ist nach einem schweren Unfall immer noch gesperrt zwischen Güssing und St. Michael. Ausweichen geht zum Beispiel über die Sulzer Straße. In Niederösterreich S1, Wiener Außenring-Schnellstraße Richtung A23. Die Abfahrt Korneuburg-West ist wegen Bauarbeiten gesperrt. Am besten über Korneuburg-Nord ausweichen.
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7: Beliebte Thermen, traumhafte Natur, zauberhafte Burgen und Schlösser und natürlich die entspannten Menschen, die da leben, das Südburgenland, das hat viel zu bieten. Und sie ist für diese südlichste Erlebnisregion des Burgenlands zuständig. Aus Güssing die Tourismusexpertin Monika Rauscher. Freue mich, dass Sie da sind. Hallo.
8: Ja, ich freue mich auch. Vielen Dank für die Einladung.
7: Wie war der Rekordhitzesommer für unsere Tourismusbetriebe im Süden? Was ist ausbaufähig? Wir werden reden und wir verwerten unser Gartengemüse. Es gibt gefüllte Zucchini mit Käse überbacken. Mahlzeit.

0: Die Gypsy Kings in Mahlzeit Burgenland und Monika Rauscher. Sie leitet die Erlebnisregion Südburgenland bzw. den Südburgenland Tourismus seit April und hat jetzt ein bisschen einen längeren Weg in den Norden rauf gehabt als normal, oder Frau Rauscher?
1: Ja, es war ein Unfall am Ortsende von Güssing Richtung St. Michael und dann deshalb habe ich umgedreht und musste wieder retour fahren und über Bunitz die andere Route wählen.
0: Ja, also es ist natürlich schon ein Weg von unten rauf, genauso
1: natürlich.
0: Wie von oben runter.
1: Ja.
0: Wir werden aber darüber reden, Frau Rauscher, dass es sich auf jeden Fall auszahlt, den Weg ins Südburgenland auf sich zu nehmen,
1: ja,
0: oder?
1: Unbedingt.
0: Ich meine, Sie sind ja aufgewachsen im Südburgenland.
1: Ja,
0: Sie
1: das
0: kennen
1: ist
0: das
1: meine
0: alles.
1: Heimat. Ich liebe meine Heimat.
0: Ja.
1: Es ist einfach wunderschön bei uns.
0: Und wenn man sie jetzt sehen würde, dann würde man wissen, das stimmt hundertprozentig. Sie strahlen richtig, wenn Sie über Ihr Südburgenland
1: ja,
0: reden.
1: Ja, ich bin ein sehr, sehr fröhlicher Mensch.
0: Ja.
1: Von Haus aus.
0: Okay. Sie haben mir jetzt schon was verraten, nämlich, dass Sie in derselben Gasse aufgewachsen sind wie mein Kollege, mein Mahlzeit-Burgenland-Kollege Georg Brenner.
1: Ja, genau, das ist die Meierhofgasse.
0: Okay. Das heißt, er ist ja jünger, nicht? Das heißt, ihr habt nicht wirklich gespielt miteinander. Aber
1: nein. Aber mit seinem Bruder habe ich in der Kirchenband gespielt.
0: Na bitte.
1: Also wir haben gesungen, er hat Gitarre gespielt, sein Bruder, der Markus.
0: Aha, ja, das ist der Ältere.
1: Der ältere
0: Brenner.
1: Ja, genau.
0: Genau. Aber zurück zum Tourismus. Ich möchte natürlich mit Ihnen ein bisschen zurückblicken auf diesen Ausnahmesommer. Ja. Aber auch natürlich ein bisschen in den Herbst hineinschauen, wo wir jetzt schon am 1. September sind. Sie haben ja schon Südburgenland-Tourismus-Erfahrung.
1: Die habe ich gemacht im Bezirk Jennersdorf. Da war ich Geschäftsführerin vom Tourismusverband Jennersdorf von 2018 bis 2020.
0: Okay. Und im April hat der Didi Dunkel, der Tourismuschef im Burgenland, was gemacht. Er hat nämlich das Burgenland in drei Erlebnisregionen aufgeteilt. Und Sie haben die jüngste davon bekommen sozusagen, die südlichste bekommen zum Managen, nämlich eben das Südburgenland. Warum hat man das überhaupt gemacht?
1: Ja, um die Struktur zu vereinfachen. Wir sind ja seit 1. Februar eine Burgenland Tourismus GmbH, das heißt eine GmbH für das gesamte Burgenland. Und da gibt es jetzt drei Erlebnisregionsmanagerinnen, Nord, Mitte und Süd. Und den Geschäftsführer, den Didi Dunkel.
0: Nord ist also Neusiedlersee, dann gibt es Mittelburgenland, Rosalia und eben das Südburgenland. Und was sich da im Sommer getan hat und da tun wird im Herbst, darüber reden wir gleich. Mahlzeit.

0: Sie ist ein echter Fan des Südburgenlands, dort auch aufgewachsen und managt jetzt die Erlebnisregion Südburgenland als Tourismusexpertin. Monika Rauscher ist heute bei uns zu Gast in Mahlzeit Burgenland. Wahrscheinlich kann man sich relativ schlecht vorstellen, was Sie so machen den ganzen Tag. Es gibt auf jeden Fall 10 Mitarbeiterinnen und Mitarbeiter. Und Sie sind wahrscheinlich viel unterwegs mit dem Auto, oder?
1: Ja, natürlich. Mhm. Also ich habe wirklich ein sehr, sehr tolles Team und die sind natürlich für verschiedene Bereiche zuständig. Sonst könnten wir ja die zahlreichen Aufgaben, die wir abzuarbeiten haben, nicht erbringen oder abarbeiten. Und deshalb bin ich natürlich auch viel unterwegs, mich zu vernetzen mit den Betrieben. Was brauchen die Betriebe? Was wünschen sich die Gäste noch in der Region? Angebote ausarbeiten natürlich und vor allem vernetzen. Mhm. Das ist das Wichtigste.
0: Jetzt haben Sie schon was angesprochen. Was wünschen sich denn die Betriebe so von Ihnen?
1: Ja, noch mehr Erweiterung der Infrastruktur für die Gäste, die natürlich auch dann teilweise den Einheimischen zugutekommt, wenn wir jetzt zum Beispiel Rastplätze für Radfahrer oder Wanderer ausbauen. Natürlich können das auch die Einheimischen nutzen.
0: Radfahren, glaube ich, ganz ein großes Thema jetzt im beginnenden Herbst, oder? Weil im Sommer war es ja viel zu heiß zum Radeln.
1: Ja, bei uns eigentlich nicht, weil wir haben natürlich auch viele Radwege und auch Wanderwege, die durch Wälder führen. Mhm. Und das geht natürlich bei uns im Sommer auch.
0: Also jetzt wird es auf jeden Fall für alle, die hitzeempfindlich sind, angenehmer beim Radeln. Sie gehören ja da nicht dazu, oder? Sie haben jetzt nicht sehr gelitten unter den 40 Grad.
1: Nein, überhaupt nicht.
0: Okay.
1: Ich bin ein Sonnenkind und ich liebe die Hitze. Mir ist eigentlich immer kalt.
0: Aber in dem Sommer war Ihnen nicht kalt.
1: Nein, das war angenehm für mich. Ich liebe diese Hitze.
0: Okay. Naja, das trifft sich gut. Aber natürlich gibt es viele, die darunter gelitten haben. Hat das eigentlich den Tourismus im Südburgenland irgendwie beeinträchtigt? Sind weniger Wiener, sage ich einmal, runtergefahren in Süden?
1: Eigentlich nicht. Wir können uns nicht beklagen. Durch das, dass wir viele Angebote haben, auch natürlich viele Badeseen, von Rechnitz beginnend bis zum Badesee Burg, Rauchwart, Königsdorf, Güssinger Freibad und das Freibad in Jennersdorf, das riesig ist. Nein, eigentlich nicht.
0: Monika Rauscher ist da. Mahlzeit.

0: Sie ist auf Mission im Zeichen des Südburgenlands hier bei uns unterwegs. Monika Rauscher hat diese Erlebnisregion Südburgenland übernommen, Tourismusexpertin aus dem Süden. Und Frau Rauscher, Sie haben mit unserem Guten Morgen Radio-Team viel zu tun gehabt jetzt im Sommer, oder? Die Sommerfrischler, die haben bei Ihnen ganz schön viel Infos bekommen, oder? Und ja, auch Unterstützung.
1: Sebastian Görig und die Corinna Kaufmann waren auf Sommerfrischler-Tour in Bad Atzmannsdorf gemeinsam mit mir. Da waren wir in der Schneesauna. Die Wiener Austria haben wir interviewt. Dann haben
0: waren Sie selber auch in der Schneesauna?
1: Natürlich, ja. Natürlich, das war super angenehm.
0: Was heißt das? Da ist tatsächlich Schnee drin?
1: Ja.
0: Perfekt. Das ist herrlich,
1: nach
0: oder im
1: der
0: Sommer?
1: Sauna, weil ins Kaltwasserbecken kann ich nur bis zu den Knien gehen, aber in die Schneesauna kann man gehen.
0: Okay, Sie haben schon gesagt, Sie mögen die Hitze und Sie verabscheuen die Kälte. Aber ich kann mir gerade vorstellen, also für alle Menschen.
1: Nein, das ist eine trockene Kälte, das ist total angenehm.
0: Okay, Schneesauna, herrlich.
1: Ja. Sommerfrischler-Aktion im WM-Fieber, hat das geheißen damals, das Thema. Das war super lustig.
0: Und jetzt steht ja auch einiges an, oder? Die Weinlese.
1: Genau, Sommerfrischler auf Weinlesetour am Eisenberg am 15. September.
0: Am Eisenberg, ja. Das heißt, Sie kennen all diese Plätze, Sie kennen die Menschen dort, Sie stellen Kontakte her.
1: Ja, wir verknüpfen. Ich habe schon vor 3 Wochen dem Sebastian das Programm geschickt für 15.
0: Aha. Was brauchen Sie denn an Fähigkeiten, an Talenten für Ihre Arbeit am meisten?
1: Die Kommunikation. Das ist mit ausschlaggebend das Wichtigste für diesen Beruf.
0: Okay. Aber Sie müssen auch gut organisiert sein, weil ich glaube, wir haben uns vor langer, langer Zeit irgendwann einmal getroffen.
1: Genau.
0: Und Sie haben immer noch meine Telefonnummer in einer Sekunde parat. Ja?
1: Ich bin, das hat meine Mutter schon immer gesagt, ich bin ein kleines Organisationstalent.
0: Das ist wichtig, oder? Weil es ist ja auch ein nicht so kleines Team, das Sie da organisieren. Und Sie strahlen mich an. Sind Sie als Chefin auch so nett?
1: Eigentlich schon.
0: Ja?
1: Ja, weil ich sage immer so, wenn man in den Wald hineinruft, so kommt es zurück. Eigentlich schon. Ich komme mit allen sehr gut aus.
0: Monika Rauscher, ich glaube Ihnen das aufs Wort. Wir reden weiter nach halb.
1: Ja,

0: 11.30 Uhr, es ist Zeit für die Nachrichten aus dem Burgenland.
1: Mit Andreas Berger. Das Berufsförderungsinstitut, kurz BFI Burgenland, hat 64 Mitarbeiter beim AMS-Frühwarnsystem zur Kündigung angemeldet. Betroffen ist damit fast die Hälfte der Belegschaft, die rund 140 Personen umfasst, bestätigt die APA, Berichte der Tageszeitungen Krone und Kurier. Wie viele Kündigungen es am Ende tatsächlich sein werden, hänge vom Ausgang mehrerer Vergabeverfahren ab. Erschwert habe sich die Lage nämlich zuletzt deswegen, weil Aufträge des Arbeitsmarktservice AMS zuletzt immer kurzfristiger vergeben werden, heißt es vom BFI. Zu einem schweren Verkehrsunfall ist es heute auf der B57 bei Tobai gekommen. Ein LKW und ein PKW sind miteinander kollidiert. Der Lenker des PKW wurde in seinem Auto eingeklemmt. Der Mann konnte von den Einsatzkräften befreit werden. Er wurde mit dem Rettungshubschrauber in das LKH Graz geflogen. Und am kommenden Montag beginnt im Burgenland wieder die Schule für 32.000 Schülerinnen und Schüler und darunter 2.900 Tafelklassler. Der ABÖ fordert die Eltern dazu auf, den Schulweg rechtzeitig mit ihren Kindern zu üben. Im Vorjahr hat es 7 Schulwegunfälle im Burgenland gegeben. Im Jahr 2024 waren es nur 3. Und damit zum Wetter.
0: Heute, glaube ich, ist gutes Wetter zum Schulweg üben. Viel Sonnenschein gibt es jetzt. Im Laufe des Nachmittags ein paar Wolken, aber es wird weitgehend trocken bleiben. 24 bis 28 Grad, das ist gut auszuhalten. Morgen am Mittwoch gibt es das ähnliche Programm Sonne und Wolken. Es können aber morgen auch einzelne Regenschauer und sogar Gewitter dabei sein. 11.32 Uhr ganz genau. Wir schauen noch auf die Straßen. Der erwähnte Unfall beschäftigt uns nach wie vor im Südburgenland. Die B57 ist immer noch gesperrt zwischen Güssing und St. Michael. Ausweichen am besten über die Sulzer Straße. Niederösterreich S1, Wiener Außenring, Schnellstraße Richtung A23. Die Abfahrt Korneuburg West ist gesperrt. Am besten über Korneuburg Nord ausweichen. Und in Wien ist am Beginn des Altmannsdorfer Asts ein Unfall passiert. Es gibt hier einen kurzen Stau. Ich wünsche gute Fahrt.
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0: Vielleicht kann sie ja auch Bossa Nova tanzen, da werde ich gleich nachfragen. Bei der Tourismuschefin Erlebnisregion Südburgenland, Monika Rauscher. Aber ich weiß, dass Sie sehr, sehr gerne Radl fahren, oder?
1: Natürlich, ich liebe Radfahren.
0: Aber wie schaut es aus mit Bossa Nova?
1: Na, tanzen kann ich auch sehr gut.
0: Na schau, bitte, ja, weil sie ist nämlich vielseitig talentiert. Über die Schauspielerei und das Singen werden wir natürlich auch noch reden, aber zurück zum Radfahren. Eigentlich... Sind Sie begeisterte Rennradfahrerin?
1: Genau.
0: Aber manchmal auch auf ein Mountainbike.
1: Ja, jetzt habe ich es ausprobiert, unsere Spusu-Bikes Burgenland Trails. Wir haben ein Action Day gehabt am 22. August und da bin ich das erste Mal gefahren. Es war beeindruckend, dieses Erlebnis.
0: Es ist schon ganz was anderes,
1: ganz was anderes
0: als das Rennrad, oder?
1: Wirklich, wirklich toll und spannend. Ich bin Uphill und Downhill gefahren. Ja. Wirklich toll.
0: Uphill würde ich auch noch aushalten, nur bei Downhill, ich weiß nicht.
1: Nicht zu viel bremsen, einfach fahren.
0: Nicht zu viel bremsen. Wer bremst, verliert, oder?
1: Ja, nein, nicht zu viel. Es kommt immer drauf an. Bei den Wurzeln, es ist schon teilweise gefährlich, aber es macht einfach Spaß.
0: Okay, Sie sind sehr, sehr aktiv. Es gibt viel zu erleben im Südburgenland. Natürlich im Sommer, aber gerade jetzt auch im beginnenden Herbst. Ich möchte nur nachfragen, diese Thermen, ja, wir haben ja wunderbare Thermen im Südburgenland. Wie schaut es da eigentlich im Sommer aus? Fahren die Menschen in der Therme, wenn es schon heiß ist?
1: Natürlich auch, weil sie an die Hotels angeschlossen sind und wenn man das Gesamtpaket gebucht hat, natürlich nutzt man die Therme. Man geht trotzdem im Sommer auch in die Therme am Abend, wenn es kühler wird und dann ins Kaltwasserbecken oder kurz schwimmen, abkühlen. Natürlich, es gibt ja überall Kaltwasserbecken auch.
0: Aber jetzt natürlich, wenn es wieder kühler wird.
1: Dann boomen die Thermen wieder.
0: Zurück zum Radl. Es gibt einen Uhudler Radrundweg. Zu befahren, zu erleben, der wird eröffnet demnächst?
1: Am 26. September.
0: Okay.
1: Und um 9 Uhr ist die Eröffnung, um 10 Uhr starten wir am Hochkogel in Eltendorf. Und das ist eine geführte Radtour und wir fahren alle gemeinsam zum Uhudler Sturmfest nach Heiligenbrunn. Denn dieser neue Radweg verbindet die beiden Uhudler Zentren Hochkogel Eltendorf und Heiligenbrunn miteinander und ist ein wunderschöner Radweg.
0: Und Sie sind ein Radfan und Sie sind auch ein Uhudler-Fan wahrscheinlich.
1: Na, natürlich. Geht gar nicht anders.
0: Da gibt es auch etwas am kommenden Wochenende schon in Sachen Uhudler.
1: Ja, am 5. September findet das Uhudler-Fest in Eltendorf statt.
0: Gleich mal notieren. Im Kalender.
1: Unbedingt.

0: Mahlzeit Burgenland. Heute mit Monika Rauscher aus dem Südburgenland. Sie ist seit einigen Monaten dort für den Tourismus zuständig, in Amt gesetzt vom Chef Didi Dunkel natürlich. Da gibt es natürlich eine enge Kooperation mit dem Didi, nehme ich
1: natürlich
0: an, oder?
1: Ja. Austausch.
0: Austausch.
1: Täglich fast.
0: Täglich, okay, natürlich. Sie ist aber auch viel unterwegs, hat sie uns erzählt, auch mit dem Rad, wie wir gerade gehört haben. Aber die Kultur ist ja auch ein ganz, ganz großes Thema im Südburgenland. Der Benno Döller war ja da vor kurzem vom Schloss Tabor und hat begeistert berichtet, Operetten-Mekka sozusagen jetzt im Süden. Ist das Wiener Blut? War ja fast ausverkauft, oder?
1: War fast ausverkauft.
0: Sie waren auch dabei?
1: Natürlich, ja. Ist sehr sehenswert gewesen. Und jetzt haben wir gerade das Uhudler Landestheater mit dem Orpheus aus der Unterwelt und im Sommer natürlich Kultursommer Güssing, Musical Güssing. Das Kulturangebot ist immens im
0: ja.
1: Süden.
0: Und wenn Sie sagen Musical Güssing, dann muss man natürlich auch erwähnen, dass Sie da selber Darstellerin sind. Also Autodidakt, Schauspielerin und Sängerin, oder? Was war denn Ihre Lieblingsrolle?
1: Meine Lieblingsrolle war in Sister Act, die Chorleiterin, die quasi nicht singen konnte. Aber ich durfte dann rappen im Musical.
0: Also Sie haben schon einmal ein Nonnenkostüm getragen.
1: Natürlich.
0: Wie fühlt sich das an?
1: Das war sehr angenehm, weil wir brauchten unsere Haare nicht machen bei diesen Vorführungen. Das war sehr von Vorteil.
0: Sie halten viele Vorträge. Sie sind jetzt, glaube ich, auch wieder am Vorbereiten einer Rede für diverse Eröffnungen.
1: Genau.
0: Hat man dann ein bisschen weniger Hemmungen, sich auf eine Bühne zu stellen oder zu einem Rednerpult, weil man diese ganze Schauspielerfahrung hat?
1: Na, das kann man nicht vergleichen, weil das andere trainiert man und übt man für längere Zeit.
0: Okay. Also die Proben auf der Bühne, das ist was
1: anderes. Das kann man nicht miteinander vergleichen. Mhm. Da ist man natürlich auch zuerst nervös, bevor man rausgeht, aber wenn ich mal auf der Bühne bin, ist das alles weg.
0: Ja. Ist dann irgendwann einmal hoppalos passiert?
1: Natürlich. Ein Kollege hat einmal bei dem Musical seine Sätze vergessen. Der hat 3 Sätze ausgelassen. Ich schaue panisch, weil nach diesen Sätzen wäre ich dran gewesen. Dann habe ich halt meinen Satz gesagt und noch was hinzugefügt. Und die Intendantin hat gesagt, du hast heute die Vorstellung gerettet.
0: Yeah. Ja, ja, ich glaube, das ist aber auch eine Fähigkeit von Ihnen, weil Sie müssen sehr oft irgendwo schnell einspringen, schnell irgendwo eine Idee haben, wenn irgendwas bei einer Veranstaltung nicht funktioniert, oder?
1: Natürlich, improvisieren.
0: Mhm.
1: Das muss man in dem Job.
0: Und manchmal auch beim Kochen. Schaut auch nicht, wenn man improvisieren kann. Gleich gibt es gefüllte Zucchini.

0: Tourismusexpertin Monika Rauscher aus Güssing gefüllte Zucchini mit Käse überbacken. Ihr habt selber auch Zucchini im Garten,
1: natürlich,
0: oder?
1: Natürlich, selbstverständlich. Ja. Deshalb schaue ich ja immer, dass ich was mache, was ich aus selbst im Garten anpflanze und ernten kann und verbrauchen kann.
0: Okay. Zwei Töchter, eine wohnt noch zu Hause, oder?
1: Ja, die Jüngere, die Katharina, und die Valentina, die wohnt in Graz.
0: Okay. Und da gibt es also auch einen Mitesser sozusagen, eine Mitesserin, die auch mitkocht?
1: Na, weniger, sie isst lieber gerne. Sie freut sich, wenn ich koche und bekocht zu werden.
0: Okay, womit werden die denn gefüllt, die guten Zucchini?
1: Die werden mit Rindfleisch und vielen verschiedenen Zutaten, mit Paprika, Tofu, Paradeiser, mit vielen Sachen, die man halt im Garten hat. Mhm. Also das variiert auch manchmal. Und ich habe die früher immer, weil meine jüngere Tochter Vegetarierin war, fast 10 Jahre, habe ich mit geräuchertem Bio-Tofu gemacht, also ja, ohne Fleisch natürlich, kann man auch machen.
0: Okay.
1: Jetzt, wenn ich Fleisch dazugebe, gebe ich auch noch immer ein bisschen an Tofu dazu, aber nur keinen geräucherten.
0: Mhm. Also ja, genau, das schneidet man alles klein.
1: Genau, zuerst kocht man natürlich den Reis, dann bratet man das Fleisch an in der Pfanne und gibt nach der Reihe die Zutaten dazu.
0: Genau.
1: Zucchini waschen, halbieren und dann mit dem fertigen Füllen nach dem Auskratzen.
0: Okay, also die natürliche Fülle der Zucchini tut man natürlich vorher weg.
1: Natürlich, genau. Sonst kann man es nicht füllen.
0: Dann kommt diese Mischung rein und am Ende dann Mozzarella und Rosmarinzweige.
1: Zweige obendrauf. Ja, weil ich habe so viele Kräuter im Garten. Ich schaue immer alles, was ich finde, ich schneide alles hinein. Es schmeckt immer urwürzig und urgut, braucht man nicht zu viel salzen, sondern mit den Kräutern schmeckt das herrlich.
0: Das klingt sehr verlockend. Das Rezept gibt's hier.
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0: Die Pfarrkirche St. Leonhard bei Siebenbrünn liegt am Fuß des Wurzenpasses an der Dreiländerecke. Die Pfarre wird 1642 genannt, die Kirche muss aber schon 1567 bestanden haben, wurde 1787 erweitert und 1958 restauriert, wobei man sich zu einer einfachen barocken Ausstattung entschloss. Das Geläute stammt aus der Zeit nach dem Zweiten Weltkrieg und wurde mit der 1500 Kilogramm schweren großen Glocke zu einem schönen Salve-Regina-Geläute ergänzt. Die große Glocke trägt Inschriften in drei Sprachen und ist als Erinnerung an die Gefallenen der beiden Weltkriege gedacht.
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2: Arbeitslosigkeit und Inflation steigen. Skisport, neuer ÖSV-Präsident hat hohe Ziele. Zum Mittagsjournal begrüßt sie Paul Kanker. Es ist ein unerfreulicher Gleichklang. In Österreich steigen Arbeitslosigkeit und Inflation. Nach der Schnellschätzung der Statistik Austria ist die Inflationsrate im August bei 3,2% gelegen, 0,4 Prozentpunkte mehr als im Juli. Außerdem ist im August die Arbeitslosigkeit erneut gestiegen. Volker Obermeier berichtet.
3: Im vergangenen Monat waren mehr als 375.000 Menschen beim AMS gemeldet, Schulungsteilnehmer inklusive. Die Arbeitslosenquote steigt um 0,2 Punkte auf 7,2%. Bei den Männern ist die Entwicklung leicht rückläufig. Um annähernd 6% gestiegen ist die Arbeitslosigkeit hingegen bei Frauen. Für AMS-Vorstehenden Petra Draxl eine Folge des höheren gesetzlichen Pensionsalters.
4: Das Positive ist, dass der Großteil der Frauen bleibt in Beschäftigung, aber eben ein Teil geht in Arbeitslosigkeit ab und das verursacht das Steigen dieser Gruppe.
3: Nach kurzer Entspannung zugelegt hat die Teuerung in Österreich, aber auch in der Eurozone auf mehr als 3%. Hauptgrund für die Entwicklung sind die höheren Preise für Benzin, Diesel und Heizöl.
2: Bundeskanzler Christian Stocker von der ÖVP spricht sich für ein Ansparen für Jung und Alt aus, beides mit dem Wort Zukunft im Titel. Stocker plädiert für einen sogenannten Zukunftsfonds, der aus Staatsbeteiligungen gespeist wird. Die Dividenden aus dem Fonds sollen Pensionen absichern. Gestern hat Stocker im ORF-Sommergespräch außerdem ein Zukunftsdepot für jedes Kind vorgeschlagen. Pro Kind sollen bis zu 5.000 Euro jährlich angelegt werden können, ohne Kapitalertragssteuer von 27,5%. Die Koalitionspartner müssten zustimmen. Peter Daus aus unserer Innenpolitik-Redaktion. Wie realistisch ist das?
5: Also da ist die Regierung offenbar weiter, als man eigentlich erwartet hätte, denn die Idee dieses Depots ist ja erst gestern vorgestellt worden, also dass man für Kinder Wertpapiere kaufen kann und dass dann beim 18. Geburtstag keine KES zu bezahlen ist und auch, wie der Kanzler gestern gesagt hat, dass das Ganze ohne Spesen und Gebühren durch die Banken erfolgen soll. Die SPÖ sagte heute, es finden dazu tatsächlich Gespräche statt und man redet gerade über ein genaues Modell und über die Umsetzung und auch die NEOS, die sagen sogar ausdrücklich heute, worauf warten wir noch? Also da könnte eigentlich schnell eine Einigung von der Regierung präsentiert werden.
2: Peter Daser aus der Innenpolitik-Redaktion. Nach der Tötung eines Häftlings im Gefängnis in Klagenfurt ist ein Mithäftling tatverdächtig. Gegen ihn wird wegen Verdacht des Mordes ermittelt. In der Früh ist ein 19-Jähriger in der Jugendabteilung der Haftanstalt Klagenfurt tot aufgefunden worden. Er war in einer Zwei-Mann-Zelle. Motiv und Einzelheiten sind noch nicht bekannt. Während der Sommer sich dem Ende zuneigt, startet der ÖSV, der österreichische Skiverband, in eine neue Ära. An der Spitze steht seit heute ein neuer Generalsekretär, Jan Überall. Er übernimmt von Christian Scherer. Jan Überall setzt sich hohe Ziele. Christoph Ott berichtet.
6: Der 38-jährige Tiroler übernimmt damit die operative Leitung des ÖSV von Christian Scherer. Dabei will Überall an vergangene Erfolge anschließen.
7: Das Ziel im ÖSV ist, dass man einfach die Rahmenbedingungen so schafft, dass wieder Leistungen möglich sind, wie es früher gewesen ist. Man hat den einfach sicher Patscher Kogel wiederholen können, das war es jetzt nicht, aber dass man zumindest die Rahmenbedingungen so schaffen, dass gute Arbeit mit der Athleten gemacht werden kann, dass der Skisport die Nummer 1 in Österreich bleibt und dass wir das festigen.
6: Zuvor war Jan Überall Geschäftsführer der Hahnenkammrennen in Kitzbühel. Diesen sicheren Hafen verlässt der Tiroler mit gemischten Gefühlen.
7: Auf der einen Seite freut man sich riesig auf was Neues. Auf der anderen Seite habe ich sie doch die letzten 13 Jahre da absolut mein Herz bis reingesteckt in das Hahnenkammrennen in unserem Club und natürlich nicht ganz einfach für mich jetzt.
6: Der ÖSV setzt mit Überall an der Führungsspitze auf jeden Fall auf eine Kombination aus Kontinuität und moderner Management-Expertise.
2: Das war das Mittagsjournal mit Paul Kanker. Und nun zum Wetter.
8: Es geht überwiegend sonnig und warm weiter. In den Landeshauptstädten hat es derzeit in Wien und Eisenstadt um 25 Grad, in St. Pölten, Linz und Salzburg 23, in Innsbruck 20 Grad, in Bregenz 22, in Graz 25 und in Klagenfurt 19 Grad. Und in den kommenden Stunden legen die Temperaturen weiter zu und steigen auf 21 bis 28 Grad. Über den Bergen entstehen langsam aber auch Quellwolken und die können am Nachmittag und Abend einzelne Regenschauer bringen. Am ehesten gibt es die Schauer heute in Osttirol, im Süden Salzburgs, in Oberkärnten und in der Obersteiermark. Außerdem bläst von Oberösterreich bis ins Nordburgenland lebhafter Wind mit Böen um die 40 km pro Stunde. Morgen ist der Wind dann deutlich schwächer und es wird wieder spätsommerlich warm mit Höchstwerten von 21 bis 29 Grad. Die Sonne, die zeigt sich diesmal aber nur zeitweise und am Nachmittag tauchen ein paar Schauer und Gewitter auf. Am wahrscheinlichsten sind sie in Kärnten, in der Steiermark und in der buckligen Welt. So viel zum Wetter von Nathalie Auer.
9: Noch zum Verkehrsservice. Es ist gleich 7:07. Die Sperre der B57 der Güssinger Straße zwischen Güssing und St. Michael ist jetzt aufgehoben. Die Unfallstelle ist geräumt. In Niederösterreich S1 Wiener Außenring Schnellstraße Richtung A23. Die Abfahrt Korneuburg West ist nach wie vor gesperrt. Ausweichen geht über Korneuburg Nord. Und in Wien dauert es 10 Minuten länger auf der Grünbergstraße und der Altmannsdorfer Straße stadtauswärts vor der Breitenfurter Straße wegen Belag. Arbeiten. Gute Fahrt.
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9: Mahlzeit und eine feine Mittagspause wünsche ich.

0: Unfassbar, was alles los ist im Südburgenland. Darüber haben wir heute schon einiges gehört. Sie ist die Chefin dieser Erlebnisregion, Monika Rauscher, bei mir zu Gast. Natürlich ist der Wein ein ganz großes Thema. Jetzt im Herbst haben wir schon gehört, Weinlese. Da wird auch wieder der Sebastian Dürek und unsere Corinna Kaufmann unterwegs sein als Sommerfrischler. Es gibt aber auch eine neue Drei-Weinberge-App. Die sagt einem ganz genau, wo man da unterwegs ist und wo man am besten einkehrt, oder?
1: Ja, genau. Die haben wir schon im Frühjahr vorgestellt. Und zwar gibt es ja den Drei-Weinberge-Rundweg. Der verbindet die drei Weinberge, Tschatterberg, Eisenberg und Deutschützen. Und dort sieht man ganz genau, wenn man in der Jetztzeit hineingeht, was jetzt geöffnet hat, welcher Buschenschank, welcher Winzer, welcher Betrieb oder auch, wenn einer aufsperrt. Der sperrt in 2 Stunden auf. Man kann auch auf die Übersichtskarte gehen und filtern. Man kann auch die Tour planen. Mhm. Wo steigt man ein in den Rundweg? Wer hat wann offen? Man kann genau seine Essenszeiten und seine Einkehr für den Genuss und den Gaumen vorbereiten und planen.
0: Sind das Ihre Ideen? Kommt es aus Ihrem Team oder sind das auch Anregungen, die von den Gastronomen kommen oder den Touristikern in der Region?
1: Nein, dieses Projekt darf ich mir nicht aufsetzen. Das kam vom Didi.
0: Vom Didi Dunkel.
1: Genau.
0: Okay.
1: Da haben Sie schon im Vorhinein begonnen. Genau.
0: Okay. Es ist ja immer so, eine gute Idee ist schnell da, oder? Aber die Umsetzung, das ist dann zum Beispiel etwas,
1: unsere Aufgabe, natürlich.
0: Was Ihre Aufgabe
1: ja,
0: ist.
1: Genau. Mhm. Planen, vorbereiten, was wünschen sich die Gäste, die Betriebe und dann auch umsetzen.
0: Ja. Wie ist das eigentlich mit der Gastronomie? Man hört immer so viel über die Gastronomie. Viele Lokale sperren zu, sperren nicht mehr auf, Wirten gehen in Pension. Wie schaut das aus im Südburgenland?
1: Ja, das ist bei uns auch so. Teilweise gehen sie in Ruhestand und haben keinen Nachfolger. Im Kreuzstadl zum Beispiel in Mogersdorf gibt es jetzt wieder einen Nachfolger, der sperrt jetzt wieder auf. Mhm. Also es ist nicht immer gleich, dass es keinen Nachfolger gibt, aber wir bemühen uns natürlich, Nachfolger zu finden. Und wir brauchen natürlich unsere Gastronomiebetriebe, um unsere Gäste zu versorgen und zu verpflegen.
0: Jeder kommt gern irgendwo hin, wo es ein gutes Papperl gibt.
1: Natürlich.
0: Zum Beispiel auf Schloss Tabor, da gibt es nicht nur Operette, weil das ist ja jetzt schon fertig, oder? Aber es gibt demnächst was ganz Feines.
1: Ja, am 19. und 20. September findet das Sterz-, Strudel- und Sturmfestival auf Schloss Tabor statt. Also Leute, kommt's vorbei, wir freuen uns auf euch und genießt hervorragenden Sterz-, Strudel und den ganz frischen Sturm.
0: Wer könnte so einer charmanten Aufforderung widerstehen? Mahlzeit Burgenland heute mit Monika Rauscher. Und das ist Rod Stewart.

0: Sie ist eine Checkerin. Das haben wir erfahren jetzt in Mahlzeit Burgenland. Die Monika Rausche, die für das Südburgenland, für die Erlebnisregion Südburgenland zuständig ist, hat uns das schon erzählt. Frau Rausche, Sie sind in einer großen Familie aufgewachsen, oder?
1: Ja, ich habe drei Brüder. Mit drei Brüdern bin ich aufgewachsen. Eine ist ein bisschen älter und die anderen beiden ein bisschen jünger.
0: Okay, also da muss man sich schon durchsetzen, ne?
1: Ja, genau.
0: Okay,
1: das war nicht immer einfach.
0: Das können Sie jetzt als Chefin in dieser Region im Süden, glaube ich, ganz gut gebrauchen. Es klingt alles jetzt so sonnig und so fein und Sie sind auch so ein strahlendes Wesen. Und man könnte gar nicht glauben, dass Sie privat schon einen sehr schweren Schicksalsschlag verkraften haben müssen. Ihr Mann ist früh gestorben und Sie haben die beiden Töchter allein aufgezogen, oder?
1: Ja, genau.
0: Die Älteste ist 30, die Valentina, die Katharina ist 21. Ich denke mir, wenn man sowas hinter sich hat, das prägt einen, das verändert einen auch.
1: Ja, unbedingt. Aber mir hat natürlich geholfen, wenn du Kinder hast, musst du funktionieren. Du hast gar keine Zeit zum Nachdenken und in Wirklichkeit zum Trauern. In der ersten Phase, das kommt dann erst später, aber du musst für die Kinder da sein. Du musst ja alles schupfen, den ganzen Haushalt, Schule, Kindergarten, von vorne bis spät in die Nacht hinein und es hat funktioniert und das macht einen stärker, es prägt einen und es hilft einem schon im weiteren Leben. Ich sage immer, man kriegt nur das auferlegt, was man auch erträgt.
0: Sie haben sich da auch sehr intensiv mit Komplementärmedizin beschäftigt, oder? Und auch alles Mögliche ausprobiert, sogar eine Ausbildung gemacht.
1: Ja, zur diplomierten Humanenergetikerin. Mein Mann hat einen Gehirntumor gehabt und man konnte ihn nicht operieren. Und deshalb haben wir alternativ alles ausprobiert, was halt möglich war. Wir sind sogar bis nach Brasilien geflogen, zum João de Deus damals. Und es hat ihm auch kurzfristig geholfen. Und eine Heilerin hat einmal zu mir gesagt, warum ich nicht das Gleiche mache, was sie macht. Ich habe so viel Energie und deshalb habe ich mich dann entschlossen, diese Ausbildung zu machen.
0: Also diese Energie spürt man in jeder Sekunde, die Sie da mir gegenüber sitzen. Die letzten Fragen, die kommen gleich. Monika Rauscher ist da.

0: Mahlzeit Burgenland, heute mit Tourismus-Expertin Monika Rauscher. Und Sie haben erzählt, ich meine, Sie haben natürlich da Ihre Ausbildungen in Sachen Tourismus, Kolleg für Tourismus in Oberwart abgeschlossen, aber in Wirklichkeit haben Sie all das, was Sie brauchen, woanders gelernt.
1: Ja, eigentlich in meiner Selbstständigkeit.
0: Weil Sie haben verschiedene Lokale betrieben?
1: Ja, gemeinsam mit meinem Freund natürlich, aber ich habe mich dann 1999 selbstständig gemacht in Güssing mit dem Lokal. Und das war wirklich ein Hotspot für alle jungen Gäste mit vielen Themen, Partys, jedes Wochenende eine andere Party mit Screen, mit den neuesten Bildern. Damals schon die erste, die im Ort eine Bankomatkasse in einem Lokal gehabt hat. Also es war wirklich sehr interessant und man lernt die Menschen kennen.
0: Man lernt die Menschen kennen, oder? Wenn man sie in einem Lokal erlebt und dann trinken sie vielleicht da nur ein bisschen was.
1: Wirklich. Ja, es war total interessant, wenn die Jungen dann kommen sind. Darf ich vielleicht einmal ein Bier trinken, aber sag's nicht meiner Mama.
0: Eine Vertrauensperson sozusagen für die Jugend.
1: Wirklich herrlich, diese Erfahrung.
0: Okay.
1: Anstrengend, aber schön.
0: Anstrengend, aber schön, und Sie haben das alles gemeistert. Ein kleiner Tipp noch, Naturerlebnistage wird es im Oktober geben im Südburgenland.
1: Vom 1. bis 11. Oktober. Im ganzen Burgenland eigentlich und im Südburgenland natürlich auch. Es werden 40 Erlebnisse sein in dieser Zeit, die man buchen kann. Kann man jetzt schon auf der Homepage nachschauen.
0: Oh, was für ein Erlebnis zum Beispiel? Eines?
1: Eines bei uns, Kanufahren auf der Raab mit Wein und Genuss im Anschluss. Also perfekt.
0: Letzte Fragen für heute.
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0: Ich bin
1: eine Netzwerkerin.
0: Ich träume oft von
1: einem Haus am Meer.
0: Ah ja, ich träume mit. Als Kind war ich
1: ein sehr glückliches Kind.
0: Ärgern kann man mich mit.
1: Mit Stress.
0: Beim Menschen achte ich zuerst auf.
1: Auf die Augen.
0: Ich bin eine ganz gute
1: Zuhörerin.
0: Ich bin stolz auf mich, weil?
1: Weil ich schon viel geschafft habe in meinem Leben.
0: Ich freue mich auf.
1: Auf die Zukunft, was sie bringen mag im schönen Südburgenland.
0: Ich wünsche alles, alles Gute und halte die Daumen für eine wunderbare Herbst- und Wintersaison.
1: Vielen herzlichen Dank und Mahlzeit allen Zuhörern.
0: Dankeschön.

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4: ORF Burgenland Sommergespräch, FPÖ-Chef Petschnig will Parteichef bleiben. Die Arbeitslosigkeit ist im Burgenland wieder leicht gestiegen und das Wetter am Nachmittag, es bleibt warm und sonnig.
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4: Dritte Runde der ORF Burgenland Sommergespräche. Heute stellt sich Alexander Petschnig von der FPÖ den Fragen von Chefredakteur Walter Schneeberger. Zuletzt sah sich Petschnig der internen Kritik von FPÖ-Urgestein Johann Schürz ausgesetzt. Petschnig sieht darin aber nicht mehr als gelebte Demokratie.
6: Wir sind nicht die SPÖ. Bei uns kann jeder Delegierte, übrigens für jede Funktion, nicht nur für den Obmann, jederzeit kandidieren auf einem Parteitag.
7: Die übernächste Wahl im Burgenland ist die Landtagswahl, ist zwar noch einige Zeit entfernt, aber gehen Sie davon aus, dass Sie Spitzenkandidat sein werden?
6: Ich bewerbe mich um den Landesparteiobmann und es ist üblich, dass der Landesparteiobmann auch der Spitzenkandidat ist. Also wenn die Freunde im Landesparteiverstand entsprechend entscheiden, dann stehe ich natürlich dafür zur Verfügung.
7: Jetzt sagt die FPÖ, das ist ein Sommer, wie es ihn immer wieder einmal gibt und das hat nichts mit Klimawandel zu tun. Andererseits gibt es Menschen wie zum Beispiel jetzt am Wochenende in Großbach Selten. Was sagen Sie solchen Menschen, die sagen, das hat alles mit Klimawandel zu tun und da muss man etwas unternehmen?
6: Zum einen, Klimawandel hat es gegeben, seit es die Erde gibt. Das ist, glaube ich, weder menschengemacht noch etwas Ungewöhnliches. Das ist, glaube ich, wissenschaftlich sehr, sehr gut erforscht. Und das andere sind meteorologische Extremereignisse, wie wir sie auch in Kitzsee gesehen haben und auch in anderen Teilen Europas.
7: Aber sozusagen auch die Ursache zu bekämpfen, indem man Gesetze macht, wie Klimaschutzgesetze. Das sehen Sie nicht als notwendig, weil Sie annehmen, dass das nicht beeinflussbar ist.
6: Es werden hier enorme Summen eingefordert, ohne dass man aber weiß, was dabei rauskommt. Und da ist natürlich eine gewisse Skepsis angebracht und die äußern wir auch.
4: So, FPÖ-Landesparteiobmann Alexander Petschnig, zu sehen ist das ORF Burgenland Sommergespräch am Abend in Burgenland heute um 19 Uhr auf ORF 2 sowie auf ORF On und auf burgenland.orf.at. Im Burgenland bleibt die Situation auf dem Arbeitsmarkt zum Ende des Sommers weiterhin angespannt. Mit Ende August lag die Arbeitslosenquote bei 6,7%, ein leichter Anstieg von 0,3% im Vergleich zum Vorjahr. Insgesamt waren zum Monatsende fast 9.900 Menschen im Burgenland ohne Job oder in Schulung. Mario Karnitsch mit den Details.
8: Insgesamt 8.210 Arbeitslose meldet das AMS Burgenland mit Stichtag 31. August. Ein Plus von 4,5% im Vergleich zum August des Vorjahres. Hinzu kommen 1.651 Burgenländerinnen und Burgenländer, die derzeit einen AMS-Schulungskurs besuchen, ein Plus von fast 5%. Besonders betroffen sind einmal mehr ältere Arbeitslose, Ausländer und Frauen. Bei den jungen Erwachsenen unter 25 Jahren gibt es hingegen einen leichten Rückgang. Zurückgegangen ist auch die Zahl der Lehrstellensuchenden, aber auch die Zahl der offenen Lehrstellen. 233 potenzielle Lehrlinge stehen derzeit 132 offenen Lehrstellen gegenüber. Die Anzahl der Arbeitslosen verteilt sich auf die Handels- und Baubranche, vor allem aber auf das Gesundheits- und Sozialwesen mit einem Anstieg von mehr als 21%. Auch regional gibt es zum Teil deutliche Unterschiede. Während die Zahl der Arbeitslosen in den Bezirken Neusiedl am See, Oberpullendorf und Oberwart weitgehend stabil geblieben ist, gibt es in Eisenstadt, Mattersburg und Güssing-Jennersdorf teils deutliche Anstiege im Vergleich zum August 2025, den höchsten ganz im Landessüden, mit einem Plus von 9,8%.
4: Und wir bleiben beim Thema Arbeitsmarkt. Beim Berufsförderungsinstitut BFI Burgenland sind fast die Hälfte der Mitarbeiterinnen und Mitarbeiter zur Kündigung angemeldet worden. Noch ist nichts fix. Es handele sich um eine Vorsichtsmaßnahme, weil viele Aufträge für das kommende Jahr noch offen sind, betont BFI-Geschäftsführer Jürgen Granditsch.
9: Für mich ist es im ersten Step eine Vorsichtsmaßnahme, um das nächste Jahr positiv über die Bühne zu bringen. Das ist State of the Art, dass wir mit solchen kurzfristigen Ausschreibungen umgehen lernen müssen, aber es ist trotzdem nervenaufreibend, weil das Betriebsklima natürlich darunter leidet und die Beschäftigten unsicher sind.
10: Sind auch mehrere Mitbewerber am Markt?
9: In den letzten 10 bis 15 Jahren ist das ein Riesenmarkt geworden, dieser Bildungsmarkt, wo ich immer politisch da plädiere, dass Bildung nicht über einen Preis gefahren werden soll, sondern über die Qualität, genauso wie es in den Schulen ist. Aber hier ist die Politik noch nicht so weit, dass man die Möglichkeiten sieht, unbefristete Verträge zu machen oder auch zu schauen, wer soll welche Bereiche abdecken in der Bildungslandschaft. Wer hat welche Stärken in der Lehrlingsausbildung, in der technischen Ausbildung und so dann langfristig als Bildungsinstitut planen zu können.
4: Sagt BFI-Geschäftsführer Jürgen Granditsch im Gespräch mit ORF-Burgenland-Reporterin Gabi Schiller. Das trockene und heiße Wetter hat nicht nur eine frühere Weinernte verursacht, sondern auch Schäden an Musikinstrumenten. Mehr dazu von Judith Herzeg in den kroatischen Nachrichten.
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3: Noch scheint die Sonne überall, aber jetzt im Laufe des Nachmittags werden ein paar Wolken dazukommen. Es sollte heute aber trocken bleiben. Vor allem im Nordburgenland weht auch recht lebhafter Nordwestwind. Dennoch bleibt's warm mit Höchstwerten zwischen 24 und 28 Grad. Am Abend sind einzelne Regenschauer möglich. Auch morgen am Mittwoch sind Regenschauer möglich und auch Gewitter können dabei sein. Aber ansonsten Sonne und Wolken und sommerliche 24 bis 28 Grad. 12.37 Uhr ist es schon. Wir schauen auf die Straßen im Burgenland. B57, die Güssinger Straße, die war ja gesperrt. Anscheinend ist sie jetzt wieder gesperrt zwischen St. Michael und Güssing. Nach dem Unfall immer noch Bergungsarbeiten. Ausweichen ist über die Landesstraße L398 und Ringgraben möglich. In Niederösterreich S1 Wiener Außenring Schnellstraße Richtung A23. Die Abfahrt Korneuburg West ist gesperrt. Am besten über Korneuburg Nord ausweichen. Und 10 Minuten länger brauchen Sie in Wien auf der Altmannsdorfer Straße stadtauswärts wegen Belagsarbeiten bei der Breitenfurter Straße.
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1: Am Mikrofon Paul Kracke. In der Justizanstalt Klagenfurt ist in der Früh ein 19-jähriger Häftling tot aufgefunden worden. Ermittelt wird wegen Mordverdacht. Der 19-Jährige war in einer Zweimannzelle mit einem Untersuchungshäftling. Veronika Mauler berichtet.
2: Als dringend tatverdächtig gilt der Mitinsasse des 19-Jährigen, ein erst 17 Jahre alter Untersuchungshäftling. Beide waren auf der Jugendabteilung der Justizanstalt Klagenfurt untergebracht. Der Alarmknopf für Notfälle wurde offenbar nicht ausgelöst. Erst in der Früh haben Justizwachebeamte den 19-Jährigen leblos in der Zelle entdeckt und Alarm geschlagen. Doch jede Hilfe kam zu spät, der Notarzt konnte nur noch den Tod feststellen. Laut der Leiterin der Staatsanwaltschaft Klagenfurt ist nun eine Obduktion angeordnet worden. Die Kleine Zeitung berichtet, dass der mutmaßliche Täter den 19-Jährigen mit einem Gegenstand attackiert haben soll. Vor der Tat soll das spätere Opfer den mutmaßlichen Täter bedroht haben, so die Kleine Zeitung. Das Justizministerium hält sich zu den näheren Tatumständen bedeckt und verweist auf laufende Ermittlungen. Der Fall werde selbstverständlich vollständig auch intern aufgeklärt.
1: In Österreich steigen Arbeitslosigkeit und Inflation. Nach der Schnellschätzung der Statistik Austria ist die Inflationsrate im August bei 3,2% gelegen, verglichen mit dem Vorjahr 0,4% mehr als im Juli. Außerdem steigt die Arbeitslosigkeit erneut. Im August waren fast 376.000 Menschen ohne Job, fast 2,5% mehr als vor einem Jahr. Der Autozulieferer Pollmann in Niederösterreich ist insolvent. Pollmann hat für drei Gesellschaften ein Sanierungsverfahren beantragt. Sie haben insgesamt fast 75 Millionen Euro Schulden. Das Unternehmen Pollmann soll aber fortgeführt werden. In den drei Gesellschaften arbeiten insgesamt 500 Menschen. Pollmann erzeugt Autotechnik, zum Beispiel für Schiebedächer, Türen, Leitungen, Pumpen oder Motoren. In Irland ringert die EU-Verteidigungsminister um weitere Milliardenhilfen für die Ukraine. Angesichts der Luftangriffe Russlands braucht die Ukraine Geld für die Luftabwehr. Außerdem debattieren die Minister, wie die EU auf die Sprengstoffdrohne am Flughafen Leipzig vor einem Monat reagieren soll. Vom Tagungsort in Wicklow meldet sich Tim Kupal.
3: Aus der Sommerpause in die nächste Krisensitzung. EU-Außenbeauftragte Kaja Kallas. Lassen wir zunächst Deutschland seine Erkenntnisse mitteilen, dann können wir diskutieren, wie wir reagieren können. Deutschlands Verteidigungsstaatssekretär Sebastian Hartmann will der für heute angekündigten Pressekonferenz des deutschen Innenministers nicht vorgreifen.
4: Das ist eine Angelegenheit, die weit über einen Mitgliedstaat hinausgeht.
3: Auch Österreichs Verteidigungsministerin Claudia Tanner, ÖVP, will noch abwarten.
5: Was wir wissen, ist, dass Bedrohungen durch Drohnen, dass man dem begegnen muss.
3: Kein Blatt vor den Mund nimmt hingegen die Vorsitzende des Verteidigungsausschusses im EU-Parlament, Agnes Strack-Zimmermann.
6: Ich glaube, dass das Kind beim Namen genannt werden muss, dass Russland dahinter steckt.
3: Einig sind sich alle Verteidigungsminister hier. Die Bedrohung durch Russland nimmt zu, beraten wird über die Antwort Europas.
1: Das waren die Nachrichten mit Paul Kracke. Und nun zum Wetter.
7: Auch am Nachmittag scheint häufig die Sonne und mit ihr steigen die Temperaturen kräftig nach oben auf 21 bis 28 Grad. Am wärmsten wird es in Niederösterreich, im Burgenland und in Kärnten. Einzelne Regenschauer sind heute aber auch möglich und zwar am ehesten von Osttirol über den Lungau bis zum Murtal. Außerdem bläst im Flachland lebhafter Wind mit Böen um die 30 oder 40 Kilometer pro Stunde. Morgen ist der Wind dann kein Thema mehr, die Sonne, die scheint aber nur noch zeitweise. So viel zum Wetter von Nathalie Auer.
8: 13.03 Uhr der Radio Burgenland Verkehrsservice, Burgenland B57, Güssinger Straße, zwischen St. Michael im Burgenland und Güssing. Hier gibt es eine Sperre wegen der Bergungsarbeiten nach einem Unfall. Ausweichen ist über die Landesstraße L398 und Ringgraben möglich. Niederösterreich, S1 Wiener Außenring Schnellstraße Richtung Tangente. Die Abfahrt Korneuburg West ist wegen Bauarbeiten gesperrt. Ausweichen können Sie zum Beispiel über Korneuburg Nord. Und Wien, ein Plus von 10 Minuten haben Sie auf der Altmannsdorfer Straße stadtauswärts wegen Belagsarbeiten bei der Breitenfurter Straße.
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8: Er steht sogar im Guinness-Buch der Rekorde als der meistgesehene Fernsehstar der Welt. Das heißt, die Chance ist groß. Irgendeine Serie mit ihm hat, glaube ich, jeder gesehen und geliebt. Sind Sie eher Fraktion Baywatch oder Knight Rider? Ja, die Rede ist von David Hasselhoff. Auch bei uns in den Charts erfolgreich, zum Beispiel mit dieser Nummer. Los geht's mit The Hoff und Looking for Freedom. 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

0: Die Kurt Gober Band, Hand in Hand auf Radio Burgenland. Und es war die Hymne für alle, die es gern laut mögen, gerne rebellieren, und sie hat gesiegt. Ja, die fährt immer noch. Beim ESC 2026 in Wien, Dara mit Bangaranga. Der Sieg ging also nach Bulgarien. Und jetzt stellt sich natürlich die Frage, wer wird nächstes Jahr Bangaranga? Wer vertritt Österreich beim Eurovision Song Contest 2027 in Burgas? Der ORF hat heute mit der offiziellen Suche nach dem nächsten Österreich-Act gestartet. Alexandra Ludwig, ab sofort läuft die Bewerbungsphase.
1: Ja, der Weg nach Burgas ist ab sofort offiziell frei. Der ORF sucht für die Shows vom 11. bis 15. Mai 2027 Solokünstler, Bands oder Musikprojekte aus allen Genres. Wichtig ist vor allem ein starker Song und eine klare eigene Handschrift, die dann auch live vor einem Millionenpublikum überzeugt. Und es gibt dieses Jahr eine ganz wichtige Neuheit bei den Regeln. Bisher durfte man ja schon ab 16 Jahren auf die ESC-Bühne. Ab sofort liegt das Mindestalter für die Teilnahme aber bei 18 Jahren. Wer so alt ist und Österreich im nächsten Jahr beim Song Contest vertreten will, kann also ab sofort seine Songs und Demos bis zum 18. September online unter songcontest.orf.at oder per E-Mail einreichen. Eine Fachjury filtert dann die besten Acts für die Castings heraus.
0: Also schauen wir, welchen Banger wir hinschicken. Haha. Ja. Alle Infos zum Bewerbungsverfahren, die Mailadresse und das Online-Formular für Demos gibt's auf songcontest.orf.at zu finden.

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0: 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Der King Elvis Presley, Devil in Disguise. Es ist kurz vor 2:30 und damit jetzt zu den Schlagzeilen aus dem Burgenland.
1: Mit Gina Maria Knotzer. Außergewöhnlich gewitterarm ist der Sommer in Österreich verlaufen. Das Blitzmessnetz von UbiMed registrierte zwischen Anfang Juni und Ende August fast 840.000 Blitzentladungen. Trotz der geringeren Gesamtzahl kam es lokal zu heftigen Unwettern. Die höchste binnen 10 Minuten gemessene Niederschlagsmenge wurde am 1. Juli in Neudorf bei Landsee mit 47,9 Litern pro Quadratmeter registriert. Die Strominfrastruktur im Burgenland und Niederösterreich soll ausgebaut werden. Geplant sind etwa eine neue 380 Kilovolt Leitung und zusätzliche Umspannwerke. Davon betroffen sind im Burgenland Gemeinden im Bezirk Neusiedl am See. Die Einreichung zur Umweltverträglichkeitsprüfung ist für Ende 2027 geplant, der Baustart ab 2030. Und 500 Kinder haben im Sommer an den Schwimmkursen der Sportunion Burgenland teilgenommen. Angeboten wurden nicht nur Anfänger und zahlreiche fortgeschrittene Kurse, sondern auch Kurse für Erwachsene. Und jetzt noch der Blick aufs Wetter.
0: Es gibt einiges an Sonnenschein. Am Nachmittag werden die Wolken dann aber langsam mehr. Aus derzeitiger Sicht bleibt es aber weitgehend trocken. Bei teils lebhaftem Wind gibt es Werte zwischen 24 und 28 Grad maximal. Wir messen jetzt 26 Grad in Mühlendorf, 26 auch in Großwarersdorf und 25 Grad in Königsdorf. Morgen gibt es dann einen Mix aus Sonne und Wolken. Vor allem in der Früh und am Vormittag können die auch dichter sein. Vereinzelt sind den ganzen Tag auch Regenschauer möglich. Die Werte liegen wie heute zwischen 24 und 28 Grad. 13.31 Uhr der Radio Burgenland, Verkehrsservice B57 Güssinger Straße zwischen St. Michael und Güssing. Hier gibt es noch die Sperre wegen der Bergungsarbeiten nach einem Unfall. Ausweichen ist über die Landesstraße 398 und Ringgraben möglich. Wien, ein Plus von 10 Minuten haben Sie auf der Altmannsdorfer Straße stadtauswärts wegen Belagsarbeiten bei der Breitenfurter Straße. Und Niederösterreich, S1 Wiener Außenring Schnellstraße Richtung Tangente, die Abfahrt Korneuburg West ist wegen Bauarbeiten gesperrt. Ausweichen können Sie zum Beispiel über Korneuburg Nord.
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0: das hat schon was, im Mondschein schwimmen zu gehen. Wenn es draußen kühl ist, wirkt das Wasser umso wärmer. Und wer den Abschied vom Sommer so noch gebührend feiern will, hier entlang.
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0: Das geht zum Beispiel beim Summer Closing im Waldbad Neutal mit Live-Musik und Nachtbaden bis 23.30 Uhr am Freitag. Der Badebetrieb startet schon um 9 Uhr früh. Am Freitag findet auf dem Kalvarienbergplatz am Oberberg in Eisenstadt ein Dämmershoppen statt. Auftakt bis um 18 Uhr. Aufspielen wird die Botschenbanda. Der Eislaufverein Deutsch Minihof feiert heuer sein 30-jähriges Bestehen mit einem zweitägigen Fest beim Stocksportplatz. Los geht's am Freitag mit einem Hobbyturnier ab 18.30 Uhr. Und am Freitag findet wieder unser ORF Burgenland Sommerfest statt, das letzte dieser Saison. Es wird in Jennersdorf gefeiert, von 19 Uhr bis Mitternacht in der Kirchenstraße.
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0: Es wird wieder spannend.
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1: Am Mikrofon Paul Kanker. Der international tätige Autozulieferer Pollmann in Niederösterreich ist insolvent. Pollmann hat für drei Gesellschaften ein Sanierungsverfahren beantragt. Sie haben insgesamt fast 75 Millionen Euro Schulden. Aus Niederösterreich, Jürgen Winterleitner.
2: Für drei Gesellschaften innerhalb der Pollmann-Gruppe ist heute am Landesgericht Krems die Eröffnung eines Sanierungsverfahrens beantragt worden. 500 Menschen sind dort beschäftigt, heißt es in einer Aussendung des Unternehmens. Der Schuldenstand der drei Gesellschaften wird mit 74 Millionen Euro angegeben. Die ausländischen Tochterunternehmen in Tschechien, Mexiko und China seien von den österreichischen Verfahren nicht betroffen. Grund für den Sanierungsbedarf sei der strukturelle Wandel der Automobilindustrie sowie eine dauerhafte Verschiebung, die derzeit viele europäische Zulieferer treffe, heißt es. Das Unternehmen betont, dass man die Geschäfte fortführen möchte und dass auch die Produktion weiterlaufe. Zudem wolle man einen Großteil der Beschäftigten halten. Diesbezüglich gibt es auch Investorengespräche, die weit fortgeschritten seien.
1: Nach der Tötung eines Häftlings im Gefängnis in Klagenfurt ist ein Mithäftling tatverdächtig. Gegen ihn wird wegen Verdacht des Mordes ermittelt. In der Früh ist ein 19-Jähriger in der Jugendabteilung der Haftanstalt Klagenfurt tot aufgefunden worden. Er war in einer Zweimannzelle. Motiv und Einzelheiten sind noch nicht bekannt. Die EU führt vorerst kein Fleisch und andere tierische Produkte aus Brasilien mehr ein. Die Kommission in Brüssel erklärt, das gelte ab Donnerstag. Brasilien garantiere zu wenig, dass sein Fleisch von Rindern oder Geflügel die EU-Vorgaben zu Antibiotika erfülle. Die EU verbietet, Antibiotika einzusetzen, damit Vieh oder Geflügel stärker wachsen. Beim US-Technologiekonzern Apple beginnt eine neue Ära. Der langjährige Chef Tim Cook übergibt heute die Leitung von Apple an John Turnus. Aus den USA Markus Müller.
3: Die Fußstapfen, in die John Turnus tritt, sind groß. Tim Cook hat Apple zu einem der erfolgreichsten Unternehmen der Welt gemacht. Der Wert hat sich seit seinem Amtsantritt vor 15 Jahren mehr als verzehnfacht, auf zuletzt 4,6 Billionen US-Dollar. Erst vor wenigen Monaten ist Apple vom Chiphersteller Nvidia auf den zweiten Platz verwiesen worden. Der Handel mit iPhone, MacBook und Co. läuft weiterhin gut, aber es gibt im Konzern noch einige Baustellen. China ist für Apple bei Handel und Produktion wichtig. Seit dem Beginn der Trump-Regierung werden die Beziehungen zu dem Land aber immer schwieriger. Und bei künstlicher Intelligenz schwächelt Apple. Der 51-jährige John Turnus war bisher für die Hardware zuständig. Ab heute muss er auch den ganzen Konzern in Form halten.
1: Der frühere französische Ministerpräsident Édouard Balladur ist gestorben. Er wurde 97 Jahre alt. Balladur war von 1993 bis 1995 Ministerpräsident Frankreichs. Danach unterlag er im Präsidentschaftswahlkampf innerhalb der konservativen Partei seinem Rivalen Jacques Chirac. Das waren die Nachrichten mit Paul Kranker. Und nun zum Wetter.
4: Böen um die 40 Kilometer pro Stunde gibt es jetzt zum Beispiel in Eisenstadt und in Melk. Und auch in den nächsten Stunden bläst von Oberösterreich bis ins Nordburgenland lebhafter Wind. Dazu gibt es überwiegend sonniges Wetter und spätsommerliche Höchstwerte von 21 bis 28 Grad. Nur stellenweise kann es heute nass werden, und zwar am ehesten von Osttirol bis zu den niederen Tauern. Morgen kommen dann einzelne Gewitter dazu, die meisten gibt es in Kärnten und in der Steiermark. Außerdem wird es diesmal nur zeitweise sonnig. So viel zum Wetter von Nathalie Auer.
5: 14.03 Uhr der Radio Burgenland Verkehrsservice B57 Güssinger Straße zwischen St. Michael und Güssing. Hier gibt es eine Sperre wegen der Bergungsarbeiten nach einem Unfall. Ausweichen können Sie über die Landesstraße L398 und Ringgraben. Wien, A2 Südautobahn Richtung Wien, auf der Abfahrt Altmannsdorf-Inzersdorf gibt es Stau wegen der Vermessungsarbeiten nach einem Unfall. Hier ist nur die Überholspur frei, 20 Minuten Ihr Zeitverlust. 10 Minuten Zeitverlust haben Sie auf der Altmannsdorfer Straße statt auswärts wegen Belagsarbeiten bei der Breitenfurter Straße. Und Niederösterreich, S1 Wiener Außenring Schnellstraße Richtung Tangente, die Abfahrt Korneuburg West ist wegen Bauarbeiten gesperrt. Ausweichen geht zum Beispiel über Korneuburg Nord.
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5: Um kurz nach zwei, wenn die Müdigkeit nach Mittagessen einsetzt, hilft Kaffee, ja, ein bisschen Bewegung, Gymnastikübungen. Mal probieren, auf einem Bein zu stehen, ist auch anstrengend. Und gute Musik dazu, kann auch helfen. Ja, putscht garantiert auch auf. Den Effekt testen wir gleich mit Paul Simon, You Can Call Me Al. Oder Caro Fuchs, Musik aus Österreich. Hund und Baum heißt die Nummer. Und los geht's mal mit Johnny Hates Jazz und Turn Back the Clock. Mein Name ist Julia Paus. Schönen Nachmittag am Dienstag wünsche ich.

Auch eine gute Nummer zum Live-Mitsingen. Und das können Sie zum Beispiel am 23. Oktober. Da spielt Peter Cornelius im Zuge seiner Jubiläumstour im Kongresszentrum Eisenstadt. Radio Burgenland ist da. Es ist gleich 14:45 oder ja, 14:45, je nachdem, wie Sie sagen. 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

0: Simon, you can call me Al auf Radio Burgenland und damit weiter zu einem Künstler. Er hat für Barbara Streisand geschrieben, Dionne Warwick, Diana Ross, Celine Dion, auch für Dolly Parton, aber vor allem mit seinen Brüdern hat er riesige Erfolge eingefahren. Ja, die legendären Bee Gees mit den Gibb-Brüdern. Und der älteste der Brüder feiert heute seinen 80. Geburtstag. Ein Geschenk macht er sich mehr oder weniger selbst. Er ist nämlich gerade mit der Produktion eines Bee Gees Biopics beschäftigt, also einem Film über die legendären Brüder. Und dabei wird ein Moment sicher nicht fehlen, nämlich jener, in dem sie ihren typischen Stil mit hoher Stimme, der Falsettstimme, entwickelt haben.
1: I tried and I found that I could sing actually a song in falsetto. And so in a way he was part of that discovery of the whole fever syndrome. And that was really the change for us.
0: Ja, das war einschneidend in der Karriere der Bee Gees, der sie bis heute weltberühmt macht, dieser Moment. Und Barry wird das musikalische Erbe auch weitertragen, solange er auf Erden weilt. Das hat er seinen bereits verstorbenen Brüdern versprochen.
1: Just keep the music alive.
0: Also, die Musik wird weiterleben. In diesem Sinne, alles Gute, Barry Gibb.
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0: Disco Feeling mit Thelma Houston am Dienstagnachmittag. Don't leave me this way. Es ist 2:30 und damit jetzt zu den Schlagzeilen aus dem Burgenland.
1: Mit Gina Maria Knotzer. Die burgenländischen Gemeinden profitieren von Einnahmen aus der Kommunalsteuer, die ihre budgetäre Handlungsfähigkeit absichert, sagt Soziallandesrat Leonard Schneemann. Insgesamt flossen im Vorjahr mehr als 98 Millionen Euro in die Kassen der 171 Gemeinden. Ein wichtiger finanzieller Beitrag für die Errichtung von Infrastruktur und regionalen Projekten, sagt Schneemann. Der bedrohte Kaiseradler ist im Aufwind. Heuer wurden österreichweit bereits 68 Reviere erfasst, ein Plus von 10% im Vergleich zum Vorjahr. Im Nordburgenland und im südlichen Wiener Becken war der Bruderfolg gut, heißt es von BirdLife. Der Kaiseradler war in Österreich lange Zeit ausgestorben und kehrte vor wenigen Jahrzehnten wieder zurück. Rücktritt vom Rücktritt. Snowboarder Olympiasieger Benjamin Karl macht doch weiter. Der 40-jährige Niederösterreicher hatte zuletzt Radsportambitionen, die er jetzt wieder zurückstellt. Er will doch lieber snowboarden und neben dem Weltcup auch die Heim-WM im Montafon in Angriff nehmen. Und jetzt noch der Blick aufs Wetter.
0: Die Wolken werden jetzt am Nachmittag ein wenig mehr aus derzeitiger Sicht, bleibt es aber weitgehend trocken. Bei teils lebhaftem Wind erreichen wir zwischen 24 und 28 Grad. 26 Grad messen wir jetzt in St. Martin an der Raab, 24 in Pilgersdorf und 27 Grad in Eisenstadt. Morgen am Mittwoch erwartet uns wechselhaftes Wetter. Es gibt zwar auch Sonnenschein, aber es sind auch vor allem in der Früh und am Vormittag viele Wolken da. Den ganzen Tag können auch immer wieder kurze Regenschauer durchziehen, bei maximal 24 bis 28 Grad. 14.32 Uhr der Radio Burgenland Verkehrsservice B57 Güssinger Straße zwischen St. Michael und Güssing. Hier ist die Sperre aufgehoben, die Arbeiten nach einem Unfall sind jetzt beendet. Auch auf der A2, der Südautobahn Richtung Wien, auf der Abfahrt Altmannsdorf-Inzersdorf sind die Vermessungsarbeiten nach einem Unfall jetzt beendet. Der Stau hat sich auch aufgelöst. Ein Plus von 10 Minuten haben Sie auf der Altmannsdorfer Straße stadtauswärts wegen Belagsarbeiten bei der Breitenfurter Straße. Und Niederösterreich S1 Wiener Außenring Schnellstraße Richtung Tangente. Die Abfahrt Korneuburg West ist wegen Bauarbeiten gesperrt. Ausweichen geht zum Beispiel über Korneuburg Nord.
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0: Phil Collins heute am 1. September und es geht bald wieder los.
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1: Am Mikrofon Paul Kranke. Umweltschutzminister Norbert Totschnig fordert von der EU zusätzliches Geld für Renaturierung. Totschnig sagt, sonst seien die Ziele nicht erreichbar. Der Minister hat heute einen ersten Entwurf für den sogenannten nationalen Renaturierungsplan an die EU geschickt. Der endgültige Plan soll in einem Jahr vorliegen. Eva Haslinger berichtet.
2: Der Entwurf baue auf einer Vielzahl bereits etablierter Maßnahmen auf. Bis 2030 sollen etwa 300 Kilometer zusätzliche freifließende Gewässer geschaffen werden. Auf zusätzlichen 2500 Hektar sollen Maßnahmen zur Verbesserung von Auen umgesetzt werden. Aber Umweltminister Norbert Totschnig von der ÖVP stellt auch klar:
3: Die Umsetzung der Urwiederherstellungsverordnung steht und fällt mit der Finanzierung. Ohne die Sicherung der Mittel für die ländliche Entwicklung bzw. zusätzliche Mittel für den Naturschutz können die ambitionierten Ziele der Wiederherstellungsverordnung nicht erreicht werden.
2: Zum Teil offen ist auch noch, welche Flächen bereits als renaturiert anerkannt werden und welche neu dazukommen. Das werde feststehen, wenn in einem Jahr der endgültige Plan abgegeben wird, so Totschnig.
1: Der Autozulieferer Pollmann in Niederösterreich ist insolvent. Pollmann hat für drei Gesellschaften ein Sanierungsverfahren beantragt. Sie haben insgesamt fast 75 Millionen Euro Schulden. Das Unternehmen Pollmann soll aber fortgeführt werden. In den drei Gesellschaften arbeiten insgesamt 500 Menschen. Pollmann erzeugt Autotechnik, zum Beispiel für Schiebedächer, Türen, Leitungen, Pumpen oder Motoren. In den USA gibt es eine groß angelegte Milliardenwettbewerbsklage gegen den Online-Konzern Amazon. Die Wettbewerbsbehörde und fast die Hälfte der Bundesstaaten werfen Amazon vor, der Konzern habe seine Versteigerungen von Online-Werbung seit Jahren manipuliert und damit die Preise nach oben getrieben. Raffaella Steinbach informiert.
4: Der Internetriese Amazon verdient mit seinem Werbegeschäft Milliarden, doch es soll dabei nicht mit rechten Dingen zugehen, warnen die US-Aufsichtsbehörden. Der Vorwurf lautet künstlich verteuerte Werbeplätze. Die höheren Kosten wurden größtenteils an die amerikanischen Verbraucher weitergegeben, erklärt Andrew Ferguson, Vorsitzender der Verbraucherschutzbehörde FTC. Firmen bezahlen Amazon dafür, dass ihre Werbung bei bestimmten Suchergebnissen ganz oben auftaucht. Per Versteigerung wird entschieden, welches Unternehmen welchen Werbeplatz bekommt. Laut Klage hat Amazon 2018 damit begonnen, seine Auktionsergebnisse heimlich zu manipulieren, um seine Anzeigenpreise zu erhöhen. Die Kunden habe Amazon nicht informiert, heißt es, sondern aktive Maßnahmen ergriffen, um die Änderungen zu verschleiern.
1: In Oslo hat der neue norwegische König Haakon VIII. Vor dem Parlament den Eid auf die Verfassung abgelegt. Vergangenen Freitag ist sein Vater, der bisherige König Harald, gestorben. Haakon hat automatisch die Nachfolge angetreten. Das waren die Nachrichten mit Paul Kranker. Und nun zum Wetter.
5: Spätsommerlich geht es durch den Nachmittag. In den Landeshauptstädten hat es derzeit zwischen 24 Grad in Bregenz und 27 Grad in Eisenstadt. Dazu scheint häufig die Sonne, Wolken sind aber auch ein paar dabei und ganz vereinzelt kann es in den nächsten Stunden nass werden. Am ehesten gibt es die Regenschauer vom Lienzer Becken bis zum Grazer Becken. Außerdem bläst von Oberösterreich bis ins Nordburgenland weiterhin lebhafter Wind. Morgen ist der Wind kein Thema mehr und es wird nur noch zeitweise sonnig. So viel zum Wetter von Nathalie Auer.
6: 15.03 Uhr, der Radio Burgenland Verkehrsservice. In Burgenland geht's gut voran, aber in Wien ist ein Unfall mit 4 Pkw passiert auf der Tangente Richtung Kagran zwischen Gürtelabfahrt und St. Marx. Die beiden linken Fahrstreifen sind deshalb gesperrt. Es gibt bereits Stau zurück bis zur Hansonkurve. 10 Minuten länger dauert's. In Wien außerdem auf der Altmannsdorfer Straße stadtauswärts. Grund sind Belagsarbeiten bei der Breitenfurter Straße. Und Niederösterreich S1 Wiener Außenring Schnellstraße Richtung Tangente. Die Abfahrt Korneuburg West ist wegen Bauarbeiten gesperrt. Ausweichen geht zum Beispiel über Korneuburg Nord.
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6: Heute am 1. September meteorologischer Herbstbeginn. Das gehört gefeiert. Mit Sommersound. Ja, liebe Grüße an alle, die heute noch mit kurzer Hose oder Sommerkleid rumlaufen. So schnell geht man den Sommer nicht her. Strandfeeling pur gibt's die Stunde noch mit den Four Tops. Los geht's mal mit Kylie Minogue und The Locomotion. Mein Name ist Julia Paus. Wünsche einen schönen sommerlichen Dienstag. 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

0: Baby, Baby. Amy Grant auf Radio Burgenland heute am 1. September und schon langsam geht's los mit Schultaschen packen, Bleistifte spitzen, Patschen kaufen und Schultüten prall füllen. Mit Überraschungen, ja? Der erste Schultag ist schon in wenigen Tagen und die Schülerinnen und Schüler, vor allem die Tafelklassler, die werden immer aufgeregter. Auch in Dürnbach. Aber sie wissen genau, was am ersten Schultag nicht fehlen darf.
1: Die Schultüte, den Burger, die Schultasche und das Federpinal. Eigentlich alles, was ich schon eingepackt habe. Und ein Marienkäfer als Glücksbringer.
0: Na bitte, Glücksbringer schadet sicher nicht. Über den Bagger, naja, können wir streiten. Aber auf alle Fälle werden die Kinder von den Eltern auf den ersten Schultag gut vorbereitet. Und damit steigt auch die Aufregung mehr und mehr.
2: Also Melissa ist sehr aufgeregt. Am liebsten wäre sie jetzt schon. Hätte sie schon in die Schule gerne kommen.
3: Sie hält sich in Grenzen und ich glaube, ihm ist noch gar nicht die Dimension bewusst. Dieser Schritt jetzt vom Kindergarten in die Schule. Aber er freut sich sehr, dass er jetzt ein großes Schulkind ist.
4: Ja, ich denke, sie ist ein bisschen aufgeregt und auch nervös. Aber das darf auch sein. Grundsätzlich glaube ich aber, dass die Freude überwiegt.
0: Na ja, das wünschen wir auf alle Fälle. Ist ja bei vielen auch ein Tag, der für immer in Erinnerung bleibt. Also unbedingt genießen und Foto machen. Ganz wichtig.

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0: Frankie Miller auf Radio Burgenland. Es ist 3:30 genau und damit zu den Schlagzeilen aus dem Burgenland.
1: Mit Gina Maria Knotzer. Die Lage auf dem heimischen Arbeitsmarkt bleibt angespannt. Ende August waren fast 9000 Menschen im Burgenland ohne Job oder in Schulungen gemeldet. Um 4,5% mehr als im Vergleichszeitraum des Vorjahres. Besonders betroffen waren einmal mehr ältere Arbeitslose, Ausländer und Frauen. Bei jungen Erwachsenen unter 25 gab es hingegen einen leichten Rückgang bei der Arbeitslosigkeit. Ein 16-jähriger Jugendlicher ist am Wiener Landesgericht zu einer 2-jährigen unbedingten Freiheitsstrafe verurteilt worden. Er hat im Herbst des Vorjahres in der Justizanstalt Eisenstadt einen damals 15-jährigen Mithäftling misshandelt und sexuell missbraucht. Der bereits 4-mal Vorbestrafte wurde der Vergewaltigung, der Körperverletzung, der Schwernötigung und der gefährlichen Drohung für schuldig befunden. Das Urteil ist rechtskräftig. Und in der Fußball-Bundesliga bestreitet der LASK ab 19:30 ein Nachtragsspiel. Das Team von Trainer Didi Kübauer trifft auswärts auf den WAC, Kübauers Ex-Club. Anpfiff ist, wie gesagt, um 19:30 Uhr. Schon mit einem Unentschieden kann der LASK die Tabellenführung übernehmen. Und jetzt noch der Blick aufs Wetter.
0: Es geht weiter mit einer Mischung aus Sonne und Wolken. Die Wolken können jetzt am Nachmittag auch mehr werden. Meist bleibt es aber trocken. Bei mäßigem Wind gibt es maximal 28 Grad. Momentan messen wir 27 Grad in Podersdorf, 27 in Unterpetersdorf und 26 Grad in Welten. Bei 28 Grad liegt dann morgen Mittwoch der Höchstwert. Es wird dazu wechselhaft, vor allem in der Früh und am Vormittag sind die Wolken dichter und den ganzen Tag lang können kleinere Schauer durchziehen. Dazwischen zeigt sich aber auch immer wieder die Sonne. 15.31 Uhr, der Radio Burgenland Verkehrsservice. Im Burgenland geht's gut voran, aber in Wien auf der Tangente Richtung Kagran zwischen Absbergtunnel und der Gürtelabfahrt sind nach einem Unfall die beiden linken Fahrstreifen gesperrt. Es geht da rechts vorbei. Momentan gibt es schon Stau zurück bis zum Knoten Inzersdorf und 45 Minuten Zeitverlust. Ausweichen geht über die Triesterstraße oder über die S1 und die A4. In der Gegenrichtung auf der Tangente Richtung Graz gibt es ein Plus von 15 Minuten von Stadlau bis zur Gürtelabfahrt. 10 Minuten Plus auch auf der Altmannsdorfer Straße stadtauswärts wegen Belagsarbeiten bei der Breitenfurter Straße. Und Niederösterreich S1 Wiener Außenring Schnellstraße Richtung Tangente. Die Abfahrt Korneuburg West ist wegen Bauarbeiten gesperrt. Ausweichen geht zum Beispiel über Korneuburg Nord.
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0: Bachmann, Turner Overdrive. You ain't seen nothing yet hier auf Radio Burgenland. Und um Gemüseraritäten mit Geschmack und mit witzigen Namen geht's in unserer neuen ORF Burgenland Garten Podcast Folge. Zum Beispiel, aufgepasst, um den Knollenziest.
1: Den Knollenziest habe ich mir ausgesucht, erstens, weil er wirklich noch ein bisschen mehr Aufmerksamkeit verdient und zum Thema exotisch-pannonisch, deswegen, weil er hat mehrere schöne exotische Zweitnamen, zum Beispiel chinesische Artischocke, Japanknolle oder die japanische Kartoffel.
0: Und schon falsch gesagt. Also spannend, wie sie schmeckt, diese japanische Kartoffel, sprich der Knollenziest. Und was wir daraus machen können, das verrät uns Uschi Zetzelitsch gleich nach Soul Asylum und Georg Danzer.

0: Also zugegeben, auf den ersten Blick schaut es jetzt nicht so toll aus. Man könnte dieses Gemüse mit Engerlingen verwechseln. Knollenzist heißt das Gewächs, das unsere Kräuterhexe Uschi Zetzelitsch schon seit einigen Jahren anbaut. Ein Wurzelgemüse, die kleinen perlmuttfarbenen Knöllchen sind Ende Oktober, Anfang November zu ernten. Und der Geschmack spricht für sich. Leicht nussig, kalt und warm kann man die essen.
1: Diese knackigen kleinen Knöllchen fermentiert und dann als so eine Art süß-saures Gemüse dazu, das ist ein Wahnsinn. Also das ist eigentlich mein Lieblingsrezept. Sonst kann man alles mitmachen. In Butter geschwenkt, schmeckt ausgezeichnet und ist einfach das schnellste Gericht. Ja, und dann, was auch immer, die rohen kleinen Knöllchen einfach in einen Salat dazugeben, im Rohr gebraten, gedünstet ein Püree. Also da gibt es kaum etwas, was man damit nicht machen sollte. Und er schmeckt in allen Varianten gut.
2: Mir läuft schon wieder mal das Wasser im Mund zusammen, Uschi. Sag, ist er gesund auch, der Knollenzist?
1: Ja, er ist sehr gesund. Er hat viele Ballaststoffe, er hat ein spezielles Kohlenhydrat, die Stachyose. Und dieses Kohlenhydrat ist gut für den Blutzuckerspiegel und damit werden auch spezielle gute Darmbakterien aufgebaut. Ja, viele Ballaststoffe, viele Mineralien, wenig Kalorien, also da tut man sich einfach nur was Gutes.
2: Ein Gemüse, mit dem man die Herbst- und Winterküche ein bisschen aufwerten kann auch wieder und vielfältiger machen kann. Ich esse ja in der Zeit sehr, sehr gerne Suppen. Wie schaut es denn mit einer Suppe aus, Uschi?
1: Ja, ich esse auch gerne Suppen. Ich esse sogar im Sommer lauwarme Suppen, weil Suppen wirklich für den Körper meines Erachtens noch gut sind. Weil gerade im Sommer, weil es halt so heiß ist, führt man sich zu viel nur kalte Speisen zu. Ja? Etwas schon Gekochtes. Da sind wir jetzt ein bisschen bei TCM und Ayurveda, aber ich merke es einfach bei mir selber, dass es mir gut tut, Gekochtes zu essen und dann eben lauwarm. Und da eignet sich eine Suppe gut.
0: Ja, oder auch eine Gemüsepfanne mit einem Mix von allem, was bald reif wird. Nicole Aigner plaudert mit unserer Kräuterhexe Uschi Zetzelitsch über exotisch-pannonische Gemüseraritäten auf Sound ORF.

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1: Am Mikrofon Paul Kanker. Im ersten Jahr seit der Einführung des Verbots sogenannter Dickpics hat es fast jeden Tag ein Strafverfahren deswegen gegeben. Nach Angaben des Justizministeriums sind knapp 300 Strafverfahren wegen des Versendens von Bildern von Geschlechtsteilen geführt worden. 5% haben zu einem Schuldspruch geführt, bei 15% gab es eine Diversion. Christine Baumgarten berichtet.
2: Umfragen zufolge sind bis zu 70% aller jungen Frauen betroffen. In Anbetracht dessen erscheinen die Zahlen niedrig. Bisher haben sich nur wenige gemeldet, so Ursula Kussig von der Frauenberatung Notruf bei sexueller Gewalt.
3: Wir haben mit mehr gerechnet. In Workshops ist es leider so, dass die jungen Frauen oder jugendlichen Mädchen eher die Herangehensweise haben, ja, das gehört halt dazu. Das ist zwar schrecklich, aber was soll man machen?
2: Wer sich durchringt und Anzeige erstattet, tut das nicht nur für sich, so die Opferanwältin Patricia Hoffmann.
4: Bei den betroffenen Personen war, dass sie gesagt haben, ich möchte nicht, dass anderen Personen das auch passiert.
2: In einigen Fällen wurden auch KI-generierte Bilder und Videos geahndet.
1: Umweltschutzminister Norbert Trotschnig fordert von der EU zusätzliches Geld für Renaturierung. Trotschnig sagt, sonst seien die Ziele nicht erreichbar. Der Minister hat heute einen Entwurf für den sogenannten Renaturierungsplan an die EU geschickt. Eine EU-Verordnung verpflichtet Mitgliedstaaten wie Österreich, geschädigte Wälder, Böden, Flüsse und Moore wiederherzustellen. Der frühere Geschäftsführer der insolventen Möbelkette Kika Leiner steht unter Betrugsverdacht. Nach Angaben der Korruptionsstaatsanwaltschaft wird ihm ein Schaden von 15 Millionen Euro vorgeworfen. Er soll kurz vor der Insolvenz von Kika Leiner Rabatte auf Möbelkäufe versprochen haben, um rasch an Anzahlungen zu kommen. Außerdem soll er Gläubigern Vermögen von Kika Leiner entzogen haben. In Norwegen ist der neue König Haakon endgültig im Amt. Haakon hat 4 Tage nach dem Tod seines Vaters Harald im Parlament in Oslo den Verfassungseid abgelegt. Raffaela Steinbach berichtet.
5: In einer offenen Limousine vom Schloss bis zum Parlament. Am Straßenrand haben sich viele versammelt, um einen kurzen Blick auf ihren neuen Monarchen, König Haakon den 8. zu werfen. Der Machtwechsel wurde nun auch offiziell im Parlament besiegelt. Dort spricht Haakon folgende Worte.
6: Norges Storting.
5: Ich gelobe und schwöre, das Königreich Norwegen gemäß seiner Verfassung und seinen Gesetzen zu regieren. So wahr mir der allmächtige und allwissende Gott helfe. Ein wichtiger Schritt, der verdeutlichen soll, dass die Befugnisse und Vorrechte des Königs durch die Verfassung begrenzt und geregelt sind. Schon im Jahr 1908 wurden Krönungen in Norwegen abgeschafft.
1: Das war die Nachricht mit Paul Kanker. Und nun zum Wetter.
7: Mit einer Mischung aus Sonnenschein und Wolken geht es durch den Nachmittag. Auch einzelne Schauer können sich bilden. Am ehesten tauchen sie in den kommenden Stunden von Osttirol über den Süden Salzburgs und Oberkärnten bis zu den niederen Tauern auf. Dazu gibt es spätsommerliche 21 bis 28 Grad. Und von Oberösterreich bis ins Nordburgenland bläst lebhafter Wind. Wie geht es morgen weiter? Der Wind ist spürbar schwächer als heute. Und diesmal können sich in Kärnten und in der Steiermark einzelne Gewitter bilden. Die Höchstwerte ändern sich morgen aber kaum. So viel zum Wetter von Nathalie Auer.
8: 16.03 Uhr der Radio Burgenland Verkehrsservice. Verzögerungen gibt's im Burgenland, in der Eisenstädter Innenstadt und auf der B50 bei Pandorf. Wien, Tangente Richtung Kagran, die Unfallstelle vor der Gürtelabfahrt ist geräumt. Im Staubereich ist aber vor der Hansungkurve nach einem weiteren Unfall jetzt der linke Fahrstreifen blockiert. Es gibt Stau zurück bis Inzersdorf. Ausweichen können Sie über die S1 und die A4. In der Gegenrichtung, auf der Tangente Richtung Graz, haben Sie einen Plus von 20 Minuten zwischen Hirstetten und der Gürtelabfahrt. Stau auch am äußeren Wiedner Gürtel ab dem Marzleinsdorfer Platz bis zur Tangente. Auf der A22 Richtung Tangente ab dem Tunnel Kaisermühlen. Und ein Plus von 10 Minuten außerdem im Nachmittagsverkehr auf der Altmannsdorfer Straße stadtauswärts und am inneren Währinger Gürtel vor der Nussdorfer Straße. Und Niederösterreich A22 Donauufer Autobahn Richtung Stockerau. Zwischen Korneuburg Ost und dem Knoten Korneuburg ist ein Unfall passiert. Der rechte Fahrstreifen ist hier blockiert. Es gibt 2 Kilometer Stau und knapp 10 Minuten mehr.
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8: Um kurz nach vier, für alle, die in der Arbeit sitzen und gerade mit der Motivation ein bisschen kämpfen auf den letzten Metern vom Feierabend, es wird zach, die sind ein Vorbild in Sachen Durchhaltevermögen. Die Rolling Stones. Schon in den 60ern gegründet und sie rollen immer noch. Hier sehen Sie jetzt mit einem ihrer größten Hits. Viel Spaß mit Satisfaction.

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0: Norden, Nancy Sinatra.
1: Are you ready, Boo?
0: These boots are made for walking auf Radio Burgenland. Und es versüßt uns aktuell den Übergang vom Sommer in den Herbst. Streuobst. Wer bei der Menge aktuell von den Bäumen fällt mit dem Apfelstrudel, machen nicht mehr nachkommt, kann das Obst auch heuer wieder unkompliziert bei der mobilen Saftpresse der Wieseninitiative zu Saft pressen lassen.
2: Ja, uns ist es ein Anliegen, dass das Obst nicht verfault, sondern dass es einfach verwertet wird und dass man Produkte draus macht. Und deswegen sind wir mit dieser mobilen Saftpresse jetzt im Burgenland unterwegs. Von Mattersburg bis Jennersdorf an 25 Tagen. Und heute ist eben unser Start hier in Wiesfecke.
0: Sagt Brigitte Gerger von der Wieseninitiative. Und das Angebot wird auch schon heute beim ersten Presstermin gut angenommen.
3: Das ist super. Das ist wirklich gut, weil ich bin ein Laie, ich bin kein Bauer oder was. Und ich habe schon bisher nicht gewusst, wie viele Äpfel wir ernten und wie schaut das aus mit der zur Presse gehen.
4: Wir haben in Rettenbach bei der Oma die Apfelbaum und heute sind wir mit der Mama da zum Pressen. Und das ist klasse, weil es geht relativ schnell.
3: Die Kinder trinken ihn sehr gern. Ich weiß die Qualität, also biologisch, nicht? Weil ich weiß ja, wie ich meine Apfelbäume behandle.
5: Also mir schmeckt der Apfelsaft sehr gut und ich mag Äpfel und Bienen sehr gerne.
0: Ja bitte, und gesund sind sie auch noch dazu. Als nächstes macht die mobile Saftpresse in Großpetersdorf Halt und zwar schon diesen Donnerstag. Alle Termine gibt's online zu finden auf der Homepage der mobilen Saftpresse. Wie

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1: Es ist genau 16:30.
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3: Mit Gina Maria Knotzer. Die Lage auf dem heimischen Arbeitsmarkt bleibt angespannt. Ende August waren fast 9.900 Menschen im Burgenland ohne Job oder in Schulungen gemeldet, um 4,5% mehr als im Vergleichszeitraum des Vorjahres. Besonders betroffen waren einmal mehr ältere Arbeitslose, Ausländer und Frauen. Bei jungen Erwachsenen unter 25 gab es hingegen einen leichten Rückgang. Dritte Runde der ORF Burgenland Sommergespräche. Heute stellt sich Alexander Petschnik von der FPÖ den Fragen von Chefredakteur Walter Schneeberger. Es geht unter anderem um den Klimawandel und die Folgen. Für Petschnik ist klar:
4: Zum einen Klimawandel hat es gegeben, seit es die Erde gibt. Das ist, glaube ich, weder menschengemacht noch etwas Ungewöhnliches. Das ist, glaube ich, wissenschaftlich sehr, sehr gut erforscht. Und das andere sind meteorologische Extremereignisse, wie wir sie auch in Kitzsee gesehen haben und auch in anderen Teilen Europas.
5: Aber sozusagen auch die Ursache zu bekämpfen, indem man Gesetze macht, wie Klimaschutzgesetze, das sehen Sie nicht als notwendig, weil Sie annehmen, dass das nicht beeinflussbar ist.
4: Es werden hier enorme Summen eingefordert, ohne dass man aber weiß, was dabei rauskommt. Und da ist natürlich eine gewisse Skepsis angebracht und die äußern wir auch.
5: Jetzt wird es morgen einen Sonderlandtag geben. Was genau soll da morgen bei diesem Sonderlandtag erreicht werden?
4: Zum Ersten, wir geben viel mehr Geld aus, als wir einnehmen. Das heißt, wir leben über unsere Verhältnisse. Das kann kein Haushalt, das kann kein Unternehmen, das kann der ORF nicht. Und das kann natürlich auch das Land Burgenland nicht, zumindest nicht auf Dauer. Und zum Zweiten einmal, wir haben einen sehr großen, ausgelagerten Sektor, wo die Landtagsabgeordneten oder auch die Bürger über Informationsfreiheitsgesetzanfragen kaum Auskunft bekommen. Wir sprechen noch immer von einer Blackbox. Da sind Milliardenwerte drin gebunkert und geparkt, aber man erfährt nicht, wie schneiden die wirtschaftlich ab, was brauchen die an Zuschüssen, wie viele Menschen arbeiten dort, was verdienen die und so weiter und so fort. Da haben die Allgemeinheit aber ein Recht auf Auskunft.
3: Zu sehen ist das ORF Burgenland Sommergespräch mit Alexander Petschnik ab 19 Uhr in Burgenland heute, in voller Länge auf ORF On und unter Burgenland ORF.at. Auswärts bei AEK Athen startet heute in einer Woche das Champions League Abenteuer für den LASK und Trainer Didi Kübor. Bereits heute am Abend ab 19.30 Uhr wartet in der Fußball-Bundesliga zunächst aber noch der Alltag. Im Nachtragsspiel geht's gegen Kübauers Ex-Club Fabian Schneider.
6: Eine Woche nach dem Wunder von Linz und dem 5:1 gegen Celtic Glasgow ist der LASK zu Gast in Wolfsberg beim WRC. Schon am Wochenende haben die Linzer auch mit Alltag kurzen Prozess gemacht und die Vorarlberger mit 3:0 geschlagen. Heute soll Kübauers Ex das nächste Opfer des entfesselten Meisters werden.
7: Ja, ich bin auch noch immer hungrig, aber das sage ich auch schon sehr oft. Hungrige müssen die Spieler sein.
6: Sagt Didi Kübauer, aber auch denen dürfte der Appetit auf Siege noch nicht vergangen sein. 4 Runden, 4 Siege. Siege, 12 Punkte, nur ein einziges Gegentor. Der Meister macht bis jetzt da weiter, wo er letzte Saison aufgehört hat. Und eines der Gesichter der Meistermannschaft, das ist am Wochenende ja nach Linz zurückgekehrt. Teamstürmer Sascha Kalajdzic wechselt aus der englischen Premier League fix zum LASK. Er wird heute gegen den WRC allerdings noch nicht zum Einsatz kommen. Anpfiff ist um 19.30 Uhr.
3: Und jetzt gibt's noch den Blick aufs Wetter.
1: Wechselhaft geht's auch in den nächsten Stunden weiter. Abend und Nacht verlaufen vor allem im Nordburgenland trocken und zeitweise klar. Richtung Süden sind mehr Wolken unterwegs, es sind auch einzelne Regenschauer möglich. Die Werte sinken auf 17 bis 13 Grad. Jetzt messen wir noch 27 Grad in Parndorf, 26 in Neckenmarkt und 27 Grad in Königsdorf. Morgen am Mittwoch wird es dann wechselhaft. Es gibt zwar auch Sonne, aber es sind auch vor allem in der Früh und am Vormittag viele Wolken da. Den ganzen Tag können auch immer wieder kurze Schauer durchziehen. Die Höchstwerte erreichen bis zu 28 Grad. 16.34 Uhr, der Radio Burgenland Verkehrsservice. Im Burgenland gibt es Verzögerungen in der Eisenstädter Innenstadt bzw. bei den Stadtein- und Ausfahrten. Und auf der B50 bei Parndorf, Wien. Auf der Tangente haben Sie in beiden Richtungen 30 Minuten mehr Fahrzeit wegen Überlastung zwischen Stadlau und Inzersdorf. Die Unfallstellen Richtung Kagran, die sind aber geräumt. Stau auch. Auf der A4 stadteinwärts ab der Simmeringer Heide. Am äußeren Wiedner Gürtel ab dem Marzleinsdorfer Platz bis zur Tangente. Auf der Altmannsdorfer Straße stadtauswärts und am inneren Währinger Gürtel vor der Nussdorfer Straße. Niederösterreich, S1 Wiener Außenring Schnellstraße Richtung Südautobahn, der Tunnel Vösendorf ist nach einem Unfall gesperrt. Es gibt schon Stau zurück bis Rot-Neusiedl. Und Steiermark, in Graz haben sie einen Plus von 15 Minuten auf der Puntigammer Straße in beiden Richtungen vor der Baustelle bei der Puchstraße.
0: gute und sichere Fahrt und einen schönen Schulbeginn, wünscht Möbelputz in Steinberg-Dörfel.
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0: Tina Turner auf Radio Burgenland. I don't wanna lose you aus den 80ern und wir setzen uns jetzt wieder in eine Zeitmaschine. Es geht nicht ganz so weit zurück, aber zurück ins Jahr 2001. Seit einem Vierteljahrhundert gibt es sie nämlich schon nicht mehr.
1: Guten Abend, meine Damen und Herren. Ich begrüße Sie recht herzlich zu unserem Abendsprogramm.
0: Die Fernsehprogrammansagerinnen und Ansager im ORF wie Chris Lohner, Jenny Pippal oder die allererste Ansagerin, Franziska Kalmer.
2: Meine sehr geehrten Damen und Herren, Sie sehen jetzt eine Eurovisionsübertragung aus der Wiener Staatsoper.
0: Legendär. Aber am 1. September 2001 haben sie Abschied genommen. Nicht nur aus Einsparungsgründen, auch aus Modernisierungsgründen. Weil mit Grafiken und Trailern visuell deutlich stärker informiert werden konnte, als durch die rein verbale Ankündigung.
3: Soweit unsere Programmübersicht und nun gute Unterhaltung in FS1 mit Winnetou und Old Shatterhand.
0: Ja, da werden Erinnerungen wach. Hat noch oft Jeans an, weil man die Damen ohne Unterleib, wie man sie genannt hat, eh nur bis zur Taille gesehen hat. Ja, ein Beruf, der ausgestorben ist inzwischen, so wie davor Laternenanzünder, Rattenfänger oder Setzer beim Buchdruck.
4: Ich wünsche Ihnen mit dem nun folgenden Programm eine angenehme Stunde.
0: Ja, das kann ich nur unterschreiben.

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1: Help yourself, Tom Jones. Auf Radio Burgenland am Dienstagnachmittag. Es ist jetzt 16.48 Uhr.

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1: SPÖ und NEOS unterstützen Vorschlag für ein steuerfreies Spardepot für Kinder. Fußball. Frauen der Wiener Austria kämpfen im erstmaligen Aufstieg in Champions League. Zum Journal um 5 begrüßt sie Paul Kerker. Dieser Plan könnte rasch kommen. Gestern hat Bundeskanzler Kerstin Stocker von der ÖVP im ORF-Sommergespräch ein neues Modell zur finanziellen Vorsorge für Kinder und Jugendliche angekündigt. Ein Wertpapierdepot für Kinder bis 18 Jahre, ohne Steuern, Spesen und Gebühren. Die Koalitionspartner SPÖ und NEOS unterstützen den Vorschlag. Peter Daser berichtet.
2: Auf dem sogenannten Zukunftsdepot sollen Eltern für ihre Kinder steuerfrei in Aktien oder Fonds anlegen dürfen. Und es sollen auch keine Spesen und Gebühren fällig werden, die sonst bei Kleinanlegern den Ertrag schmälern. Bundeskanzler Christian Stocker im ORF-Sommergespräch sagte:
3: Das heißt, es soll spesenfrei sein, es soll gebührenfrei sein und es soll steuerfrei sein. Und die Einzahlungen pro Jahr auf dieses Zukunftsdepot können bis zu 5.000 Euro pro Jahr betragen.
2: Sozialdemokraten und NEOS bestätigen Gespräche für ein Zukunftsdepot. Über Details soll noch verhandelt werden. Die Freiheitlichen fordern für das Depot jedenfalls eine Inflationsabgeltung. Grüne und ÖGB sehen dagegen ein Sparmodell für jene, die ohnehin genug Geld hätten.
1: Kurz davor hat Bundeskanzler Stocker auch einen Fonds für Pensionen vorgeschlagen. Ein sogenannter Zukunftsfonds, der aus Staatsbeteiligungen gespeist wird. Die Dividenden aus dem Fonds sollen Pensionen absichern. Nationalbankgouverneur Martin Kocher unterstützt das. Er spricht von einem richtigen Weg.
4: Grundsätzlich finde ich aber die Idee über Kapitaldeckung zusätzliches Potenzial für Pensionen zu erschließen sinnvoll und richtig angesichts dessen, dass wir das bisher nicht sehr stark genutzt haben und dass das weniger stark anfällig ist, was eine Verschiebung in der Demografie betrifft, als das Umlageverfahren. Und deshalb aus meiner Sicht ist das ein richtiger Weg.
1: Sagt Nationalbankgouverneur Kocher im ORF-Interview. Der frühere Geschäftsführer der insolventen Möbelkette Kika Leiner steht unter Verdacht des Millionenbetrugs. Nach Angaben der Korruptionsstaatsanwaltschaft soll er tausende Kunden und Gläubiger um insgesamt 16 Millionen Euro betrogen haben. Der Geschäftsführer soll kurz vor der Insolvenz von Kika Leiner Rabatte auf Möbelkäufe versprochen haben, um rasch an Anzahlungen zu kommen. Außerdem soll er Gläubigern Vermögen von Kika Leiner entzogen haben. In Brandenburg in Deutschland ist ein Anschlag auf das Stromnetz verübt worden. Mehrere Brand- und Sprengkörper in einem Umspannwerk sind detoniert. Einige Leitungen sind beschädigt worden. Ein benachbartes Braunkohlekraftwerk hat seine Leistung verringern müssen. Wer den Anschlag auf das Umspannwerk im Süden Brandenburgs verübt hat, wird ermittelt. In den Hohen Tauern verliert die Bergspitze Pillewitzer wegen eines NS-Bezugs den Namen. Der Alpenverein hat die Namenstafel entfernt, ebenso Steine, die die Spitze künstlich um einen Meter auf 3000 Meter erhöht haben. Der Pillewitzer war bisher nach dem Forscher und NSDAP-Mitglied Wolfgang Pillewitzer benannt. Vorerst bleibt die Bergspitze namenlos. Die Frauen der Wiener Austria kämpfen um den erstmaligen Aufstieg in die Fußball-Champions League. In einer Stunde beginnt das Rückspiel in der Qualifikation. Die Austria trifft auswärts auf die norwegische Meisterin Brannbergen. Die Wienerinnen müssen gewinnen, um die Champions League zu erreichen. Christoph Ott informiert.
5: Die österreichischen Meisterinnen nehmen einen 1:2 Rückstand aus dem Hinspiel mit. Die Austrianerinnen mit Kapitänin Carina Weninger wollen aber mit dem Heimvorteil den Turnaround noch schaffen.
6: Ja, die Hoffnung ist groß. Ich glaube, wir wissen, dass Brann eine starke Mannschaft hat. Wir sind aber auch sehr stark und wir haben ein Tor aufzuholen. Und ich glaube, alles drin, 50-50-Spiel und ja, wir sind bereit.
5: Schon letzte Saison haben die Austrianerinnen mit dem Double aus Meisterschaft und Cup sowie dem Viertelfinaleinzug im Women's Europa Cup für Aufsehen gesorgt. Nun soll es für das Team von Trainer Stefan Kenneth sei auch mit dem erstmaligen Einzug in die Champions League klappen.
7: Wir wollen weiterhin irgendwie Einträge in die violetten Geschichtsbücher machen. Wir wollen dafür verantwortlich sein, dass man über uns spricht.
5: Los geht's heute um 18 Uhr auch live zu sehen in ORF1.
1: Doppel-Olympiasieger Benjamin Karl setzt seine Snowboard-Karriere doch fort. Karl sagt, er wolle bei seinem Leisten bleiben. Er sei Snowboarder, auch wenn er gerne Rad fahre. Nach seinem Sieg bei den Winterspielen in Turin hatte Karl eine Karriere im Radsport angepeilt. Benjamin Karl ist 40 Jahre alt. Das war das Journal um 5 mit Paul Kerker. Und nun zum Wetter.
8: Angenehm warm und oft sonnig geht es in Richtung Abend. In den Landeshauptstädten messen wir im Moment zwischen 23 Grad in Salzburg und 28 Grad in Eisenstadt. Im Nordosten bläst allerdings auch lebhafter Wind und ganz vereinzelt kann es noch nass werden, und zwar am ehesten von Osttirol bis zum oberen Murtal. Morgen sind dann etwas mehr Wolken unterwegs und am Nachmittag entstehen einzelne Gewitter. Am wahrscheinlichsten sind sie von Kärnten bis zum Burgenland. Es wird ähnlich warm wie heute mit 21 bis 29 Grad. So viel zum Wetter von Nathalie Auer.
9: 5 nach 5, der Radio Burgenland Verkehrsservice. Im Burgenland gibt es Verzögerungen in der Eisenstädter Innenstadt bzw. bei den Stadtein- und Ausfahrten. Wien auf der Tangente in beiden Richtungen, 30 Minuten mehr Fahrzeit wegen Überlastung zwischen Stadlau und Inzersdorf. Stau auch auf der A4 stadteinwärts ab der Simmeringer Heide, der Altmannsdorfer Straße stadtauswärts, der Grünbergstraße stadteinwärts, am inneren Währinger Gürtel vor der Nussdorfer Straße und auf der Brigitte-Nauer-Lände. Niederösterreich S1, Wiener Außenring-Schnellstraße Richtung Südautobahn. Die Sperre des Tunnel Vösendorf wird in diesen Minuten aufgehoben. Die Unfallstelle ist geräumt, aber es gibt derzeit noch Stau zurück bis Rammersdorf. B21, Gutensteiner Straße bei der A2-Anschlussstelle Wöllersdorf. 10 Minuten ihr Zeitverlust in beiden Richtungen wegen einer Baustelle. Und in der Steiermark in Graz dauert es eine Viertelstunde länger auf der Buntigammer Straße in beiden Richtungen vor der Baustelle bei der Puchstraße.
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9: Und jetzt mit Shakin' Stevens und Shirley. Einen schönen Dienstag wünsche ich.

0: seid los. Flamenco Turistico, Steffi Berger auf Radio Burgenland. Und heute wurden die Arbeitslosenzahlen für August veröffentlicht. Die Situation am Arbeitsmarkt ist weiter angespannt, Thomas Brunner. Und im Burgenland könnten da jetzt noch einige Personen dazukommen.
1: Ja, weil das BFI, das Berufsförderungsinstitut, 64, also fast die Hälfte aller Beschäftigten im Burgenland zur Kündigung angemeldet hat. Normalerweise kümmern sich die Trainerinnen und Trainer des BFI auch um Langzeitarbeitslose. Jetzt könnten sie selbst den Schritt zum AMS machen müssen. Mehr dazu gibt es dann am Abend. Und Here We Go Again heißt nächstes Jahr in Mörbisch. Mama Mia von ABBA steht am Spielplan. Und da wollen auch ganz schön viele Leute mitspielen. Aktuell laufen die Castings. Eine Reportage von den Castings, die gibt es in Burgenland heute.
0: Um 19 Uhr in ORF 2.

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0: Soli, middle of the road, am Dienstagnachmittag. Es ist 6:30.
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2: Mit Gina Maria Knotzer. Die Feuerwehr hat einen schweren verletzten Autolenker bei Tobe aus einem Kleinbus befreit nach einem Unfall auf der B57. Der Mann kam aus noch ungeklärter Ursache auf die Gegenfahrbahn und prallte dort gegen einen LKW. Der Schwerverletzte wurde mit dem Notarzthubschrauber ins Krankenhaus geflogen. Der LKW-Lenker blieb unverletzt. Die Bilder von den Aufräumarbeiten sehen Sie auf burgenland.orf.at. Beim Berufsförderungsinstitut BFI Burgenland sind fast die Hälfte der Mitarbeiterinnen und Mitarbeiter zur Kündigung angemeldet worden. Noch ist nicht fix. Es handelt sich um eine Vorsichtsmaßnahme, weil viele Aufträge für 2027 noch offen sind, betont BFI-Geschäftsführer Josef Granitsch.
3: Für mich ist es im ersten Step eine Vorsichtsmaßnahme, um das nächste Jahr positiv über die Bühne zu bringen. Das ist State of the Art, dass wir mit solchen kurzfristigen Ausschreibungen umgehen lernen müssen. Aber es ist trotzdem nervenaufreibend, weil das Betriebsklima natürlich darunter leidet und die Beschäftigten unsicher sind.
4: Sind auch mehrere Mitbewerber am Markt?
3: In den letzten 10 bis 15 Jahren ist das ein Riesenmarkt geworden, dieser Bildungsmarkt, wo ich immer politisch da plädiere, dass Bildung nicht über einen Preis gefahren werden soll, sondern über die Qualität, genauso wie es in den Schulen ist. Aber hier ist die Politik noch nicht so weit, dass man die Möglichkeiten sieht, unbefristete Verträge zu machen oder auch zu schauen, wer soll welche Bereiche abdecken in der Bildungslandschaft. Wer hat welche Stärken in der Lehrlingsausbildung, in der technischen Ausbildung und so dann langfristig als Bildungsinstitut planen zu können.
2: Sagt BFI-Geschäftsführer Jürgen Granditsch im Gespräch mit Gabi Schiller. Außergewöhnlich gewitterarm ist der Sommer in Österreich verlaufen. Das Blitzmessnetz von UbiMed registrierte zwischen Anfang Juni und Ende August fast 840.000 Blitzentladungen. Trotz der geringen Gesamtzahl kam es lokal zu heftigen Unwettern. Die höchste binnen 10 Minuten gemessene Niederschlagsmenge wurde am 1. Juli in Neudorf bei Landsee mit 47,9 Litern pro Quadratmeter registriert. Heute am sogenannten Deadline Day schließt in den 4 großen Fußballligen Europas das Transferfenster. Dann können keine Wechsel mehr stattfinden und ein burgenländischer Legionär ist nach wie vor auf der Suche nach einem neuen Verein, Fabian Schneider.
5: Ja, der Grenzdorfer Matthias Braunöder darf sich bei Champions League Starter Como in der italienischen Serie A keine Hoffnungen auf Spielzeit machen, der will also wechseln. Spekuliert wurde da mit einem Transfer innerhalb Italiens in die zweite Liga, aber da gibt es nach wie vor keine Bewegung und die Uhr tickt. Das Transferfenster ist in Italien nur mehr bis 20 Uhr geöffnet, bleiben also nur noch knapp 2,5 Stunden. Ein Wechsel nach Österreich, der wäre noch bis Donnerstag möglich. Das war für Braunöder selbst aber bis zuletzt keine Option. Er hat immer wieder gesagt, er würde gerne noch im Ausland bleiben. Also es bleibt spannend in den nächsten Stunden.
2: Alles ruhig hingegen bei den anderen burgenländischen Legionären, da wird wohl nichts mehr passieren, oder?
5: Nein, da sollte alles beim Alten bleiben. Die Deutschland-Legionäre Christopher Trimmel bei Union Berlin und David Nemeth bei FC St. Pauli sind als Kapitäne ja gesetzt und Michael Steinwender auch erst im Sommer neu zum VfL Bochum gewechselt. Ebenso im Sommer ist Markus Kuster aus Zypern zurück in die Schweiz nach Winterthur gegangen und Julius Erteltaler, der hat auch etwas zu tun. In Polen ist nach dem Wiederaufstieg in Polens erste Liga Fixstarter beim Traditionsverein Wisla Krakau.
2: Wir bleiben, wo wir sind und blicken aufs Wetter.
0: Der Abend und die Nacht verlaufen vor allem im Nordburgenland trocken und zeitweise klar. Richtung Süden hin sind mehr Wolken da, hier sind vereinzelt auch Regenschauer möglich. Die Werte sinken auf 17 bis 13 Grad. Jetzt messen wir 25 Grad in Oberschützen, 26 in Lutzmannsburg und 27 Grad in Gols. Morgen gibt es dann einen Mix aus Sonne und Wolken, vor allem in der Früh und am Vormittag können die auch dichter sein. Vereinzelt sind den ganzen Tag über Regenschauer möglich. Die Werte liegen zwischen 24 und 28 Grad. 17.34 Uhr, der Radio Burgenland Verkehrsservice. Im Burgenland gibt es Verzögerungen in der Eisenstädter Innenstadt bzw. bei den Stadtein- und Ausfahrten. In Wien auf der Tangente gibt es in beiden Richtungen ein Plus von 45 Minuten im gesamten Verlauf. Stau auch auf den Zufahrten auf der A4 stadteinwärts ab Schwechat und auf der A22 ab dem Tunnel Kaisermühlen. Weiters auf der Altmannsdorfer Straße stadtauswärts, der Grünbergstraße stadteinwärts, am inneren Neubaugürtel, am inneren Beringer Gürtel vor der Nussdorfer Straße und auf der Brigittenauer Lände. Niederösterreich, S1 Wiener Außenring-Schnellstraße Richtung Südautobahn zwischen Rannersdorf und dem Knoten Vösendorf. Ein Plus von 45 Minuten haben Sie hier. Auf der B11 und der B16 vor Aachau Richtung Mödling 10 Minuten mehr Fahrzeit. Und 15 Minuten länger dauert es in der Steiermark in Graz auf der Buntigammer Straße in beiden Richtungen vor der Baustelle bei der Puchstraße.
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0: Monday, Monday. Haben wir gerade hinter uns. Heute ist Dienstag, Universumzeit. Dass Tiere kreativer sein können, als wir denken und singen, tanzen, bauen oder auch malen können. Das Zeug zeigt heute Abend Universum.
1: Elefantendame Suda hat ein außergewöhnliches Talent. Sie greift zum Pinsel und malt auf Leinwand. Eine atemberaubende Lichtinstallation, geschaffen von einer Künstlerin der besonderen Art. Von einer leuchtenden Larve, die mit klebrigen Fäden Insekten fängt.
0: Also tierische Kunst zu sehen bei der Wilden Talente-Show ab 20.15 Uhr in ORF 2. Mit verblüffenden tierischen Verhaltensformen in Luft, Land und unter Wasser.

fast am Ende der Stunde. 17.54 Uhr gibt es jetzt eine Nummer, die stand ganz oben am Chartstockerl, die Beach Boys mit Good Vibrations. So klingt ihr Feierabend mit Radio Burgenland.

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1: Am Mikrofon Daniela Nicolai. Die Pleite der Möbelkette Kickerleiner hat jetzt ein strafrechtliches Nachspiel. Der ehemalige Geschäftsführer sitzt seit dem Wochenende in Untersuchungshaft, wie der Kurier berichtet. Der Manager steht unter dringendem Verdacht, die Notlage von Hochwasseropfern ausgerechnet.

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1: Am Mikrofon Daniela Nicolai. Für die deutsche Regierung steckt Russland hinter der missglückten Drohnenattacke in Leipzig. Das hätten die Ermittlungen von Polizei und Geheimdienst ergeben, sagte Innenminister Dobrindt bei einer Pressekonferenz. Erste Konsequenzen gibt es auch schon. Aus Berlin Andreas Pfeiffer.
2: Lange hat Deutschland gezögert, lange hat es hybride Übergriffe fremden Mächten zugeschrieben. Heute nennt sie Innenminister Alexander Dobrindt beim Namen.
3: Zusammen betrachtet belegen polizeiliche Ermittlungen eine russische Verantwortung für den versuchten Anschlag am Flughafen Leipzig.
2: Und Außenminister Johann Wadephul erklärt, was daraus folgt.
4: Das russische Generalkonsulat in Bonn wird geschlossen. Der Vertrag über das russische Haus in Berlin wird gekündigt. Wir werden in der Europäischen Union neue Listungen von Personen

0: Sanktionen aus Russland im Kontext hybrider Angriffe vorschlagen. Wir erhöhen den Druck auf die russische Schattenflotte.
1: Berlin schlägt damit ein neues Kapitel der gespannten Beziehungen mit Moskau auf. Ab heute werden hybride Provokationen beantwortet.
2: Bei einer Schießerei im niederländischen Dorf Overasselt nahe der deutschen Grenze ist ein Mann getötet worden. Zwei Polizisten wurden verletzt. Seit dem frühen Morgen war der Ort abgeriegelt. Stundenlang machten Polizeieinheiten auch mit Hubschraubern Jagd auf die mutmaßlichen Täter. Es soll sich laut Medienberichten um eine internationale Drogenbande handeln. Bis jetzt wurden 34 Personen festgenommen. Die SPÖ Kärnten übt Kritik an der Bundespartei. Landeshauptmann Fellner hält die Sozialdemokraten schon jetzt für eine Kleinstpartei, wie er im Gespräch mit dem ORF sagt. Felix Nowak berichtet.
3: Zwar würden viele Dinge im Bund in die richtige Richtung gehen, sagt der Kärntner Landeshauptmann Fellner.
4: Aber wie das dann gemacht wird, handwerklich, ist halt etwas, wo die Menschen das nicht spüren oder teilweise sogar lächerlich empfinden, wenn wir davon Spritpreisbremse reden.
3: Für Fellner ist die SPÖ schon jetzt eine Kleinstpartei mit Blick auf Umfrageergebnisse um die 15%. Parteichef Babler will Fellner zwar nicht direkt zum Rücktritt auffordern, die Frage der Spitzenkandidatur sei allerdings offen und sie hänge von den weiteren Umfragen ab.
4: Ich glaube nicht, dass es jemanden gibt in der SPÖ, der dann sagt, wenn die Umfrageergebnisse 13, 14 oder 15% prophezeien, wir verändern nichts am Team.
3: Dennoch will sich der Kärntner nicht vollinhaltlich seinem burgenländischen Amtskollegen Hans-Peter Doskozil anschließen, dessen öffentliche Kritik sei mitunter nicht notwendig.
2: Nicht nur Österreich, auch Belgien und Großbritannien haben heuer den heißesten Sommer seit Beginn der Aufzeichnungen erlebt. In einem Teil von London wurde mit 38,1 Grad ein Allzeit-Temperaturrekord gemessen. In Belgien gab es 15 Tage mit mehr als 30 Grad. Bisher waren nur etwa 5 die Regel. Das waren die Nachrichten mit Daniela Nicolai. Zum Wetter.
5: Die Nacht verläuft meist trocken und zeitweise sternenklar, nur im Süden ziehen einzelne Regenschauer durch. Die Temperaturen sinken auf 18 bis 8 Grad. Morgen Mittwoch ist es in ganz Österreich zeitweise sonnig, am längsten ganz im Westen und von Oberösterreich bis ins Nordburgenland, aber bei weitem nicht ungetrübt. Hin und wieder ziehen doch dichtere Wolken durch und im Süden bilden sich am Nachmittag ein paar Schauer und Gewitter, speziell von Osttirol bis ins Semmering-Wechselgebiet. Die Temperaturen ändern sich wenig, Höchstwerte morgen 21 bis 29 Grad. So viel zum Wetter von Michael Mattern.
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1: Am Mikrofon ist Matthias Schmelzer. Die Teuerung war in Österreich im August mit 3,2% sehr hoch. Durch eine Teuerung kosten Produkte mehr Geld. Im Juli war die Teuerung mit 2,8% etwas niedriger. Vor allem Benzin, Diesel und Heizöl sind deutlich teurer geworden. Sehr teuer war noch das Essen in Lokalen und Übernachtungen in Hotels. Etwas mehr gekostet haben auch Wasser und Strom. Lebensmittel sind dagegen nur wenig teurer geworden. Der Grund dafür ist eine niedrigere Steuer auf bestimmte Nahrungsmittel, die die meisten Menschen täglich brauchen. Ende August sind in Österreich rund 376.000 Menschen arbeitslos gewesen oder haben an einer Schulung teilgenommen. Das sind mehr als voriges Jahr im August. Die Zahl der arbeitslosen Männer ist gesunken. Bei den Frauen ist die Zahl der Arbeitslosen gestiegen. Besonders stark ist die Arbeitslosigkeit in Bereichen wie Gesundheit und Handel gestiegen. Das heißt zum Beispiel in Geschäften, Krankenhäusern und Altersheimen. Der ÖVP-Chef und Bundeskanzler Christian Stocker will, dass der Staat heute schon Geld für die Pensionen von morgen spart. Es gibt immer mehr alte Menschen, deshalb braucht der Staat auch immer mehr Geld für Pensionen. Kanzler Stocker sagt, dass der Staat deshalb jedes Jahr Geld sparen soll. Er nennt das Zukunftsfonds. In etwa 30 bis 40 Jahren soll durch den Zukunftsfonds viel Geld für die Pensionen zur Verfügung stehen. Diesen Vorschlag hat der Kanzler gestern im ORF-Sommergespräch vorgestellt. Emma Delaney ist ab heute die neue Chefin von der österreichischen Energiefirma OMV. Die OMV verkauft Benzin und Diesel für Autos und Gas zum Heizen. Emma Delaney ist die erste Frau an der Spitze der OMV. Sie ist 53 Jahre alt und kommt aus Irland. Vorher hat sie mehr als 30 Jahre bei der britischen Ölfirma BP gearbeitet. Das waren Nachrichten in einfacher Sprache. Redaktion Rainer Reitzamer und Lorenz Lohr.
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1: Am Mikrofon Daniela Nicolai. Nach dem Tod eines Häftlings in der Justizanstalt Klagenfurt wird wegen Mordverdacht ermittelt. Der 19-Jährige starb an Schnittverletzungen, die ihm mit einer Rasierklinge zugefügt wurden. Dringend tatverdächtig ist sein erst 17-jähriger Zellengenosse. Lisa Nattmesnik berichtet.
2: Heute früh finden Justizwachebeamten den 19-Jährigen leblos in seiner Zelle. Im Halsbereich weist er tödliche Schnittwunden auf, was durch eine Obduktion bestätigt wird. Tatwaffe war die Klinge eines Einwegrasierers, sagt die Staatsanwaltschaft. Spuren eines Kampfgeschehens gäbe es nicht, was darauf hindeuten könnte, dass der 19-Jährige im Schlaf angegriffen wurde und keine Möglichkeit hatte, sich zur Wehr zu setzen. Wie lange sich die beiden Männer schon eine Zelle geteilt hatten und ob es vorher schon Probleme gab, ist noch unklar. Keiner der beiden saß wegen schwerster Gewaltdelikte in der Justizanstalt. Der 17-Jährige ist dort als Untersuchungshäftling. Der junge Erwachsene war Straftäter.
1: Ein 16-Jähriger ist am Wiener Landesgericht zu 2 Jahren unbedingter Haft verurteilt worden. Der mehrfach vorbestrafte Jugendliche wurde der Vergewaltigung, Körperverletzung, schweren Nötigung und gefährlichen Drohung für schuldig befunden. Er hatte einen 15 Jahre alten Mithäftling misshandelt und vergewaltigt. Die Internationale Atomenergieorganisation hat in Syrien große Mengen Uran aus der Regierungszeit des früheren Präsidenten Bashar al-Assad

0: sichergestellt. Laut IAEA-Chef Grossi handelt es sich um 73 Tonnen, davon 55 Tonnen Brennstäbe für ein geheimes Reaktorprojekt. Die neue syrische Regierung hat der Atombehörde das Nuklearmaterial zugänglich gemacht. Im deutschen Bundesland Brandenburg hat die Polizei einen Anschlag auf ein Umspannwerk verhindert. An einer Leitung in der Nähe des Kohlekraftwerks Jenschwalde wurden mehrere Sprengvorrichtungen entdeckt. Laut Polizei gab es mindestens eine Detonation. Ziel war offenbar ein großflächiger Stromausfall. Für die Bevölkerung habe keine Gefahr bestanden, hieß es. Die Frauen der Wiener Austria gewinnen gegen Brandenbergen mit 4:0 und qualifizieren sich damit erstmals für die Fußball-Champions League. Martin Lang.
1: Schon nach 19 Minuten führen die Austrianerinnen durch ein Elfmetertor von Modesta Uca. Die Kosovarin macht nach Seitenwechsel auch mit einem Traumtor ins Kreuzeck. Das 2:0, die Vorentscheidung, dann folgt ein Eigentor der Norwegerinnen und ein Freistoßtor, der dritte Treffer von Modesta Uca. Sie ist die Spielerin dieses Matches, in dem die Austrianerinnen erstmals die Frauen-Champions League erreichen. Es winken neben 500.000 Euro Fixprämie jetzt schon 110.000 Euro für den Aufstiegserfolg und weitere Prämien, die bis in den Millionenbereich hineingehen. Die St. Pöltnerinnen spielen nach dem 0:3 zu Hause morgen um ihre Chance an der Liga-Teilnahme gegen Juventus Turin.
0: Das waren die Nachrichten mit Daniela Nicolai. Zum Wetter.
2: Im Süden können heute Nacht einzelne Regenschauer durchziehen, meist bleibt es aber trocken und zumindest zeitweise klart es auf. Tiefstwerte 8 bis 18 Grad. Morgen Mittwoch gibt es eine recht freundliche, aber nicht ganz beständige Spätsommermischung. Sonne und Wolken wechseln mit den meisten Sonnenstunden im Westen sowie von Oberösterreich ostwärts. Hier bleibt es auch weitgehend trocken, während sich im Süden am Nachmittag wieder ein paar Schauer und Gewitter bilden. Es bleibt sommerlich warm, die Temperaturen erreichen ähnlich wie heute 21 bis 29 Grad. So viel zum Wetter von Michael Mattern.
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4: Wenn wir über die Blasmusik reden, dann gehören natürlich auch die großen Orchester, die sogenannten großen Blasorchester erwähnt. Genau um diese geht es in der heutigen Sendung. Einen schönen Abend, meine Damen und Herren. Tonmeister Sebastian Gartner und Reini Bieber freuen sich, dass sie auch heute wieder mit dabei sind. In der kommenden Stunde werden wir zum Beispiel das Auswahlorchester des Blasmusikbezirkes Vöcklabruck zu hören bekommen. Die Militärmusik Burgenland wird ebenso aufspielen, genauso wie das Heeresmusikkorps 6 der deutschen Bundeswehr. Auch die Freunde der Original-Hoch- und Deutschmeister werden nicht zu kurz kommen. Sie sind mit dem Hoch- und Deutschmeister-Regimentsmarsch mit dabei. Also, heute bleibt, was große Blasorchester betrifft, kein Auge trocken. Ich freue mich und hoffentlich auch Sie auf wunderbare Blasmusik. Wir eröffnen mit dem Marsch unter der Admiralsflagge von Julius Fučík. Es spielt das Rundfunk-Blasorchester Leipzig.

Ein wunderbarer Marsch war das zum Auftakt in die heutige Stunde unter der Admiralsflagge. Gespielt hat das Rundfunkblasorchester Leipzig, bekannt auch unter dem Namen Sächsische Philharmonie. Sie ist das einzige deutsche Berufsblasorchester in Zivil, gegründet 1950 in Bad Lausick als Rundfunkblasorchester Leipzig. Ganz genau am 3. Juni 1950, da hat sich der Leipziger Rundfunk entschlossen, dieses Orchester ins Leben zu rufen. Für die damalige Zeit war das europaweit einzigartig. Zunächst hat man ausschließlich Unterhaltungsmusik gespielt, später erarbeiteten sich die 35 Musiker in Folge zunehmend auch konzertante und sinfonische Blasmusik. Der Schwerpunkt blieb jedoch entsprechend dem Sendebedarf die Unterhaltungsmusik. Neben der Orchesterarbeit formierten sich auf Wunsch des Rundfunks mehrere kleine Besetzungen, die mit volkstümlicher Blasmusik und Tanzmusik populär wurden. Jetzt wird solistisch. Vom Blasorchester Heribert Reich hören wir die Partnerpolka für zwei Trompeten. Zuvor aber noch der Drillingwalzer für drei Trompeten. Es spielt die Militärmusik Bratislava II.

Ein wunderbares Solo für zwei Trompeten war das. Wir hörten die Partnerpolka vom Blasorchester Heribert Reich. Das Philharmonische Blasorchester Prag ist jetzt an der Reihe. Gemeinsam mit Ernst Mosch und Helga Reichel wurde in den 60er Jahren die eine oder andere LP, die sogenannte Langspielplatte oder Vinyl, aufgenommen. Aus dieser LP das Beste aus dem Wettstreit nach Noten im Deutschlandfunk. So heißt diese Vinyl ganz genau. Hören wir jetzt den Titel Du mein Egerländer Musikant. Diese Aufnahmen von Ernst Mosch und Helga Reichel gehören zu meinen persönlichen Lieblingsaufnahmen. Warum? Weil wir hier ein philharmonisches Blasorchester Prag in ihrer Größe hören, das nie aufdringlich spielt, nie laut, aber immer präsent ist und die Gesangssolisten gut eingebettet hat. Das waren damals wirklich ausgezeichnete Aufnahmen, gespielt natürlich auch von ausgezeichneten Musikern. Freuen Sie sich nun mit mir, meine Damen und Herren, liebe Blasmusikfreunde, auf Du, mein Egerländer Musikant.

Da geht einem als Blasmusiker wirklich das Herz auf. Das Orchester der tschechoslowakischen Volksarmee war das mit dem Marsch Tschechische Musik von František Gmoch. Weiter geht's jetzt mit dem Boku Blasorchester. 2021 haben sie die CD Musikzirkus veröffentlicht. Für die Produktion wurde damals niemand geringerer als der musikalische Mastermind aus Rechnitz, Christian Kolonowitz, engagiert. Kolonowitz komponierte, arrangierte und dirigierte zwei Werke für die Boku CD, den Musikzirkus und den Titel Crazy Dance of Plants. Beide Musikwerke wurden zum 150-Jahr-Jubiläum der Universität des Lebens 2022 live aufgeführt. Mit dabei war auch die damalige BOKU-Studentin aus dem Burgenland, Magdalena Ehn. Der gebürtige Burgenländer Christian Kolonowitz zeigte nach dem großartigen Erfolg anlässlich der Ausstellung 100 Jahre Burgenland auf der Burg Schleining mit der Neufassung der burgenländischen Landeshymne einmal mehr sein Können als Arrangeur und Dirigent. Wie sein Crazy Dance of Plants klingt, hören wir jetzt. Es spielt die Boku Blaskapelle.

Vom Kärntner Liedermarsch, gespielt vom Kärntner Landesblasorchester unter der Leitung von Kapellmeister Anton Solfellner, jetzt zur Militärmusik Oberösterreich und dem Kaiserin Sissi Marsch. Dieser Marsch ist auch so einer aus der Kategorie hörenswert, mit einem harmonischen Trio, das ins Ohr geht und zum Mitsummen einlädt, mit einem wuchtigen Schluss, der trotz des großen Klangkörpers immer elegant und geschmeidig bleibt. Die Militärmusik Oberösterreich hat den Marsch aus der Feder von Timo Dellweg beim Jubiläumskonzert am 3.5.2018 gespielt, jetzt zu hören in einer Live-Version bei uns auf ORF Radio Burgenland.

Der alte Kameradenmarsch war das, gespielt hat das Heeresmusikkorps 6 der deutschen Bundeswehr. Am Samstag, 5.9.2026, ist es wieder soweit. Das österreichische Blasmusikfest findet heuer bereits zum 44. Mal in der Wiener Innenstadt statt. Was erwartet die Besucherinnen und Besucher? Musikkapellen aus ganz Österreich, Südtirol und Deutschland werden mit dabei sein. Es wird Standkonzerte in der Wiener Innenstadt geben. Natürlich gibt es auch einen festlichen Einzug aller Kapellen auf den Wiener Rathausplatz und nicht zu vergessen das große Abschlusskonzert aller Kapellen am Wiener Rathausplatz ab 17 Uhr. Das Blasmusikfest ist eine Veranstaltung der Kulturabteilung der Stadt Wien in Kooperation mit dem Wiener Blasmusikverband und dem österreichischen Blasmusikverband. Auch das Burgenland ist musikalisch vertreten. Der Musikverein Donnerskirchen und der Musikverein Oslip werden beim 44. Blasmusikfest in Wien mit dabei sein. Es ist ein Fest der gelebten Gemeinschaft, der musikalischen Qualität und ein Fest der Freude am gemeinsamen Musizieren. Tradition und Lebensfreude stehen hier im Mittelpunkt. Diese musikalische Lebensfreude wird mit Sicherheit auch beim Jubiläumsfest 100 Jahre Musikverein Borkenstein-Neudau zu sehen und zu hören sein. Von 4. bis 6. September wird im Festzelt in Neudau gefeiert. Auf geht's am Freitag mit den Weinberger Böhmischen. Weiter geht's dann am Samstag mit einem Bezirksmusikfest. Nach dem Gästekonzert heißt's dann Bühne frei für die Formation Obergreiner Power. Das Jubiläumsfest endet dann am Sonntag. Nach der Heiligen Messe um 9.30 Uhr gibt's noch einen Frühschoppen mit dem Musikverein Wildon. Wir hören jetzt die Blasmusik Borkenstein-Neudau mit dem Titel Blasmusik ist Trumpf. Im Anschluss spielt uns der Musikverein Oslip die böhmischen Tenöre.

Das Auswahlorchester des Blasmusikbezirkes Vöcklabruck steht jetzt auf dem Programm. Wir hören den Titel Klostermanns Musikanten. Dirigieren wird Michael Klostermann. Im Anschluss spielt uns dann das Philharmonische Orchester Prag die Synkopenpolka, eine Komposition von Karel Vacek.

Die Synkopenpolka war das, gespielt hat das Philharmonische Orchester Prag. Zuvor hörten wir den Marsch Klostermanns Musikanten, gespielt vom Auswahlorchester des Blasmusikbezirkes Vöcklabruck. Große Blasorchester stehen in der heutigen Blasmusikparade auf ORF Radio Burgenland auf dem Programm. Einen Hinweis für nächste Woche Dienstag habe ich für Sie, liebe Blasmusikfreunde. Da gibt's wieder unsere Blasmusikparaden-Wunschsendung. Heißt, wenn Sie einen Titel schon lange nicht mehr gehört haben und Sie der Meinung sind, der muss wieder einmal in die Sendung, kein Problem. Dann schreiben Sie uns ganz einfach eine Postkarte an das Landesstudio hier in Eisenstadt. Schneller geht's natürlich mit einem Mail an blasmusik.burgenland@orf.at. Ich wiederhole noch einmal die E-Mail-Adresse blasmusik.burgenland@orf.at. Ich habe es zu Beginn der Sendung bereits erwähnt, heute werden auch die Freunde der Original-Hoch- und Deutschmeister auf ihre Rechnung kommen. Wir hören sie jetzt mit dem Deutschmeister-Regimentsmarsch.

Ende zu. Sollten Sie, liebe Blasmusikfreunde, einmal eine Sendung verpasst haben oder weil es gar so schön war, sich die Blasmusikparade noch einmal anhören wollen, dann gehen Sie ganz einfach ins Internet auf ORF Sound, haben Sie die Möglichkeit, jede Blasmusikparade nachzuhören. Für heute sagen Tonmeister Sebastian Gartner und Reini Bieber danke fürs Zuhören. Machen Sie es gut. Bis zum nächsten Mal. Einen schönen Abend.

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1: Am Mikrofon Daniela Nicolai. In Österreich ist die Zahl der Arbeitslosen weiter gestiegen. Mehr als 375.000 Menschen waren Ende August beim AMS gemeldet. Erneut zugelegt hat auch die Inflation. Die Teuerung lag laut Statistik Austria bei 3,2%. Volker Obermeier.
2: Die leichte Entspannung bei der Inflation war nur von kurzer Dauer. Mit 3,2% liegt der Wert in Österreich wieder auf Juni-Niveau. Der neuerliche Schub nach oben ist großteils auf die höheren Preise bei Treibstoffen sowie Heizöl zurückzuführen, so die Statistik Austria in ihrer Schnellschätzung. Auch in der Eurozone beträgt die Teuerung wieder mehr als 3%, und zwar vor allem aufgrund der Energiekosten. Die Entwicklung macht eine Zinserhöhung der Zentralbank auf 2,5% in der kommenden Woche noch wahrscheinlicher, Nationalbankgouverneur Martin Kocher.
3: Es ist wichtig, dass wir auch hier ganz klar darauf hinarbeiten, dass die Inflation in den Zielbereich zurückkommt.
2: Dieser Zielbereich ist mit um die 2% definiert.
1: Bei neuen Angriffen der israelischen Armee im Gazastreifen sind laut Palästinenservertretern mindestens 4 Menschen getötet worden. 3 von ihnen waren noch Kinder. Nach Augenzeugenberichten hatten israelische Kampfjets mindestens 12 Raketen auf das Gebiet Katiba im Westen von Gazastadt abgefeuert. Der Krieg in der Ukraine hat heute einmal mehr ein Treffen der EU-Verteidigungsminister bestimmt. In Wicklow an der irischen Küste berieten sie über weitere Milliardenhilfen an Kiew angesichts der massiven russischen Luftangriffe. Tim Kupal berichtet.
4: Ein Hilferuf aus Kiew. Die ukrainische Luftabwehr sei das Hauptproblem, sagt EU-Chefdiplomatin Kaja Kallas.
5: The main issue is air defense.
4: Sie hoffe, dass 6 Milliarden Euro aus einem EU-Rüstungsfonds freigegeben werden könnten, so Kallas weiter. Auch das wäre aber nur ein Tropfen auf den heißen Stein. Aus Kiew ist von einer Finanzierungslücke im Umfang von 23 Milliarden Euro die Rede. Man stehe an der Seite der Ukraine, betont Verteidigungsministerin

0: Claudia Tanner, ÖVP.
1: Also ein militärisch neutraler Staat.
0: Ebenfalls Thema, das Ende der UNIFIL-Mission im Libanon. Österreich ist dort mit 170 Soldaten vertreten.
1: Die Aufgaben, die wir dort wahrzunehmen haben, die logistischen, bedeuten auch, dass wir die Letzten sein werden, die diesen Einsatzraum verlassen werden.
0: Österreich schlägt gemeinsam mit Spanien und Irland eine neue Mission im Libanon vor.
2: Nach dem Untergang einer Fähre vor Nordzypern haben die Einsatzkräfte das Wrack geortet. Mit Hilfe einer Unterwasserdrohne wurde das Schiff in einer Tiefe von 550 Metern entdeckt. Im Wrack werden noch die Leichen von 20 Vermissten vermutet. Seit heute gelten bei den Wiener Linien strengere Regeln für E-Scooter. In Bus und Straßenbahn dürfen sie gar nicht mehr mitgenommen werden, in der U-Bahn nur noch außerhalb der Stoßzeiten. Wer sich nicht daran hält, muss mit 50 Euro Strafe rechnen. Das waren die Nachrichten mit Daniela Nicolai. Zum Wetter.
3: Die Nacht verläuft meist trocken und zeitweise sternenklar, nur im Süden ziehen einzelne Regenschauer durch. Die Temperaturen sinken auf 18 bis 8 Grad. Morgen Mittwoch ist es in ganz Österreich zeitweise sonnig, am längsten ganz im Westen und von Oberösterreich bis ins Nordburgenland, aber bei weitem nicht ungetrübt. Hin und wieder ziehen doch dichtere Wolken durch und im Süden bilden sich am Nachmittag ein paar Schauer und Gewitter, speziell von Osttirol bis ins Semmering-Wechselgebiet. Die Temperaturen ändern sich wenig, Höchstwerte morgen 21 bis 29 Grad. So viel zum Wetter von Michael Mattern.

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1: Im Studio begrüßt sie Daniela Nicolai. Deutsche Regierung auf Konfrontationskurs mit Russland. Der ehemalige Kicker-Liner-Chef sitzt in Untersuchungshaft und der Autozulieferer Pollmann aus Niederösterreich ist pleite und muss Insolvenz anmelden. Soweit einige Themen des Nachtjournals. Das Wetter morgen bringt Sonne, Wolken und einzelne Gewitter. Die deutsche Regierung beschuldigt Russland als Drahtzieher der gescheiterten Drohnenattacke auf dem Flughafen Leipzig. Anfang August war eine Sprengstoffdrohne dort eingedrungen. Nur ein technischer Defekt verhinderte die Explosion. Dahinter stecke der Kreml, das hätten die Ermittlungen von Polizei und Geheimdienst ergeben. So der deutsche Innenminister Alexander Dobrindt bei einer Pressekonferenz.
2: Zusammen betrachtet belegen polizeiliche Ermittlungen Tatmuster und nachrichtendienstliche Erkenntnisse eine russische Verantwortung für den versuchten Anschlag am Flughafen Leipzig.
1: Und der deutsche Außenminister Johann Wadephul kündigt gleich darauf Konsequenzen für Russland an.
3: Das russische Generalkonsulat in Bonn wird zum 18. September geschlossen. Der Vertrag über das russische Haus in Berlin wird gekündigt. Wir werden in der Europäischen Union neue Listungen von Personen aus Russland im Kontext hybrider Angriffe vorschlagen. Wir verschärfen die Einreisekontrollen für russische Staatsangehörige. Wir erhöhen den Druck auf die russische Schattenflotte.
1: Sagt Außenminister Wadephul. Eine russische Reaktion ließ auch nicht lange auf sich warten. Die Vorwürfe seien absurd und eine unbegründete Provokation, hieß es von der russischen Botschaft in Deutschland. Jetzt nach Österreich. Die Pleite der Möbelkette Kicker-Liner hat ein strafrechtliches Nachspiel. Der ehemalige Geschäftsführer sitzt in Wien in Untersuchungshaft, wie der Kurier berichtet. Der Manager steht unter Verdacht, die Notlage von Hochwasseropfern ausgenutzt zu haben. Der Schaden geht in die Millionen. Mehr von Evelyn Kanya.
4: Vorigen Freitag wird der Ex-Chef von Kicker-Liner festgenommen. Seit Sonntag sitzt er in Wien in U-Haft. Laut Gericht besteht unter anderem Fluchtgefahr. Die Vorwürfe der Wirtschafts- und Korruptionsstaatsanwaltschaft wiegen schwer. Der Ex-Geschäftsführer soll die Notlage von Opfern des Jahrhunderthochwassers vor 2 Jahren gezielt ausgenützt haben. Sie soll mit einem Sonderrabatt gelockt worden sein, um rasch frisches Geld zu bringen. Dabei soll Kicker-Liner damals längst pleite gewesen sein.

0: Mindestens 4.700 Kunden leisten Anzahlungen, bekommen aber keine Möbel. Der Schaden 15 Millionen Euro. Zusätzlich soll der Manager kurz vor Insolvenzeröffnung über 1 Million beiseite geschafft haben. Laut Kurier soll er die Vorwürfe bestreiten. Der Beschuldigte war seit 2023 Chef von Kicker-Leiner, nachdem die Signa verkauft hatte.
1: Gestern hat Bundeskanzler Christian Stocker von der ÖVP im ORF-Sommergespräch ein neues Modell zur finanziellen Vorsorge für Kinder und Jugendliche bis 18 Jahre angekündigt. Ein Wertpapierdepot ohne Steuern, Spesen und Gebühren. Die Koalitionspartner SPÖ und NEOS unterstützen den Vorschlag. Peter Daser berichtet.
2: Auf dem sogenannten Zukunftsdepot sollen Eltern für ihre Kinder steuerfrei in Aktien oder Fonds anlegen dürfen. Und es sollen auch keine Spesen und Gebühren fällig werden, die sonst bei Kleinanlegern den Ertrag schmälern. Bundeskanzler Christian Stocker im ORF-Sommergespräch sagte:
3: Das heißt, es soll spesenfrei sein, es soll gebührenfrei sein und es soll steuerfrei sein. Und die Einzahlungen pro Jahr auf dieses Zukunftsdepot können bis zu 5.000 Euro pro Jahr betragen.
2: Sozialdemokraten und NEOS bestätigen Gespräche für ein Zukunftsdepot. Über Details soll noch verhandelt werden. Die Freiheitlichen fordern für das Depot jedenfalls eine Inflationsabgeltung. Grüne und ÖGB sehen dagegen ein Sparmodell für jene, die ohnehin genug Geld hätten.
1: Die schwächelnde Wirtschaft trifft ein weiteres Unternehmen, nämlich den international tätigen Automobilzulieferer Pollmann im Bezirk Weidhofen an der Thaya in Niederösterreich. Die Firma musste Insolvenz anmelden. Hunderte Mitarbeiterinnen und Mitarbeiter sind betroffen. Jürgen Winterleitner mit den Details.
4: Für drei Gesellschaften innerhalb der Pollmann-Gruppe ist heute am Landesgericht Krems die Eröffnung eines Sanierungsverfahrens beantragt worden. 500 Menschen sind dort beschäftigt, heißt es in einer Aussendung des Unternehmens. Der Schuldenstand der drei Gesellschaften wird mit 74 Millionen Euro angegeben. Die ausländischen Tochterunternehmen in Tschechien, Mexiko und China seien von den österreichischen Verfahren nicht betroffen. Grund für den Sanierungsbedarf sei der strukturelle Wandel der Automobilindustrie sowie eine dauerhafte Verschiebung, die derzeit viele europäische Zulieferer treffe, heißt es. Das Unternehmen betont, dass man die Geschäfte fortführen möchte und dass auch die Produktion weiterlaufe. Zudem wolle man einen Großteil der Beschäftigten halten. Diesbezüglich gibt es auch Investorengespräche, die weit fortgeschritten seien.
1: In Australien läuft seit 99 Jahren das längste Laborexperiment der Welt. Physiker beobachten, wie zähflüssig Pech ist. Das fließt nämlich so langsam, dass sich nur alle 8 bis 13 Jahre ein Tropfen bildet und abfällt, zum letzten Mal 2014. Tobias Mayer.
5: Pech ist bei Zimmertemperatur eigentlich fest, füllt man es aber in einen Trichter, so zeigt sich, in Wahrheit ist es einfach sehr, sehr zähflüssig, erklärt der Physiker Andrew White von der Universität Queensland.
6: Materialien, die eigentlich fest aussehen, können sich auch wie Flüssigkeiten verhalten und Tropfen bilden.
5: Das Bemerkenswerte an dem Experiment ist aber auch, dass noch nie ein Mensch den Tropfen fallen gesehen hat.
7: Well, you'd have to be extraordinarily lucky with your timing because
6: man muss viel Glück mit dem Timing haben, denn der Tropfen bildet sich zwar extrem langsam, aber wenn er fällt, dann mit normaler Fallgeschwindigkeit.
5: Die letzten 9 Male hatten die Physiker sprichwörtlich Pech mit dem Timing. Der nächste Tropfen wird frühestens im kommenden Jahr erwartet.
1: Das Wichtigste vom Sport mit Christoph Ott.
8: Die Frauen der Wiener Austria gewinnen das Rückspiel in der Fußball-Champions-League-Qualifikation gegen Brandbergen mit 4:0 durch 3 Tore von Modesta Uka und einem Eigentor der Norwegerinnen. Damit qualifizieren sich die Wienerinnen erstmals für die Champions League. Bei der Auslosung am Freitag erfahren die Wienerinnen dann ihre Gegnerinnen in der Ligaphase. In der Bundesliga gewinnt der LASK gegen den WRC mit 3:1. Die Linzer geraten trotz Überzahl nach einer roten Karte für den WRC-Spieler Behonek in der 2. Minute in Rückstand, können das Spiel aber in der 2. Hälfte drehen und sind damit in der Liga weiter ungeschlagen. Snowboard-Doppel-Olympiasieger Benjamin Karl gibt heute den Rücktritt vom Rücktritt bekannt. Der 40-jährige Niederösterreicher kehrt dem Radsport den Rücken und wird in der kommenden Saison wieder im Weltcup starten. Das nächste große Ziel ist die Heim-WM 2027 in Montafon. Und im Radsport gewinnt der Franzose Bastien Tronchot die 10. Etappe bei der Vuelta. Felix Gall kommt mit dem Feld als 39. unmittelbar vor Gregor Mühlberger ins Ziel und ist in der Gesamtwertung weiter auf Platz 3 hinter dem gesamtführenden Spanier Enric Maas.
1: Das Wetter mit Michael Mattern.
9: Im Süden können heute Nacht einzelne Regenschauer durchziehen. Meist bleibt es aber trocken und zumindest zeitweise klart es auf. Tiefstwerte 8 bis 18 Grad. Morgen Mittwoch gibt es eine recht freundliche, aber nicht ganz beständige Spätsommermischung. Sonne und Wolken wechseln mit den meisten Sonnenstunden im Westen sowie von Oberösterreich ostwärts. Hier bleibt es auch weitgehend trocken, während sich im Süden am Nachmittag wieder ein paar Schauer und Gewitter bilden. Es bleibt sommerlich warm. Die Temperaturen erreichen ähnlich wie heute 21 bis 29 Grad.
1: Damit endet das Nachtjournal. Auf Wiederhören.
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1: Am Mikrofon Daniela Nicolai. Österreich hat den Entwurf für den nationalen Renaturierungsplan nach Brüssel geschickt. Dabei geht es darum, Flüsse, Wälder oder Wiesen wieder in einen möglichst naturnahen Zustand zu bringen. Der Bericht bleibt eher vage, dafür ist die Forderung nach zusätzlichem Geld von der EU umso deutlicher. Eva Haslinger.
2: Bei der Renaturierung will man auf eine Vielzahl bereits etablierter Maßnahmen setzen, heißt es heute bei der Präsentation des Entwurfs. Und alles soll auf Freiwilligkeit basieren. Aber Umweltminister Norbert Totschnig von der ÖVP deponiert auch Forderungen in Richtung Brüssel, nämlich nach Geld.
3: Die Umsetzung der Wiederherstellungsverordnung steht und fällt mit der Finanzierung. Ohne die Sicherung der Mittel für die ländliche Entwicklung bzw. zusätzliche Mittel für den Naturschutz können die ambitionierten Ziele der Wiederherstellungsverordnung nicht erreicht werden.
2: Offen ist auch, wie viel Fläche in Österreich noch renaturiert werden muss. Das hängt davon ab, welche Flächen bereits als renaturiert anerkannt werden. Bei Umweltorganisationen und den Grünen stoßen die Pläne auf Kritik. Der Entwurf sei unverbindlich und zu wenig ambitioniert. Die freiheitlichen Orten hingegen eine Unterwerfung unter Vorgaben aus Brüssel.
1: Die Sommermonate zählen zur unfallträchtigsten Zeit des Jahres. Auch heuer forderten die Monate Juli und August einen hohen Tribut auf Österreichs Straßen. Einzelheiten von Cornelia Krebs.
4: Insgesamt kamen im Juli und August 81 Menschen bei Verkehrsunfällen ums Leben. Trotz langer Hitzephasen liege die Zahl der Verkehrstoten im heurigen Sommer aber 10% unter dem Durchschnitt der vergangenen 10 Jahre, heißt es vom ÖMTC. Doch mit bisher 59 tödlich verunglückten Motorradfahrern, davon 29 allein im Juli und August, bleibt die Zahl der Opfer auch heuer hoch. Das Risiko, bei einem Verkehrsunfall tödlich zu verunglücken, sei für Motorradfahrer etwa 30 Mal höher als für Pkw-Fahrende. Bei denen gab es im Sommer 30 tödliche Verkehrsunfälle, 3/4 davon waren Alleinunfälle oder Frontalkollisionen. Unachtsamkeit und Ablenkung sowie nicht angepasste Geschwindigkeit seien die häufigsten Unfallursachen, so der ÖMTC.
1: Der Iran hat laut eigenen Angaben eine Vergeltungsaktion für die jüngsten US-Angriffe gestartet. Die iranischen Revolutionsgarden veröffentlichten eine Erklärung, die in mehreren Staatsmedien verlesen wurde. Demnach sollten US-Stützpunkte mit Raketen und Drohnen beschossen werden. Venezuelas Parlament hat das Ölabkommen mit den USA gebilligt, das den USA die Kontrolle über rund ein Fünftel der venezolanischen Ölreserven sichern soll. US-Präsident Donald Trump nennt das den größten Öldeal der Weltgeschichte. Die Abstimmung im Parlament in Caracas erfolgte per Handzeichen. Nur einige Politiker der Opposition enthielten sich. Morgen soll der Vertrag mit dem US-Energieminister unterzeichnet werden. Das Wetter.
5: Die Nacht verläuft meist trocken und zeitweise sternenklar. Nur im Süden ziehen einzelne Regenschauer durch. Die Temperaturen sinken auf 18 bis 8 Grad. Morgen Mittwoch ist es in ganz Österreich zeitweise sonnig, am längsten ganz im Westen und von Oberösterreich bis ins Nordburgenland, aber bei weitem nicht ungetrübt.

0: Hin und wieder ziehen doch dichtere Wolken durch und im Süden bilden sich am Nachmittag ein paar Schauer und Gewitter, speziell von Osttirol bis ins Semmering-Wechselgebiet. Die Temperaturen ändern sich wenig, Höchstwerte morgen 21 bis 29 Grad.
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1: Mittwoch, der 2. September. Im Studio ist Daniela Nicolai. Für die deutsche Regierung steckt Russland hinter der gescheiterten Drohnenattacke auf den Flughafen Leipzig Anfang August. Das hätten die Ermittlungen von Polizei und Geheimdienst ergeben, sagte Innenminister Dobrindt bei einer Pressekonferenz. Erste Konsequenzen gibt es auch schon. Aus Berlin Andreas Pfeiffer.
2: Lange hat Deutschland gezögert, lange hat es hybride Übergriffe fremden Mächten zugeschrieben. Heute nennt sie Innenminister Alexander Dobrindt beim Namen.
3: Zusammen betrachtet belegen polizeiliche Ermittlungen eine russische Verantwortung für den versuchten Anschlag am Flughafen Leipzig.
2: Und Außenminister Johann Wadephul erklärt, was daraus folgt.
4: Das russische Generalkonsulat in Bonn wird geschlossen. Der Vertrag über das russische Haus in Berlin wird gekündigt. Wir werden in der Europäischen Union neue Listungen von Personen aus Russland im Kontext hybrider Angriffe vorschlagen. Wir erhöhen den Druck auf die russische Schattenflotte.
2: Berlin schlägt damit ein neues Kapitel der gespannten Beziehungen mit Moskau auf. Ab heute werden hybride Provokationen beantwortet.
1: Und vor kurzem hat der russische Präsident Wladimir Putin reagiert. Die deutschen Strafmaßnahmen seien ein schwerer Fehler, sagte er. Es gebe keine Beweise für die Schuld Russlands. Vor einem Jahr ist in Österreich das Verbot des unaufgeforderten Versendens von Genitalbildern in Kraft getreten, auch Dickpic-Verbot genannt. Jetzt zieht das Justizministerium die erste Bilanz. 288 Strafverfahren gab es bisher, 14 davon endeten mit einem Schuldspruch. Christine Baumgartner.
5: Umfragen zufolge sind bis zu 70% aller jungen Frauen betroffen. In Anbetracht dessen erscheinen die Zahlen niedrig. Bisher haben sich nur wenige gemeldet, so Ursula Kussig von der Frauenberatung Notruf bei sexueller Gewalt.
6: Wir haben mit mehr gerechnet. In Workshops ist es leider so, dass die jungen Frauen oder jugendlichen Mädchen eher die Herangehensweise haben, ja, das gehört halt dazu. Das ist zwar schrecklich, aber was soll man machen?
5: Wer sich durchringt und Anzeige erstattet, tut das nicht nur für sich, so die Opferanwältin Patricia Hoffmann.
7: Bei den betroffenen Personen war, dass sie gesagt haben, ich möchte nicht, dass anderen Personen das auch passiert.
5: In einigen Fällen wurden auch KI-generierte Bilder und Videos geahndet.
1: Der ehemalige Geschäftsführer der Möbelkette Kickerleiner ist in Untersuchungshaft. Er steht unter Betrugsverdacht. Tausende Opfer des Jahrhunderthochwassers 2024 sollen geschädigt worden sein. Es geht um 15 Millionen Euro. Den Betroffenen wurde ein Sonderrabatt versprochen. Sie leisteten Anzahlungen, bekamen aber weder Möbel noch ihr Geld zurück, weil zu dem Zeitpunkt bereits klar war, dass infolge der Insolvenz keine Lieferungen mehr möglich waren. Eine Kreditauskunftei hat personenbezogene Daten unzulässig für Bonitätsbewertungen verwendet. Das hat der oberste Gerichtshof festgestellt. Der Anwalt der vier Kläger spricht von einer richtungsweisenden Entscheidung. Veronika Mauler berichtet.
8: Die Kreditauskunftei Griff hatte Daten von Adressverlagen gekauft und unter anderem auf deren Grundlage bewertet, wie kreditwürdig Personen sind. Der oberste Gerichtshof sieht darin einen Verstoß gegen den Datenschutzgrundsatz der Zweckbindung. Robert Haupt, der Anwalt von vier Klägern, sagt, die OGH-Entscheidungen haben Sprengkraft.
9: Insofern, weil ja theoretisch solche Klagen jetzt jeder Österreicher einbringen könnte, sofern eben halt nicht durch die Griff sichergestellt wird, dass keine Daten, die von Adressverlagen zugekauft wurden, für die Bonitätsbeurteilung verwendet werden.
8: Die Daten

0: Datenschutzorganisation von Max Schrems, NOIP, plant schon länger eine Sammelklage. Bei Griff heißt es, die Einzelfallentscheidungen betreffen eine Datenverarbeitungspraxis und Prozesse, die bei Griff seit 2023 nicht mehr bestehen.
1: Die Staatsanwaltschaft Wien hat ein NS-Wiederbetätigungsverfahren gegen FPÖ-Gemeinderat Leo Lugner geführt. Er hat ein Diversionsangebot angenommen und muss 160 Stunden gemeinnützige Arbeit leisten. Damit entgeht er einer Anklage. Lugner spricht mittlerweile von unüberlegten Aussagen. Das Wetter.
2: Heute gibt es eine recht freundliche, aber nicht ganz beständige Spätsommermischung. Sonne und Wolken wechseln mit den meisten Sonnenstunden im Westen sowie von Oberösterreich ostwärts. Hier bleibt es auch weitgehend trocken, während sich im Süden am Nachmittag ein paar Schauer und Gewitter bilden. Es bleibt sommerlich warm. Die Temperaturen erreichen heute 21 bis 29 in 2000 Meter um 12 Grad. Morgen Donnerstag ähnliche Höchstwerte und bei lebhaftem Nordwestwind zeitweise sonnig. Aber auch wieder ein paar dichtere Wolken, speziell an der Alpen-Nordseite. Soviel zum Wetter von Michael Mattern.
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1: Im Studio Daniel Theissl. Es ist 1 Uhr. Die Verlängerung des Wehrdienstes ist in der Regierung fest vereinbart. Für die mögliche Verlängerung des Zivildienstes braucht es allerdings eine Zweidrittelmehrheit. Das heißt die Zustimmung von Grünen oder FPÖ. Beide Parteien stellen deshalb Bedingungen. Astrid Petermann berichtet.
2: Ein stimmiges Gesamtpaket hätten die Grünen gerne, sagt der grüne Wehrsprecher David Stöckmüller. Jedenfalls, so Stöckmüller, müsse es mehr Geld auch für die Zivildiener geben.
3: Wenn die Regierung unsere Zustimmung haben möchte, dann gibt es mehr Gehalt auch für die Zivildiener.
2: Mehr Geld für Zivildiener, das hat Verteidigungsministerin Claudia Tanner von der ÖVP zuletzt allerdings abgelehnt. Verpflichtend verlängert werden soll der Zivildienst ja erst, wenn sich 2028 zu wenige für das Bundesheer melden. FPÖ-Wehrsprecher Volker Reifenberger ist im Interview mit der Tageszeitung Der Standard 2028 als Referenzjahr zu spät. Er will in den Verhandlungen darauf drängen, schon früher eine Entscheidung zu treffen.
1: Astra ist startklar. OpenAI kündigt sein neues und nach eigenen Angaben auch besseres ChatGPT-Modell an. Nach dem unkontrollierten Hackerangriff vergangenen Juli sollen einige Sicherheitslücken geschlossen worden sein. Astra sei unter anderem darauf trainiert, schädliche Anfragen im Bereich Cybersecurity zuverlässiger zurückzuweisen und Sicherheitsbeschränkungen einzuhalten, heißt es von OpenAI. Die Fußballerinnen von Austria Wien spielen erstmals in der Fußball-Königsklasse. Mit einem 4:0 Heimsieg gegen Brann-Bergen aus Norwegen schaffen es die Wienerinnen in die Women's Champions League. Martin Lang berichtet.
4: Im dritten Anlauf schaffen es die Austrianerinnen unter die besten 18 Clubs im europäischen Frauenfußball, verdienen mit dem Aufstieg vorläufig knapp über 600.000 Euro. Die Auslosung der 6 Gegnerinnen ist am kommenden Freitag. Es gibt Gegnerinnen wie die Titelverteidigerin aus Barcelona, Rekordchampion Lyon oder Bayern München oder Roma. Beide sind Ex-Clubs von Austria-Kapitänin Carina Wenninger.
5: Ich glaube, man muss den Moment genießen und natürlich gibt es den einen oder anderen Gegner, der immer ein Traum ist, wenn es jetzt auswärts im Camp Nou spürst oder auswärts in einem tollen Stadion, aber nicht das eine bestimmte Team.
4: Heute spielen noch die St. Pöltnerinnen nach 0:3 zu Hause, auswärts ab 20.30 Uhr gegen Juventus Turin um die Champions League-Teilnahme.
1: Jetzt zum Wetter und zu Michael Mattern.
6: Der Mittwoch bringt in ganz Österreich einige Sonnenstunden, die meisten von Oberösterreich ostwärts und sommerliche Temperaturen. Höchstwerte heute 21 bis 29 in 2000 Meter um 12 Grad. Es ist aber bei weitem nicht ungetrübt, denn vorübergehend können auch dichtere Wolkenfelder durchziehen und speziell von Osttirol bis ins Semmering-Wechselgebiet bilden sich am Nachmittag einzelne Regenschauer und Gewitter. Morgen Donnerstag weitgehend trocken, zeitweise sonnig, recht windig und ähnlich warm wie heute, mit ein paar dichteren Wolkenfeldern, vor allem an der Alpen-Nordseite.
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